Hallo und herzlich willkommen zu einer neuen Folge von Out of Spectrum. Oliver Kortarz, wie gewohnt, am Mikrofon hier bei Byte FM. Die heutige Sendung wieder gefüllt mit etlichen Neuheiten für euch. Ein bisschen West London, Broken Beat, ein paar Klassiker mit Fela Kuti und Monty Alexander in neuem Gewand. Und ein wenig deutscher und italienischer New Jazz. Eben gehört Nostalgia 77, Benedict Lambden steckt dahinter. 2004 hat er sein erstes Album bei True Thoughts Records herausgebracht. Jetzt gibt's einen neuen Longplayer, allerdings bei Third Stream Recordings. When the Light's Gone wird das Ganze heißen. Und das klingt nach altbewährtem Sound. Wir haben jetzt eben einfach nur den ganz schlicht betitelten Instrumental Cut gehört. Kokoroko aus England, signing bei Brownswood Recordings, sind jetzt mit einer neuen Remix-EP am Start. Die heißt dann einfach auch Brownswood Remix Editions Nummer 9. Und wir hören jetzt Sweetie im Itzko Remix, gefolgt von Oliver Knight, einem relativ neuen Signing bei True Thoughts Records. Between the Lines Remixes Volume 2, und daraus hören wir Boss featuring Roots Maneuver.

Schöner Anschluss nach Oliver Knight ist ein neues Signing bei Sonar Kollektiv aus Berlin. Streettone nennt sich das Ganze. Iridescence wird das neue Album heißen, was ich glaube im August erscheint, und daraus die zweite Vorab-Single Where We Started featuring David Coyote. Und danach Christian Prommer, alter Bekannter aus der deutschen New Jazz-Szene, hat zusammen mit Roland Appel Fauna Flash gemacht, mit Rainer Trübi zusammen das Trübi-Trio, und ist auch schon länger solo unterwegs. Neues Album gibt es jetzt bei Compost Records, Rhythmic Nocturne wird es heißen, und daraus jetzt Trying Times als erster Titel vorab featuring Justine Howard, und das Ganze natürlich ein Cover des berühmten Roberta Flack Klassikers.

Ihr hört Outer Spectrum hier bei Byte FM, Oliver Korthals am Mikrofon. Jetzt geht's nach Italien. Gabriel Pozzo kommt jetzt mit seinem 6. Album heraus. Maraviglia wird es heißen, bei AG Records wird es erscheinen. Und daraus jetzt der treibende Track M. Und das Ganze gefolgt von Brooke Rogers, der dann ein bisschen West London Broken Beat vom Stapel lässt. Neue Veröffentlichung bei True Thoughts. Love featuring J. Swiss.

Der deutsche Produzent und Schlagzeuger Captain Yusarian kommt jetzt mit einem neuen Album bei Agogo Records heraus. 2021 hat er Bob Marley in Dub produziert. Jetzt ist Fela Kuti sein nächstes Ziel gewesen. Und wie üblich für Fela Kuti sind auch die Dubs etwas länger. Hier kommt jetzt das allseits bekannte Expensive Shit in Dub featuring Jimmy Tenor.

Als mir das folgende neue Stück in den elektronischen Briefkasten flatterte, war ich ein wenig skeptisch. D-Face haben sich den Labelkatalog von MPS vorgenommen und einige Remixe eingespielt und ich dachte eigentlich, dass das Thema nun wirklich schon durch wäre, aber im Vergleich zu einigen heute relativ seelenlos gemachten Edits ist hier jetzt Monty Alexander doch noch gut berücksichtigt und das Ganze in sehr behutsamer Art und Weise angegangen. Belooped nennt sich das Album, was bei MPS erscheinen wird. Daraus jetzt vorab Love and Happiness, das Original von Al Green, hier die bearbeitete Version mit Monty Alexander.

den eben gehörten The Sincere's mit Did You Know, ihrer neuen Single aus dem Album Love Stories, kommt jetzt ein neues Signing von Mr. Bongo. Ella Thompson nennt sich die junge Dame Promise to Keep, ihre erste 7-Inch. Und danach berühmter Nachwuchs, The Womack Sisters, die jetzt ihr Album gleichen Namens bei Deptone Records veröffentlichen werden. Die erste Single daraus, Chauffeur.

Auto Spectrum ist fast wieder vorbei. Die letzte Nummer ist eingecued. Die kommt heute von Bartorff Records und passt eigentlich so gar nicht in das Label-Portfolio. Normalerweise eher den orientalischen Klängen verfallen, gibt es jetzt ein neues Collective aus England. Hill Collective nennt es sich. Und das Ganze ist moderner Spiritual Jazz. Ihre erste Veröffentlichung bei Bartorff heißt Fire in Orbit. Ich bin auf das Album gespannt. Hier folgt jetzt gleich Forward the Bass mit Carsten Frehe am Mikrofon. Und solltet ihr die Wiederholung am Freitagmorgen hören, dann kommt jetzt Happy to Sad mit Christine Heise. Viel Spaß dabei. Wir hören uns in der nächsten Woche wieder. Bis dann, macht's gut. Kommt gut durch die heißen Tage. Oliver Korteils sagt Tschüss.

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0: 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Es ist 3 Uhr.
2: Ihr hört Forward the Bass hier bei Byte FM. Am Mikrofon begrüßt euch Carsten Friehe zu einer Sendung mit viel neuer Musik, unter anderem von Soul Sugar. Aber aus traurigem Anlass geht es hier erstmal los mit Stranger Cole und Gladdy.

Just Like a River, das war Stranger Cole zusammen mit Gladdy aus dem Jahr 1968. Und ja, traurige Nachricht, Stranger Cole ist vergangene Woche am 11. Juni in Kingston im Alter von 83 Jahren von uns gegangen. Dazu dann gleich noch ein bisschen mehr. Erstmal herzlich willkommen nochmal zu Forward the Bass. Heute auch natürlich mit neuer Musik von Soul Sugar zum Beispiel, von Russ Savage und einigen mehr. Aber aus gegebenem Anlass nochmal zu Stranger Cole. Er wurde 1942 in Jamaika geboren als Wilburn Theodore Cole und hat bereits 1962 erste Aufnahmen auf den Markt gebracht und tatsächlich mit 83 immer noch mal ein Album aufgenommen, und das hieß Royal, also im vergangenen Jahr erschienen, zusammen mit Patsy, und da war Boss Capone der Produzent. Und von dem Album hören wir jetzt den Titel I Want to Ball, und da geht es darum, dass Patsy und er sich versprechen, beim nächsten Dance, also Ball, gemeinsam zu tanzen.

Stranger Cole und Patsy mit I Wanna Ball in Gedenken an Stranger Cole, der am 11. Juni verstorben ist mit 83 Jahren, zwei Wochen vor seinem 84. Geburtstag. Ja, ich komme jetzt zu einem Artist, der heißt Rick James eigentlich, der 82 mit Super Freak einen riesen Hit gehabt, und weil Reggae nun mal ganz gerne auch mit Coverversion aufwartet, gibt es jetzt eine richtig schöne Coverversion von diesem Stück, und das ist Soul Sugar meets Dub Shepherds aus Frankreich, und an den Vocals ist Jolly Joseph zu hören mit seinem wunderschönen Falsett. Hört rein.

des Rick James Klassikers Super Freak, erschienen digital, aber auch auf Vinyl bei G Recordings. Aktuell ist gerade ein Album von Johnny Osborne wieder veröffentlicht worden von 1989, das heißt Cool Down, und da gibt es auch etliche Coverversionen drauf. Und ich habe mich dazu entschieden, eine Coverversion von dem Hit You Sexy Thing von Hot Chocolate aus dem Jahr 1975 zu spielen.

Neue Musik von Mo Colors und The Co-Operators aus Bristol, die Vorab-Single zum kommenden Album, Bare Feet hieß die auf einem ganz neuen Label, das heißt Herb Nest. Ich komme jetzt zu Russ Savage, der gute Mann lebt auf der schönen Insel Dominica und hat jetzt ein Album auf den Markt gebracht. Produziert wurde das von Hene und Felix Wolter. Felix Wolter als Dubvisionist zuständig fürs Mixing und das Dubben natürlich auch und Hene verantwortlich für sämtliche Instrumente. Das Album heißt Don't Get Confused und ihr hört nun den Titeltrack daraus.

Raz Savage war das mit Don't Get Confused vom gleichnamigen Album, gerade erschienen bei Perkussion und Elektronik, einem Label aus Hannover. Wunderschöner Rootsong, finde ich. Ich komme zu einem Rubber-Dub-Tune, da ist Easy Joe an den Vocals zu hören. Das Ganze eine Produktion von Adupta und Ecobox und der Song heißt Peace in Iran.

0: Easy Joe zusammen mit Adopter und EcoBox, Peace in Iran, gerade erschienen auf 7-inch bei Mamba Byte Records. Der in Afrika lebende deutsche Produzent Uwe Lehr alias Rasuf hat sich wieder zurückgemeldet mit einer EP, die da heißt The Cartogo Sessions Volume 2. Und auf dieser schönen EP ist auch eine Kooperation mit dem Sänger Manson Bulubembe zu hören und der Titel heißt Bampita Bulubembe.
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Rasouf zusammen mit dem Sänger Manson Bulubembe mit dem Titel Bampita Bulubembe von der EP The Katoko Sessions Volume 2. Es gibt Neues von dem französischen Soundsystem OBF. Die haben Junior Roy vors Mikrofon eingeladen und eine richtig schöne Single ebenfalls auf Vinyl herausgebracht. Und darauf zu hören ist der Titel Babylon Corner.

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Babylon Corner heißt der Song, der Tune vom OBF Sound System und Junior Roy aus Frankreich. Ebenfalls aus Frankreich kommt die Stand High Patrol. Die ist ja hier bei Four of the Bass immer wieder gerne zu Gast. Aktuell liegt das Album Skanking and Jacking vor. Da habe ich auch schon einige Tunes von gespielt und hört nun ein, wo Marina P. zu Gast ist und der heißt In and Out.

In and Out, die Stand High Patrol aus Frankreich zusammen mit Marina P. vom Album Skanking and Jacking, und auf diesem Album sind auch einige Mixe enthalten, unter anderem der nun folgende Andrew Reinterpretation Mix, Too Much Dub heißt der, und da ist Joe York an den Vocals zu hören.

die Stand High Patrol aus Frankreich, zusammen mit Joe York. Das Ganze war der Too Much Dub im Andrew Reinterpretation Mix von dem wunderschönen neuen Album Skanking and Jacking, erschienen bei Stand High Records. Das Ganze als Doppel-LP auf Vinyl zu haben, digital natürlich auch richtig schickes Ding, auch wirklich schön aufgemacht. Ja, das wäre es auch schon fast wieder mit For The Bass für heute. Nächste Woche setzt Gadi an dieser Stelle. Seid gespannt, was da so kommt. Hört natürlich auch überall bei Byte FM rein. Lohnt sich zu jeder Tageszeit, zu jeder Minute, nachts, wann auch immer. Und ja, ich spiele jetzt gleich noch einen Tune. Den kündige ich mal an. Das ist die 18th Parallel und da ist Hezron an den Vocals zu hören. Und das Ganze heißt Keep On Keeping On und ist erschienen auf dem Album All Fruits Ripe bei Fruits Records. Und ja, bevor ich dann hier aufs Knöpfchen drücke, sage ich Tschüss. Am Mikrofon verabschiedet sich Carsten Frier.

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0: 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Es ist 4 Uhr.

Ein weiterer Trail of Song steht an hier auf BeiteFM. Herzliches Willkommen dazu. Ich bin Arne Schumacher. Glück im Licht der aufgehenden Sonne. Chris Brain, Red Sun Rising.

Ja, ein Romantikgeister, das dürfte klar sein. Und das zieht sich auch mehr oder weniger durch dieses neue Album, das gerade war der Titelsong, Red Sun Rising, Chris Brain. Engländer aus Yorkshire kommt, der ein aufgehender Stern der britischen Folkszene. Das hatte man schon anlässlich des ersten Albums von ihm gesagt. Wobei auch da gab es immer wieder Verweise auf einen der großen Helden der englischen Folk-Song-Szene, Nick Drake natürlich. Nicht zu verkennen, Chris Brain, der hat viel Nick Drake gehört und studiert. Gitarristisch, auch gesanglich. Aber mir gefällt, wie er das verarbeitet hat und wie er seinen eigenen Weg sucht darin, nachdem er jahrelang vor allem als Straßenmusiker aktiv war. Auch John Martin zum Beispiel ist ein Vorbild für ihn und genauso die Großen der frühen britischen Folkjahre in den 60ern. Noch ein Song dieses neuen Albums, geschmackvoll, dezent arrangiert wie alles, mit Band hier, When All Is Said and Done.

Chris Brain, Songs aus Red Sun Rising, das jüngste Album des Folky aus Yorkshire. Eher einer der leiseren, introspektiven Töne bzw. Songs. Eine Folk-Kollegin aus Schottland stammt sie, aus Edinburgh, inzwischen lebt sie in London. Anna McLucky, tatsächlich Lucky, allerdings mit IE geschrieben. Eine wunderbare Ballade von ihr, finde ich, über das sich hingezogen fühlen zu einem ja charmanten Typen, der aber offenbar etwas unberechenbar ist. Gerade das kann ja auch eine Art Reiz sein. A Man with No Tide, Anna McLucky.

Anna McLucky, Schottin aus London. Ihr Hauptinstrument, haben wir gerade gehört, ist die Clarsach. Das ist eine traditionelle keltische Harfe, eine kleinere Harfe, Jahrhunderte alt. Und natürlich hatte Anna McLucky zunächst mit traditioneller Musik begonnen, dann aber nach und nach eine Lust auf anderes entwickelt. In diesem Grenzfeld bewegt sie sich mit Songs, in denen sie ja auch Persönliches zu spiegeln versucht, zum Beispiel die einschneidenden Veränderungen, die einhergingen mit ihrem Umzug. Und die Liebe zur Natur, die spielt auch eine große Rolle, dem Wechsel der Jahreszeiten und die Vogelwelt. Hier bei diesem Song ist es der Eichelheer, der Jaybird. Ein Song zum Sommeranfang. Anna McLucky.

I repeat, Schwierigkeiten des Miteinander. Ton sur Ton sind das, Ton in Ton. Aus Lausanne in der Schweiz kommen sie. Niederländisch-schweizerisches Duo Sylvie Klein, Gesang, auch Keyboards hier und da. Und Christoph Utzinger, Kontrabass auf einigen Stücken, hier zum Beispiel verstärkt durch Gäste. Lenny Torge, so heißt die sehr präsente Vibraphonistin, gerade gehört. Schon interessante Songs sind das, finde ich, Jazz gestimmt, aber eben offen in verschiedene Richtungen. Weiteres Beispiel, Bullet, ein Song über Durchsetzungswillen, über den Mut zum Vorangehen. Ton sur Ton.

Ton sur Ton, Sylvie Klein und Christoph Utzinger aus der Schweiz, aus Lausanne. Ihr Debütalbum ist dies Camailleux. Das steht wohl für Farbtonvarianten, passend zum Duo-Namen. Ein Bob Dylan-Song, hier mal wieder in Jazzhänden, das ist ja auch keine Ausnahme mehr. Javon Jackson, der Saxophonist, hat ein ganzes Album aufgenommen mit Dylan-Songs, auch zwei mit Vokalgästen. Hier ist das Lisa Fischer, gestandene Ausnahmesängerin, meist als Background-Sängerin, nicht nur regelmäßig für die Rolling Stones, sondern für zahllose andere in Pop, Soul und Rock. Die Liste ist wirklich endlos und illuster besetzt. Bob Dylan's You Gotta Serve Somebody.

Saxophonist Javon Jackson und Band mit Lisa Fischer als Gast. Jackson plays Dylan. Diverse Dylan-Klassiker auf diesem Album. Hier, You Gotta Serve Somebody, 1979. Slow Train Coming von Dylan, das Album, das Original mit Mark Knopfler und Pete Withers von Dire Straits in der Begleitband. Javon Jackson, gestandener Saxmann mit zahllosen eigenen Alben über die Jahrzehnte, hat heute übrigens Geburtstag, seinen 61. John Hollier and the Reverie mit Saxophonist in prominenter Rolle als Teil der Band Lonesome Highway Waltz.

John Hollier und Band. John Hollier, US-Amerikaner, aus Louisiana stammt er ursprünglich. Auch er hat sich dann irgendwann aufgemacht nach Nashville, Tennessee, in die Amerikaner-Hauptstadt und dort dann seine Band gegründet. Ein Sextett mit, gerade gehört, Saxophonist. Wen das an den Kollegen Springsteen erinnern sollte, an Clarence Clemens, ja, Hollier ist da, bin ich mir ziemlich sicher, ein Springsteen-Fan. Das zeigen so manche Songs dieses neuen Albums, Rainmaker heißt das, wobei er nicht ein Geschichtenerzähler ist wie Springsteen. So manche seiner Songs sind da denn doch da um einiges profaner. Aber das hat schon was und klingt allemal nach viel Live-Intensität, auch auf Platte. Man kann hochrechnen, wie das live abgeht. Nicht nur den straight, geradeaus rockenden Nummern. Hollow Heart, John Hollier and the Reverie.

Ein Song von ihm ist das, von Mick Flannery. Ihre aus der Region Cork im Süden kommt er hier mit Jen Grant an seiner Seite, Kanadierin, selber Singer-Songwriterin, seine Generation, Anfang der 80er Jahre geboren. Mick Flannery ist in seiner Heimat ein wohl etablierter Name. 10 Alben hat er produziert mit Songs zwischen Melancholie und einem sich der Unbill des Lebens stellen Geist. Songs oft mit einem Sinn für Typen, für Situationen, für Lebenswege. Auch in Deutschland ist er schon einige Mal auf Tour gewesen. Dieser Song hier ist Teil eines Musicals, das Flannery jetzt auf die Bühne gebracht hat. The House Must Win. Einer der weiteren Gäste auf dem Album zum Musical ist Lisa Hennigan, seine Landsfrau.

Ja, also die Szenerien und die Gefühlslagen, ich würde sie sagen, die vermitteln sich auf jeden Fall. Mick Flannery mit Lisa Hennigan in diesem Falle in der Rolle der Grace, einer Frau, die sozusagen zwischen zwei Brüdern steht. Die Grundkonstellation dieses Musicals, The House Must Win. 22 Tracks enthält dieses Album, aufgenommen mit Flannerys Band, manchmal in einer Art Kammermusikkonstellation. Und manchmal rau auch rumpelig, wie bei Tom Waits zum Beispiel, The Tender.

Mick Flannery und Band. Auch wenn die Texte nachlesbar sind, natürlich die ganze Handlung des Bühnenwerkes, die kann man in dieser Form natürlich nicht ohne weiteres ergründen. Aber den Songs kann man auch ohne direkten Handlungsbezug sehr gut folgen, finde ich. Zumal sie vielfältig und interessant arrangiert sind. Und diverse Gäste ja Akzente setzen. Anais Mitchell von Bonnie Light Horseman aus den USA ist ebenfalls dabei. Hier bei diesem Song singt Yvonne Daly mit Flannery.

Mick Flannery, der Ire, hier mit Yvonne Daly. Seine Tante ist das übrigens, die singt auch sonst häufiger bei ihm in der Band. Sehr schönes Unternehmen, dieses Musical, finde ich. The House Must Win, vorerst eine irische Angelegenheit, zumindest die Musik, die können wir jetzt auch hierzulande hören. Das war der Trail of Songs für heute. Arne Schumacher ist mein Name. Er klingt aus mit einem weiteren irischen Gespann aus Dublin, einem Frauengespann. Limoncello, Laura Quirk, Claire Kinsella. Schönes Motto für die Verständigung, egal in welchen Lebenslagen. Meet me halfway. Limoncello. Tschüss, bis bald.

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0: 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Es ist 5 Uhr.

Das ist die Sendung Orbit mit Clarissa Lorenz hier bei BytefM. Heute mit neuer Musik von unter anderem Moises dos Santos, Jimmy Tenor, Moses Yuffie Trio, Simon Marvin und Tara Clerken Trio. Los ging's mit Musik von Esa Williams, Vanguard Drive. Der südafrikanische Wahl-Londoner hält engen Kontakt zu seiner Schwester Tasneem, die bis heute in Kapstadt lebt. Ihre Stimme bringt den Klang und den Geist ihrer gemeinsamen Heimat zurück in das Stück und auf sein neues Album Dala What We Must. Für den warmen Sound sorgten außerdem Esa Williams Freunde von Another Taste, die den Titel, den ihr hier gehört habt, live in Rotterdam aufgenommen haben. Das Album erschien im April und bereits im März beglückten uns Nubian Twist mit neuer Musik. Das ist Melania Voices Joined vom Album Chasing Shadows.

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Moises dos Santos Boa Viachem und damit stelle ich euch noch einen Wallonner vor, der ein spannendes Debütalbum veröffentlicht. Morgen am 12. Juni erscheint Moises dos Santos Album Maria. Der brasilianische Bassist und Komponist lebt seit vielen Jahren in London und hat dort mit Künstlern wie Nile Rodgers, Janelle Monáe, Gregory Porter und Omar zusammengearbeitet und auch mit der Jazz-Funk-Legende Azimuth. Inspiriert davon begann Moises, sich wieder intensiv mit den Klängen seiner Heimat, dem Nordosten Brasiliens, auseinanderzusetzen und sozusagen den Brazilian Spirit zu vertonen. So heißt auch dieses Stück.

Die Compilation Stardust Memories 20 Years of the Input-Output-Putput-Radio-Show feiert zwei Jahrzehnte musikalischer Entdeckungen. Mit Moderator Thomas Guido. Seit 2005 präsentierte er die Sendung aus Warschau, Berlin und unter anderem auch Hongkong und spielte seltene Schallplatten, stilübergreifende Musik zwischen Spiritual Jazz, Afrobeat, Ambient und Deep House. Die Compilation versammelt nun viele Künstler, die selbst in der Sendung auch zu Gast waren. Mit dabei ist der finnische Saxophonist Jimmy Tenor mit New Horizons. Weiter geht's jetzt hier bei Orbit mit Musik vom Album Energy 5, dem improvisierten Live-Album aus London, mit einigen der spannendsten Musiker aus der britischen Jazz-Szene rund um Schlagzeuger und Bandleader Chiminho, darunter auch Katie Akinibi, Oscar Jerome und Charlie Stacey. Transference, der Track.

Nach jungen Jazztalenten aus London folgten junge Jazztalente aus Berlin mit dem Moses Ufi Trio. Nach dem internationalen Erfolg ihres Debütalbums MYT und dem Gewinn des Deutschen Jazzpreises erschien nun die EP Chasing Light. Die 6 Stücke fangen die Energie unzähliger Sessions im Neuköllner Proberaum ein. Gehört habt ihr das Stück Kraut. Neue Musik, die kommt auch aus Melbourne. Simon Marvin, Pianist der Band Hiatus Coyote, hat sich mit Kutzig zusammengetan und ihr erster gemeinsamer Track, der heißt Fall Out of Love.

Das Tara Clerkin Trio aus Bristol mit Lazy Daisy. Stück vom neuen Album Somewhere Good. Ein sehr ausgereiftes Album zwischen Trip-Hop, Avant-Pop, Folk und Jazz. Atmosphärisch geht's weiter mit Musik des schottischen Künstlers Andrew Vasilik und seinem Album Irreparable Parables. Der Track mit Vocals von Molly Linen trägt den philosophischen Titel Love is a Life That Lasts Forever.

Die Londoner Komponistin Eleanor Beale, aka Mr. Beale, mit ihrem ersten Solo-Track Overhead, eine extrem starke erste Veröffentlichung, die Lust auf mehr macht. Und Lust auf mehr macht auch das neue Londoner Kollektiv Your Brother's Keeper. Das Album Where Rivers Meet entstand zusammen mit Gary Bartz und verbindet seine spirituelle Jazz-Tradition mit der kreativen Energie einer jungen Generation von MusikerInnen. Am 19. Juni, da erscheint das Album bei Giles Petersons Label Brownswood Recordings im Jubiläumsjahr des Labels. Und wir hören jetzt die beiden vorab erschienenen Tracks, erst Ground Loop und danach Cauldron. Und das war die Sendung Orbit mit Clarissa Lorenz. Hier bei BeatFM geht es jetzt weiter mit einem wie immer bunten Programm. Lasst euch überraschen, habt viel Vergnügen beim Zuhören und macht's gut.

I'll Take That With Me. Davon haben gerade Simple Present gesungen, eine sehr neue Band zum Auftakt von Schliemanns Soundbox. Dazu herzlich willkommen. Mein Name ist Gregor Kessler. Alle vier Wochen geht es hier um meistens ältere Musik. Diese ist ganz, ganz frisch, gerade erst erschienen, eine LP auf kleine Untergrundschallplatten, einem löblichen Augsburger Indie-Label. Und die Band sollte gerade mindestens zwei Konzerte spielen. Davon ist eins ausgerechnet, das ich sehen wollte, ausgefallen. Das war sehr schade. Immerhin konnte ich aber die Platte kaufen und entsprechend hier auf die Playlist setzen und mich davon auch inspirieren lassen zum Sendungsthema. Es geht hier heute um Indie-Pop. Der Sommer steht in den frühen Startlöchern. Das Grün ist noch satt. Der Staub hält sich in Grenzen. Da macht es eigentlich am meisten Spaß, luftigen Indie-Pop zu hören. Und darum geht es hier heute auch. Und die Bezüge, die Simple Present, die Stuttgarter Band, herstellen, sind vergleichsweise offensichtlich. Es geht stark um diese Mid- bis End-80er britischen Indie-Pop-Bands nach C86, dieses Jangelige, das dann bei Cyber Records eine Heimat gefunden hat. Und entsprechend machen wir weiter mit der für mich zumindest paradigmatischsten Sarah Band, nämlich den Field Mice. Die singen davon, dass der September gar nicht mehr lange hin ist, und das ist eigentlich das Gefühl, das man bei Indie-Pop und dieser unterschwelligen Melancholie immer hat. Es ist egal, wie schön es gerade ist, dass es bald vorbei ist mit dem Schönen, schwingt immer mit. Und das hört sich dann bei den Field Mice wie folgt an.

Ja, schöne Zeilen gehören zitiert. Die Orchids sangen hier gerade Who needs tomorrow when all I needed was you. Also romantischer geht's, glaube ich, für Teenager nicht mehr. Vielleicht waren die Orchids gar nicht mehr Teenager, als sie diese Platte namens Lyceum aufgenommen haben, Ende der 80er, und als eine der ersten bei Cyber Records veröffentlicht haben. Aber es ist eine ganz bezaubernde Indie-Pop-Platte mit dieser schon angesprochenen durchgängigen Melancholie. Selber natürlich ein wichtiger Einfluss, wichtiger Fixpunkt in der zweiten Welle des Indie-Pops nach C86. Und ich glaube, es sagt nicht zu viel, wenn man unterstellt, dass Early Days aus Stuttgart die Platte, die The Simple Present gerade rausgebracht haben, auch davon beeinflusst ist. Mir gefällt sie ausgezeichnet und schon der Name The Simple Present, wie naheliegend wäre es gewesen, sich The Simple Past zu nennen und nostalgisch verklärend auf die Vergangenheit zu schauen. Aber nein, sie nehmen The Simple Present, die ja total kompliziert ist und komplex, die Gegenwart. Da schwingt was Visionäres, was Hoffnungsvolles mit. Das gefällt mir ganz gut, wenn auch die Musik natürlich deutliche Bezüge auf die Vergangenheit enthält. Und ein zweites Stück macht das in unterschiedlicher Konnotation nochmal deutlich. Life of a Star, ein bisschen flotteres Stück dieser ersten Simple Present-Platte.

unterwegs gewesen ist und Platten veröffentlicht hat auf Factory Records in Manchester, dann etwas in Vergessenheit geraten ist und Schwierigkeiten hatten, ein neues Label zu finden. Und als dann die schon erwähnten Server Records aus Bristol anfragten, ob man nicht was veröffentlichen könnte, entstand da eine neue Verbindung und auch eine zweite Karriere quasi für The Wake. Ja, das ist so der Mittelpart unserer kleinen Server-Exkursion bei Schliemanns Soundbox. Die Sendung beschäftigt sich unschwer zu erraten mit Indie-Pop in seinen verschiedenen Ausprägungen. Das war jetzt gerade der Nordenglische von The Wake gehört. Und wir machen weiter mit einem der bekanntesten Namen der ganzen Server-Welt. Das sind Heavenly, ehemals Tallulah Ghosh. Eine Band, die eine Reihe Platten auf Server veröffentlicht hat, viel getourt ist, eine große Fanbasis hatte und lustigerweise jetzt gerade in diesem Jahr wieder auf sowas wie einer Welttournee ist. Also die spielen über das Jahr verteilt Konzerte auf allen möglichen Kontinenten, von Asien bis Amerika. Nicht so sehr viel in Europa, Kontinentaleuropa leider. Das hätte ich sie mir sehr gerne nochmal angeschaut. Aber das soll einen ja nicht daran hindern, wenigstens ein Stück auf die Playlist heute zu schmuggeln. Und zwar Our Love is Heavenly.

Ja, Gary Borthwick, ich weiß gar nicht genau, wer das ist, davon sagen gerade jedenfalls die Neutrals, vielleicht der Fußballspieler von Aylesbury, möglicherweise irgendeine legendäre Glasgower Figur, die mir bei außen nicht bekannt ist. Toller Song, allemal. Nicht zuletzt wegen des wunderbaren Akzents von Sänger, Nashville-Sänger Allen, der, ich kann es mir gar nicht anders erklären, die meiste Zeit seines Lebens in Schottland verbracht haben muss und seit ein paar Jahren offenbar in Berkeley oder in Oakland wohnt und da diese besagte Band, The Nashvilles, unterhält, die leider ständig wechselnde Besetzungen haben. Das hilft ihnen wahrscheinlich nicht beim Vorankommen, denn in meiner Welt wären die längst große, große Helden und auf allen Playlists zu finden. Das ist nicht der Fall, aber bis jetzt noch nicht, außer bei Stiemann Soundbox natürlich. Ändert sich aber hoffentlich im Sommer, denn dann kommen die immerhin mal für eine Woche nach Großbritannien und spielen da Konzerte. Das ist ja schon mal gut näher dran als die Bay Area, aber noch nicht nah genug, um sie sehen zu können. Deshalb werde ich nicht müde werden, die Band hier bei Byte FM zu spielen, um meinen Teil dazu beizutragen, dass sie eines Tages auch mal nach Europa und vielleicht sogar Deutschland kommen. Die Rede war hier von Glasgow in dem Text, den wir gehört haben, und das bringt uns zur nächsten Band. Das sind die Boy Hairdressers. Die gut informierten Menschen unter der Hörerschaft werden das natürlich sofort zuordnen können. Das ist die Vorläuferband von Teenage Filmstars oder Teenage Fanclub. Ich verwechsel diese beiden Bands ständig, leider. Teenage Fanclub meine ich natürlich. Die haben nur eine, also die Boy Hairdressers, die Vorläuferband, nur eine 12-Inch-EP mit drei Songs veröffentlicht auf dem Stephen Parcel-Label 53rd and Third. Das war so 87, 88, wenn ich mich richtig erinnere. Inzwischen kaum mehr aufzutreiben, musikalisch gar nicht so großartig, aber aus, naja, Komplettistengründen vielleicht doch mal in so einer Sendung zu spielen. Und zwar mit dem Stück The Assumptions as an Elevator, worauf ich mir überhaupt keinen Reim machen kann, aber das liegt mit Sicherheit an mir. Klingen tut's zumindest so.

Das waren die McTells auch nicht wirklich Indie-Pop, aber Indie-Rock vielleicht irgendwo in der Mitte jedenfalls anzusiedeln. Die kamen aus Hartford, ein bisschen nördlich von London und sind mindestens deshalb bekannt geworden, weil sie halbwegs eine Supergroup waren. Am Gesang ist Alex, der das besagte Label, also nicht besagt ist es noch gar nicht worden, aber bei Jupiter Records hat die Platte rausgebracht und war doch ein wichtiges Label mit vielen Kassettenveröffentlichungen von sehr experimentellen Sachen teilweise auch, aber auch vielen schönen Indie-Sachen. Manches davon kam in den 90ern bei Little Teddy in München nochmal auf Vinyl raus von den Tapes, auch von den McTells einiges. Und für mich unbedingt deshalb schon wichtig, weil Mark Flander, der Schlagzeuger der McTells bei den Television Personalities, eine ganze Weile in einer frühen Formation Bass gespielt hatte und auch Teile von Painted Word, der vierten LP, mit aufgenommen hat. Und auch einen Beitrag geschrieben hat in einem just erschienenen, so viel Werbung muss sein, Buch mit Texten über und von den Television Personalities. If I Could Write Poetry heißt das und ist just im Ventil Verlag erschienen. Ja, und dann machen wir aus diesem Umfeld auch weiter mit einem Stück von den Hangman's Beautiful Daughters. Mit denen waren die Television Personalities mehrmals auf Tour in Europa in den 80ern. Am Gesang fand sich damals Emily Brown, die Freundin von Daniel Tweesy, dem Sänger der Television Personalities. Und gemeinsam haben sie dann auch ein, zwei Songs geschrieben. Unter anderem Love is Blue, was wir jetzt hören.

So der unbestreitbare Höhepunkt an Obskurität der heutigen Sendung, das haben wir gerade gehört. Die Band heißt The 15th Inside Out, der Titel des Stücks. Aufgenommen wurde das und sogar veröffentlicht 1989 in Newcastle upon Tyne, also im Norden Großbritanniens. Dann saß diese Single offenbar alle 300 Exemplare oder die meisten davon in irgendeinem Keller, bis der Sohn des Sängers sie jetzt angefangen hatte, bei Bandcamp zu verkaufen. So jedenfalls die Geschichte. Ich kann nicht meine Hand dafür ins Feuer legen, dass das alles so stimmt. Aber das Ding hat kein Cover, die Labels sind nicht bedruckt. Die Geschichte geht so, dass sie das nur als Demos aufgenommen haben, die Band damals, um das auf die Aufmerksamkeit eines größeren Labels zu erregen. Das ist dann schiefgegangen und die Band hat sich offenbar aufgelöst. Die Platten verstaubten, bis sie 35 Jahre später dann doch nochmal unter die Leute kommen. Also ich habe gerne eine bestellt und finde das eine obskure, tolle Ergänzung dieses Genres. Vielleicht gefällt es anderen Menschen hier auch. Relativ leicht aufzutreiben, wenn man The 15th und Inside Out und Bandcamp googelt, dann kommt man da, glaube ich, hin. Nur geringfügig mehr bekannt geworden sind die nächsten Musikerinnen, nämlich Amy and the Aeroplanes. Die haben 1988 auf Pipe Dream in Großbritannien auch eine einzelne Single zustande gebracht und von der hören wir jetzt A Million Zillion Miles. Jedenfalls, wenn es demnächst mal anfängt.

Die Sharpins haben wir gerade gehört, eine Band aus, Band ist vielleicht sogar zu viel gesagt, jedenfalls kommen sie aus Chicago und eigentlich dreht sich alles um Kai Slater, also der Multi-Instrumentalist, der, glaube ich, die meisten Songs und Platten, das sind schon einige mittlerweile, alleine einspielt. Auftritte gibt es trotzdem, die touren ab und zu in Amerika, was wohl auch tolle Konzerte sein sollen. Und Fans von Guided by Voices oder auch nur den Beatles, die klangen hier ja auch gerade an, kommen hier unbedingt auf ihre Kosten und ja, bedingungslos zu empfehlen und auch auf einer Indie-Pop-Jangle-Playlist wie der heutigen Sendung ganz gut aufgehoben. Das bringt uns schon ans Ende der Sendung. Ich sage tschüss, danke fürs Zuhören. In 4 Wochen gibt es die nächste Schliemann-Soundbox, dazwischen jede Menge tolle Sendungen bei Byte FM. Bleibt uns also gewogen und hört noch 1-2 andere Stücke von amerikanischen Bands, nämlich im Anschluss jetzt The Smashing Times mit Glorious Tales of Wes.

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4: Ich bin Uli Reitinger. Die G7-Staaten wollen ihre Bemühungen um ein Ende des Ukraine-Kriegs verstärken. In einer Erklärung der Staats- und Regierungschefs vom Gipfeltreffen im französischen Evian heißt es, man werde die Sanktionen gegen Russland verschärfen, auch im Öl- und Gassektor. Heute geht der G7-Gipfel zu Ende.
5: Verlässliche Handelsbeziehungen und ein fairer globaler Wettbewerb stehen im Mittelpunkt des letzten Gipfeltages hier in Evian. Aktuell gibt es ein Ungleichgewicht im Welthandel, das geprägt ist durch ein Handelsbilanzdefizit der USA sowie China, das viel exportiert und wenig einkauft und Rekordüberschüsse erzielt. Europa produziert und exportiert zwar viel, sieht sich allerdings in der Klemme zwischen den Zöllen seines größten Abnehmers, den USA, sowie der chinesischen Konkurrenz, die seiner Industrie zusetzt. Aus Evian, Michael Evers.
4: Straßen, Schulen und Sporthallen instand zu halten, kostet so viel Geld, dass viele Kommunen nicht hinterherkommen. Der Investitionsrückstand hat mit geschätzt rund 231 Milliarden Euro ein Rekordniveau erreicht. Das hat eine Umfrage von Kämmereien im Auftrag der Förderbank KfW ergeben. Die Summe aus dem Vorjahr wurde damit um 7,2% übertroffen. Die Gewerkschaft Verdi hat die Tarifverhandlungen für die Beschäftigten der Postbank für gescheitert erklärt. Heute startet die Gewerkschaft unter der Belegschaft eine Urabstimmung über unbefristete Streiks.
6: Stimmen 75% für unbefristete Streiks, könnte es für Postbankkunden erneut aufwendiger werden, bei Callcentern durchzukommen oder sich in der Filiale beraten zu lassen. Schon in den letzten Wochen hatte es mehrfach Warnstreiks gegeben. Verdi fordert 8% mehr Geld, mindestens aber 300 Euro mehr im Monat. Azubis sollen 200 Euro mehr bekommen. Denn von den Rekordgewinnen der Konzernmutter Deutscher Bank würden die Beschäftigten kaum profitieren, hieß es. Auch pocht Verdi auf Beschäftigungs- und Standortgarantien und ein Recht auf Weiterbildung. Bildung für die Beschäftigten. Tanja Wagner, Nachrichtenredaktion.
4: Und noch zum Sport. Bei der Fußball-Weltmeisterschaft war es die Nacht der Top-Torjäger. Lionel Messi schoss Argentinien gegen Algerien mit einem Dreierpack zu einem klaren 3:0-Sieg. Er hat damit mit WM-Rekordtorschütze Miroslav Klose gleichgezogen. Beim 4:1-Sieg der Norweger gegen den Irak traf Erling Haaland zweimal und ebenfalls zwei Tore erzielte Kylian Mbappé beim 3:1-Erfolg Frankreichs gegen den Senegal. Das Wetter, die aktuelle Vorhersage des Deutschen Wetterdienstes. Im Südwesten bleibt es schön sonnig und trocken. Im Rest des Landes gibt es immer wieder Schauer und teils auch Gewitter. Das Ganze bei Höchstwerten bis 33 Grad. Morgen wird es im Nordosten noch länger nass, ansonsten fallen nur noch einzelne Schauer, wenn überhaupt. Die Temperatur steigt auf bis zu 36 Grad. Am Freitag wird es dann noch ein bisschen heißer, es drohen dann erste Hitzegewitter.
3: Das waren die Nachrichten.
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8: Heute im Studio Christa Herdering. Ich grüße euch.

Mit ganz entspannten Klängern starten wir hier in dieses Stadtmagazin. Das hier ist Musik vom Tara Clerkin Trio aus Bristol. Lazy Daisy heißt der Song. Heute bei mir zu Gast im Stadtmagazin ist Tulga Bayerle, Designerin und Kuratorin und vor allem Direktorin des Museums für Kunst und Gewerbe in Hamburg. Das Museum für Kunst und Gewerbe ist eines der bedeutendsten Museen für Gestaltung in Europa und zeigt Gegenstände, aktuelle und historische, an der Schnittstelle von Kunst, Design und Handwerk. Gegenstände, die gleichzeitig künstlerisch gestaltet und auch einen praktischen Nutzen haben. Tulga Bayerle kennt sich in allen drei Bereichen aus. Nach einer Tischlerlehre studierte sie Design und war lange als selbstständige Kuratorin tätig. Seit 2018 ist sie in Hamburg Direktorin des Museums für Kunst und Gewerbe. Und ich freue mich sehr auf ihren Besuch gleich hier in der Sendung um 7:30. Und die nächste Band, die erzeugt auch in gewisser Weise eine Assoziation zu Design und Handwerk, und zwar aufgrund ihres Namens. Neuzeitliche Bodenbeläge nennt sich dieses nächste Bandprojekt und der Track Gelb's Groove.

kryptisch und auch ein bisschen nostalgisch hier, dieser Song Mann am Telefon von Der Assistent. Dahinter verbirgt sich der Musiker und Produzent Tom Hessler aus Berlin. Früher war er in der Band oder in der Band Fotos, daher kennt man ihn vielleicht als Sänger und Gitarrist aktiv. Und Der Assistent ist demnächst live zu sehen in Berlin im West Germany am 19.06., also übermorgen, dann am 30.06. Hamburg, Hafenbahnhof. Und auch im Juli und August kommt Der Assistent noch zum Beispiel nach Hannover oder Darmstadt. Alle Termine findet ihr auf unserer BeitFM-Website nochmal zum Nachlesen. Das hier sind Tennis, 12 Blown Tires im Stadtmagazin um gleich 20 nach 7.

Blow My Mind von Robin aus ihrem aktuellen Album Sexistential. Vor einigen Wochen auch Album der Woche gewesen hier bei Byte FM. Auch in dieser Woche haben wir natürlich ein solches, ein Album der Woche. Das kommt diesmal aus Kanada, aus Montreal, von der Band La Sécurité. Bingo heißt deren zweites Album. Sehr energiegeladen, sehr unterhaltsam. Hier ist ein Song daraus. Détour, La Sécurité.

warum den direkten Weg gehen, wenn der Umweg doch so viel unterhaltsamer ist? Die Band La Sécurité aus Montreal hat auf jeden Fall jede Menge Spaß dabei, auch mal vom Weg abzukommen. Und musikalisch schlagen sie auch so einige überraschende und humorvolle Haken mit Referenzen an die B-52s, Le Tigre oder Wet Leg. Bingo heißt das zweite Album von La Sécurité mit Ausrufezeichen. Nicht zu vergessen, es ist unser Album der Woche. Und mehr lesen und mehr hören könnt ihr zum einen auf unserer Byte FM Website und natürlich auch in dieser Woche im Byte FM Programm. Unser Album der Woche ist auch immer Ideengeber für das Mixtape der HörerInnen. Angelehnt an ein bestimmtes Thema fragen wir euch jede Woche nach passenden Songs dazu. Und in dieser Woche lautet das Thema Spiel, passend zum Albumtitel Bingo von La Sécurité. Noch bis heute Nacht um 0 Uhr nehmen wir eure Songwünsche entgegen und das Mixtape hört ihr dann morgen am Donnerstag um 19 Uhr. Und ich würde sagen, wir begeben uns jetzt auch in gewisser Weise auf einen Spielplatz, nämlich mit Steve Lacy und seinem Song Playground.

0: Steve Lacy mit Playground hier im Stadtmagazin auf Byte FM. Und aktuell dürfte es im Museum für Kunst und Gewerbe auch ein wenig zugehen wie auf einem Spielplatz. Zumindest in der Ausstellung Mini-Möbel, Stühle für Kinder, die am Sonntag eröffnet hat. Die Ausstellung zeigt Kindermöbel, vor allen Dingen Stühle, sowohl im aktuellen als auch im historischen Kontext und soll nach Aussage des Hauses gerne spielerisch und durch Ausprobieren vor allem von den kleinen Gästen erkundet werden. Und ich freue mich sehr, heute ist die Direktorin des Museums für Kunst und Gewerbe hier im Stadtmagazin bei mir zu Gast, Tulga Bayerle. Schön, dass du da bist, Tulga.
1: Hallo, freue mich auch.
0: Liege ich richtig in der Annahme, dass es ein bisschen trubelig und laut wird?
1: Also am Sonntag war es sehr trubelig und laut und viele Kinder sind rumgesaust und haben eben entweder gemalt oder gebaut oder ausprobiert. Also das war schon sehr lustig, muss ich wirklich sagen.
0: Was ist der Hintergrund dieser Ausstellung? Frühkindliches Heranführen an den Museumsbesuch?
1: Eigentlich ursprünglich gar nicht so sehr, sondern eher, also der Anlass war, dass ein Sammler, ein Hereinkehrer auf uns zugekommen ist und seine Kindermöbelsammlung vorgestellt hat und der sehr viel mehr hat als wir. Wir haben nur einen kleinen Teil zu der Ausstellung beisteuern können. Und dann haben wir uns aber überlegt, naja, aber jetzt Kindermöbel einfach zu zeigen, das ist ja wie Kindermöbel, das kleinere Möbel vom großen, berühmten Designmöbel, was soll das jetzt sein? Ja, das finde ich jetzt nicht so wahnsinnig interessant. Und dann hat Simon Klingner, der Kurator, sich auch weiter damit auseinandergesetzt und wir waren dann einfach schnell bei dem Punkt, wenn die Kinder nicht sozusagen ein bisschen sich damit auseinandersetzen, was heißt sitzen, hoch, tief, wackeln, kippeln, liegen, flezen, also wenn das nicht irgendwie zum Thema gemacht werden könnte, zum Teil, es ist nicht überall, also eine Station macht das zum Beispiel sehr speziell, aber wir haben auch Sachen, die sie ausprobieren können, dann macht es Spaß, ja, oder dann wird es interessanter, dann haben Kinder eine Auseinandersetzung mit Möbeln und diesem Stuhl als Objekt und nebenbei kann man sich halt wirklich wahnsinnig viele sehr lustige und sehr schöne und sehr spannende Modelle anschauen.
0: Wir sprechen heute in der folgenden Stunde noch über weitere aktuelle Ausstellungen im Museum für Kunst und Gewerbe und auch über deinen persönlichen Weg zur Museumsdirektorin. Aber wollen jetzt erstmal weitermachen mit Musik, die du mitgebracht hast. Und der erste Song, der kommt von Prince.

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1: Prince im Stadtmagazin auf Byte FM mitgebracht von meiner heutigen Studiogästin Tulga Bayerle, Direktorin des Museums für Kunst und Gewerbe. Ein Künstler, den du zwischen 20 und 30 sehr geliebt hast,
2: oder? Ja, absolut. Und getanzt habe.
1: Und ein Konzert auch mal gesehen hast.
2: Ja, genau, in Wien in der Stadthalle.
1: Welche Erinnerungen hast du daran?
2: Naja, aber die war eine witzige Show. Es war einfach eine sensationelle Bühnenshow. Es war so großartig. Ja. Und ich habe die Musik geliebt und das dann mal live zu sehen mit der wahnsinnigen Live-Show, das war schon super. Ja.
1: Wir haben gerade schon kurz über eine aktuelle Ausstellung gesprochen im Museum für Kunst und Gewerbe. Mini-Möbelstühle für Kinder. Du hast ja deine berufliche Laufbahn als Tischlerin begonnen. Könntest du noch einen Stuhl zusammenbauen?
2: Ich könnte keinen bauen. Das wäre völlig abstrus anzunehmen. Ich kann einen Stuhl bauen, weil ich habe natürlich in meinem Leben dann nie als Tischlerin gearbeitet. Ich kann einen Stuhl zusammenbauen, reparieren, das kann ich sehr wohl. Ich weiß, wie ich mit einer Zwinge umgehe, ich weiß, wie ich mit Leim umgehe. Das kann ich, ja.
1: Du hast mal gesagt, Design ist immer politisch. Inwiefern können denn Kinderstühle politisch sein?
2: Das sind sie, weil sie Ausdruck einer gesellschaftlichen Norm zum Beispiel sind, Erwartungen, Zwänge, gesellschaftliche Bedingtheiten, wie ist eine Familie organisiert, wie werden Kinder erzogen, was für Freiheiten, Nichtfreiheiten werden ihnen gegeben, wo werden sie reingepresst quasi bis ins Wörtliche, sozusagen also wirklich so umgesetzt. Und das, glaube ich, tun Gegenstände oder tut Gestaltung in vielerlei Hinsicht ständig. Und das ist bei Kindermöbeln eben auch schön abzulesen.
1: Ihr habt ja in der aktuellen Ausstellung moderne oder aktuelle Exponate, aber auch historische. Mhm. Die können aber dann, denke ich mal, nicht ausprobiert werden, oder?
2: Nein. Sozusagen, der Sammler hat Duplikate manchmal, also sozusagen zweite, die haben wir dann auf den Boden gestellt, da können die Kinder das ausprobieren, aber keine Ahnung, da steht ein tolles Exponat aus unserer eigenen Sammlung, ein Hochstuhl aus den vier Landen, also Umfeld Hamburg, super schön verziert. Nein, kann man natürlich nicht ausprobieren.
1: Ja, okay. Die Ausstellung hat natürlich auch den schönen Effekt, dass viele junge Kinder ins Museum kommen und das ganze Umfeld auch vielleicht schon so spielerisch kennenlernen. Warst du denn als junges Mädchen auch viel in Museen? Kannst du das so sagen?
2: Nein. War ich gar nicht. Meine Familie, also mein Vater war Musiker und wir waren immer im Konzert.
1: Okay. Also schon im kulturellen Umfeld groß geworden.
2: Absolut. Ja.
1: Auch ein Instrument gespielt wahrscheinlich.
2: Ja, klar.
1: Und welches?
2: Sehr lange die Geige und dann noch einmal klassische Gitarre, bis ich 18 war und weggegangen bin und eine Tischlerlehre gemacht habe. Dann war das vorbei.
1: Der nächste Song, der ist von deiner ersten Lieblingsband, muss ich, glaube ich, nicht viel zu sagen. Hier kommen die Beatles.

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1: Da hört man es zwitschern im Hintergrund. Blackbird von den Beatles, mitgebracht von Tolga Bayerle, Direktorin des Museums für Kunst und Gewerbe. Die Beatles, die erste Lieblingsband, aber du hast diesen Song auch mitgebracht, hast du geschrieben, weil in den letzten Jahren das Birding ein neues Hobby von dir geworden ist. Also Vögel beobachten.
2: Ja, beziehungsweise überhaupt einmal lernen, Vogelstimmen zu identifizieren. Das, also man sieht sie ja nicht so schnell. Ich habe auch leider immer noch kein Fernrohr. Und man kann sie, wenn, dann tatsächlich erst im frühen Frühjahr gut sehen, weil da sind die Blätter noch nicht da. Und Jetzt ist es, wenn ich aus von meinem Balkon rausschaue, ich habe so eine Hinterhofgartensituation, eine große, wo alle Gärten zusammenkommen, das ist einfach nur eine grüne Hölle. Da sehe ich keinen einzigen Vogel, aber man hört sie. Und das zu lernen, wie sie, welches Zwitschern, welcher Vogel ist, finde ich super interessant.
1: Und ich habe das mal mit einer anderen Musikerin auch besprochen, die das auch als Hobby hatte. Ich glaube, sie hat mir dann erzählt, dass es so spezielle Apps auch gibt, die Vogelstimmen quasi.
2: Genau, es gibt eine, ich habe jetzt eine wirklich gute gefunden, die quasi die ganze Zeit mit, also wenn ich die anstelle, hört die mit und sagt immer mit einer minimalen Verzögerung, wer jetzt gerade gesungen hat. Und dann ist man wahnsinnig stolz, wenn man schon weiß, ja, dass der Zilpzalp zum Beispiel tatsächlich Zilpzalp ruft.
1: Ja.
2: Wahnsinnig einfach.
1: Kommt man dann in dem Sinne gar nicht drauf.
2: Ja.
1: Wir haben gerade schon kurz über deinen Vater gesprochen, Hattu Bayerle, ein Musiker, der viel Musik euch auch zugänglich gemacht hat in der Familie. Aber wie hat er reagiert, als er gehört hat, dass du in die Kunst gehst oder als Kuratorin arbeiten wirst?
2: Naja, erst einmal habe ich diese Schreinerlehre gemacht, das fand er super, das fand er einfach eine wichtig, gute Grundlage. Das Designstudium, also meine Schwester zum Beispiel hat im ersten Ausbildung Gesang studiert, also die hat Musik gemacht, dann später gar nicht mehr. Und ich habe mich von Anfang an bewusst dagegen entschieden, in dieses Feld zu gehen, weil ich wusste, ich habe da dann doch einen zu starken Vater, der sich überall einmischen wird. Und das hat er nie in Frage gestellt, dass ich sozusagen einen anderen Weg gehe. Das war nie das Thema. Und das hat sich auch tatsächlich, also erstens einmal ist das dann offensichtlich auch mehr meine Leidenschaft gewesen, ja, weil sonst wäre ich ja Musikerin geworden, dass ich eben gestaltend tätig sein will. Und diese Gestalt, diese Lust zu gestalten, konnte ich in meinem bisherigen Berufsleben unterschiedlich ausleben. Und das hat er immer respektiert.
1: Das Museum für Kunst und Gewerbe, ich behaupte mal, das kennt eigentlich jeder, auch wenn er oder sie noch nie drin gewesen ist. Denn es befindet sich an einem sehr zentralen Ort in Hamburg, genau im Bereich zwischen dem Hauptbahnhof und St. Georg. Ein sehr großes, prächtiges Gebäude, was mir gar nicht so klar war, als das Museum erbaut wurde. Das war 1877, da gab es den Hauptbahnhof noch gar nicht.
2: Ja, ist das nicht irre? Es gab keinen Hauptbahnhof, es gab keine tiefgelegten Gleise, es gab einen Park. Das Museum ist ja interessanterweise nach Osten, also der Eingang ist nach Osten ausgerichtet, in eine große Grünanlage, die jetzt nicht mehr vorhanden ist, nur noch so fragmentarisch sind ein paar Bäumchen über. Ja, es ist wie ein Riesendinosaurier, der übrig geblieben ist. Alles andere hat sich verändert, nur das Gebäude steht noch immer da.
1: Der Hauptbahnhof, das ist ja nicht nur einer der größten Europas. Jeden Tag hunderttausende Menschen frequentieren ihn. Auch das Viertel drumherum, das ist ja dann heute eher das Gegenteil von idyllisch mit Drogenmissbrauch, Obdachlosigkeit, sind allgegenwärtig. Aber du sagst trotzdem, du möchtest an keinem anderen Ort sein mit diesem Museum. Warum?
2: Wir sind, glaube ich, also erst einmal ist sozusagen, weil Gestaltung unser Thema ist, so eine Frage, wie arbeitet man mit und in so einem Stadtviertel, von uns gut zu beantworten. Und das tun wir in vielerlei Hinsicht. Natürlich sind wir keine Sozialarbeiter und wir sind auch mit Drogensucht völlig überfordert. Das ist nicht unser Job und Aufgabe. Aber wenn wir, je lebendiger wir sind, je mehr Leute zu uns kommen, und der Freiraum ist zum Beispiel einer dieser Orte, die intensiv genutzt werden, die ja auch frei zur Verfügung stehen, umso besser für dieses Viertel. Und je mehr wir uns, also wir würden gerne auch mehr ins Außen gehen, also dieses Umfeld in der Gestaltung mit betrachten, nicht so einfach, aber theoretisch, sage ich jetzt mal. Das heißt, es wäre fatal würden wir weggehen. Ja? Also wir sind schon auch jemand, der in diesen Raum hineinwirken kann und das auch sozusagen sukzessive verstärken würde wollen und auch tun. Und insofern finden wir als Gestalter das schon den richtigen Platz zu sein. Also da, wo es brisant ist, wo es mühsam ist, wo es eng ist oder zu dicht oder was weiß ich. Im Gegensatz zu in irgendeinem grünen Park sitzen und dann interessiert sich keiner mehr für uns. Ja, ich habe vorher 5 Jahre in Dresden im Schloss Pillnitz gearbeitet. Das ist ein wahnsinnig schönes Barockschloss an der Ostseite von Dresden in einem herrlichen Park und an der Elbe gelegen.
1: Aber zu viel Idylle kann vielleicht auch dann zu gemütlich werden.
2: Genau. Und ich habe dieses sozusagen das Urbane, dieses wirklich harte Urbane an dem Stadt, also an diesem Teil, auch mit diesem Blick auf das riesige Loch beim Hauptbahnhof, das ich aber spannend finde, das alles ist auch für uns in unserer Auseinandersetzung mit der Welt total interessant.
1: Jetzt wird der Hauptbahnhof ja in den nächsten Jahren sukzessive umgebaut, vergrößert und da kommt auch auf das Museum einiges zu.
2: Ja, also die Furcht, dass es einen Tunnel geben könnte, ist jetzt einstweilen mal insofern in eine weite Ferne gerückt, weil in dem Koalitionsvertrag steht, dass der Verbindungsbahnentlastungstunnel erst 2050 kommen könnte. Gleichzeitig macht die Bundesregierung eine neue Knotenstudie, also ich bin jetzt mal entspannt. Den Hauptbahnhof zu erweitern, ist dringend notwendig. Das verstehe ich. Wie sie das machen werden, in welcher Größe und Dimension, wird man sehen. Da bin ich aber jetzt auch entspannt.
1: Hier ist Musik, die du mitgebracht hast. Nochmal Vögel im Hintergrund. mit Hamburg-Bezug. Fettes Brot, Nordisch by Nature.

0: Problem. Wir haben soeben die 3 Minuten 30 Schallgrenze erreicht. An dieser Stelle blenden wir den Titel für Sie aus.
1: Vielen Dank. Fettes Brot, Nordisch by Nature hier im Stadtmagazin. Um 7:55. Tulga Bayerle ist hier Direktorin des Museums für Kunst und Gewerbe. Seit 2018 in Hamburg, davor in Dresden am Kunstgewerbemuseum Pillnitz, hast du gerade schon erzählt. Und davor hast du die Vienna Design Week ins Leben gerufen. Ist denn der Beruf der Museumsdirektorin eher immer ein Traumberuf gewesen?
2: Ja. Ja, tatsächlich. Also ich habe ja Design studiert und dann nach dem Studium sozusagen ein Jahr lang so herumgesucht und dann bin ich gefragt worden, ob ich Theorie und Geschichte des Designs unterrichten möchte an der Universität, wo ich studiert habe, bei einem Professor, den ich damals noch nicht kannte, der aber dann ein ganz wichtiger Mentor geworden ist und ich habe viele Ausstellungen gemacht und so weiter und immer bin ich an Museum für angewandte Kunst vorbeigegangen und gesagt, das will ich eines Tages machen. Inzwischen leitet das meine Freundin und Kollegin Lili Hollein, die mit der Vienna Design Week mitgegründet hat. Thomas Geisler, unser Dritter, macht Dresden nach mir. Aber das war wirklich ein Traum, Museumsdirektorin werden.
1: Kannst du beschreiben, was dich daran so fasziniert hat oder begeistert hat? Oder heute immer noch begeistert?
2: Ja, doch. Also ich glaube, damals, wie ich das so mir vorgestellt habe, hätte ich es so nicht beschreiben können, warum ich das werden will. Ich bin... Also tatsächlich liebe ich, obwohl ich selber kein Sammler bin, ich liebe Objekte, also diese Objektkultur und was Objekt mit uns macht und was es kann und wie es gestaltet wird, finde ich einfach faszinierend, historisch wie zeitgenössisch. Aber vor allem, weil es ein Ort ist, an den du Menschen einladen kannst, zusammenzukommen und sich mit etwas auseinanderzusetzen, auf unterschiedlichste Art und Weise, da gibt es für mich nicht nur das eine, sondern eben viele Formen, wie man diese Einladung aussprechen kann oder wie der Dialog geführt werden kann. Und das als einen Ort anzubieten für viele Menschen, finde ich einfach wahnsinnig spannend. Und das ist auch der Unterschied zum Festival, weil das Festival war, das war auch das, was mich dann irgendwann einmal frustriert hat, jedes Jahr baust du ein Team auf, du hast dann 10 Tage ein Festival, dann baust du das Team wieder ab und das ist immer nur kurz und jederzeit kannst du kannst es canceln, dann ist es weg. Ja? Da bleibt nichts übrig.
1: Kein Bestand. Oder
2: das Museum kannst du nicht canceln. Ja? Mhm. Das ist da und es hat, sicherlich müssen wir uns fragen, wie wir in Zukunft unsere Aufgabe sehen, was für Herausforderungen, wie wir dem begegnen. Unsere Gesellschaft ändert sich, demografisch ändert sie sich. Es passiert so viel, dass wir nicht uns zurücklehnen können und sagen, weil wir ein Museum sind, sind wir relevant. Nein, nicht. Da haben wir echt zu tun. Aber man kann es nicht so einfach, es hat eine Sammlung, die Sammlung ist gewachsen, wir werden nächstes Jahr 150 Jahre alt. Also das ist alles schon so etwas, womit man so eine Beständigkeit und eine Wirkung idealerweise erzielen kann, wie man sie mit vielen anderen Sachen nicht kann.
1: Du bist in Wien geboren und aufgewachsen. Vermisst du die Stadt?
2: Ja.
1: Was hat Wien, was Hamburg nicht hat?
2: Na, das ist jetzt, finde ich, eine schwierige Frage. Weil ich würde mal umgekehrt sagen, was hat Hamburg, was Wien nicht hat?
1: Ja, können wir
2: das
1: auch.
2: Das finde ich leichter zu beantworten, weil ich finde, Hamburg hat was sie beide haben, ist die hohe Lebensqualität. Was Hamburg dann aber hat, ist, das ist sozusagen für mich ein sehr angenehmes, transparentes, konstruktives, pragmatisches Arbeitsklima bietet, das ich sehr zu schätzen gelernt habe. Ich liebe Wien, weil es in seiner Schönheit, in seiner Opulenz, in seiner Lässigkeit, in seiner Lebenslust auch einfach den Tag vorbeiziehen zu lassen und einen Spritzer zu trinken und sich's gut gehen zu lassen. Aber es ist halt auch bösartig und hinterrücks und echt schwierig. Und insofern arbeiten tue ich lieber hier, leben tue ich lieber dort.
1: Aber das hört sich an, als hätte Hamburg da ein Defizit, einfach in den Tag zu leben.
2: Und das haben die nicht, das sind protestantische Kaufleute. Tut mir leid, also das ist nicht vorgesehen.
1: Diese Effizienz in Sachen Arbeit spürst du hier schon eher als...
2: Naja, im täglichen Zusammenarbeiten finde ich das schon großartig, ja, zu sagen. Und ich fand das extrem beeindruckend, weil das Dresden nicht hat. Du bin hergekommen und die ersten Begegnungen mit Menschen außerhalb auch des Museums, die mit mir was besprochen haben, war, okay, das ist das Thema, das müssen wir diskutieren, aha, diese Meinung, jene Meinung, okay, wie ein Tag. Und dann macht man's, ja. Und In Dresden wurde auch endlos geredet und nie entschieden oder dann wieder anders entschieden, aber erst, wie man es nicht mitgekriegt hat. Und in Wien ist das noch einmal ärger, aber humorvoller als in Dresden.
1: Was Wien auf jeden Fall hat, was Hamburg nicht hat, ist das Wiener Lied. Und du hast einen deiner liebsten Interpreten mitgebracht, Willi Resitaritz. Ich traue mich nicht, den Titel auszusprechen.
2: Allein nicht für die.
1: Dankeschön.

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1: Applaus für Willi Resitaritz, Alana Fiadir. Jetzt habe ich. Fiadir. Allein für dich.
2: Ja,
1: so, klar. Zumindest. Von Tulga Bayerle mitgebracht, Direktorin des Museums für Kunst und Gewerbe. Ein Wiener Lied, ein Wiener Komponisten, der aus dem Burgenland kommt, der hast du gesagt?
2: Der Willi Resitaritz kommt aus dem Burgenland. Es gibt in Österreich im Südburgenland eine kroatische Minderheit seit über Hunderten von Jahren sind die dort. Und das ist ganz interessant, dass es eben zum Beispiel seine Familie, die Resitaritz, sind alle, es gibt einen berühmten Kabarettisten in Österreich, der Lukas Resitaritz, das ist sein Bruder. Willi lebt leider nicht mehr. Es gibt aber auch andere Familien, die heißen dann Grandic und Stoschitz und so, und die sind alle durchaus aktiv in Österreich, Politik, Kultur, überall.
1: Ja.
2: Das ist interessant.
1: Dein Vertrag als Direktorin für das Museum Kunst und Gewerbe wurde vor einigen Jahren ja bis 2028 verlängert. Welches deiner gesteckten Ziele konntest du denn in den letzten 8 Jahren schon verwirklichen und welche würdest du gerne noch umsetzen?
2: Also die Öffnung des Museums und die Positionierung des Museums als ein Haus für Gestaltung im weitesten Sinne, ich würde das nicht nur mit Design bezeichnen wollen, finde ich, ist uns gut gelungen. Der Freiraum, das sehr, sehr schöne Foyer, das wir jetzt schon längere Zeit haben. Das Programm hat uns sehr klar positioniert. Wir haben einen sozusagen unserem Anspruch für Gestaltung adäquaten Auftritt, CI, also es sind alles Dinge, dass das sozusagen das Profil des Hauses rund ist. Das finde ich ist gut gelungen und haben wir immer noch Ansprüche an weiter Verbesserungsmöglichkeiten. Also das will ich jetzt nicht sagen, dass man sich da zurücklehnen kann, aber da ist wirklich viel gelungen. Ich finde auch, dass ich habe ein großes Glück und bin sehr dankbar, ein spannendes, vielfältiges, junges Team zu haben. Was uns, glaube ich, noch nicht, wo es noch vor uns liegt, ist die ganz große Herausforderung. Dieses Haus ist einfach historisch ja nie als Museum gebaut worden. Es war das Museum für Kunst und Gewerbe nur im Erdgeschoss zu Hause zur Gründungszeit. Wir sind jetzt da reingewachsen und das hat 1000 Schwierigkeiten. Also das Haus braucht dringend eine Generalsanierung und die Sammlung des Museums braucht dringend eine bessere Aufbewahrung.
1: Es war ursprünglich eine Schule auch drin, oder?
2: Genau, es war im ersten Stock die Gewerbeschule, die dann später Kunstgewerbeschule und dann jetzt die HFBK ist. Die sind dann eben 1913 ausgezogen und das war auch eine Oberstufen-Realgymnasium ganz mit Beginn und dann später andere Schulen, also eine Bauzeichenschule, alles Mögliche war da drinnen. Ja.
1: Magst du nochmal beschreiben, was der Freiraum ist?
2: Der Freiraum ist unser Ort, also wir nennen ihn sozusagen Aufenthalt, Diskurs, Arbeitsraum, der frei zugänglich ist. Das heißt, man nennt sowas einen dritten Ort, weder Arbeit noch zu Hause. Er kostet nichts, man kann dort lesen, arbeiten, sich treffen, manchmal schlafen Leute, man kann auch im Raum selber also ein Brot essen oder was weiß ich, also etwas, was man sonst im Museum immer nie darf oder sein Wasser mitbringen, alles, all das. Es treffen sich dort unterschiedlichste Menschen, es gibt unter der Woche oft natürlich Studierende, die da sind, die dort arbeiten oder in der Gruppe arbeiten, es gibt aber auch Gruppen, Schülerinnen und Schüler, die sich einfach dort zum Arbeiten treffen unter der Woche. Es gibt am Wochenende die verschiedensten Communities, die sich dort treffen. Und das sind ganz unterschiedliche Bedarfe, die dann dort sich einfinden, weil sie einen Freiraum haben, sich dort aufzuhalten, zu sein, zu treffen und unterschiedlichste Dinge auch machen zu können. Ob das jetzt Menschen sind, die auch mit Beeinträchtigungen wie schlechter Hören oder schlechter Sehen dort gemeinsam Dinge machen oder andere, die Schwierigkeiten haben, in der Öffentlichkeit laut zu reden und das quasi in einer Öffentlichkeit üben oder die Puzzlegruppe oder die Strickgruppe oder die, was weiß ich. Also es gibt sozusagen, das ist super interessant, wie Menschen hinfinden und das als einen Ort sehen, wo sie sichtlich denn die Sicherheit und Geborgenheit, aber gleichzeitig sozusagen die Öffentlichkeit haben, es ist ja nicht privat, es ist ja nicht im Privaten dort, ihre Dinge zu machen.
1: Ja. Man muss nichts konsumieren, man kann einfach konsumfrei und sein, mhm, sozusagen. Genau.
2: Und das Konsumfreie war auch der Hauptantrieb für mich, weil es kaum Angebote in einer Stadt gibt, die konsumfrei sind.
1: Ja. Das ist ein Aspekt, wie man das Museum öffnen kann für Menschen, die vielleicht sonst nicht so viele Berührungspunkte haben. Habt ihr noch also gibt es noch weitere Ideen oder Ansätze, wie man halt das Museum attraktiver oder überhaupt zugänglich machen kann für Menschen, die vielleicht sonst gar nichts damit zu tun haben?
2: Naja, ich glaube, das eine ist schon, das, was wir ja machen, ist das Programm. Das kannst du ja, und da sieht man sehr deutlich, letztes Jahr mit der Glitzerausstellung haben wir unterschiedlichste Publika erreicht. Wir dachten lustigerweise, es würde sich stärker an junge Menschen richten. Wir haben einen sozusagen viel, viel höheren Altersdurchschnitt gehabt, als wir erwartet haben und damit auch zum Beispiel mehr Vollpreiseintritte. Ganz interessant, also da täuscht man sich manchmal. Wir wissen aufgrund unserer Besucherbefragungen, dass wir im generell jedes Jahr ungefähr ein Drittel Erstbesucher erreichen. Das heißt, das sind Menschen, die das erste Mal zu uns kommen und der Anlass ist immer eine Ausstellung. Und das ist sozusagen, und diese Angebote, die mal klassische sind, also Fotodoppelpunkt Hans Hansen, ist eine wahnsinnig schöne, sehr, sehr auch ästhetisch und in der Klarheit und in der Präzision wirklich tolle Fotoausstellung. Die, wo die Bild, man kennt die Bilder, weil man die Werbung, er war Werbefotograf. Aber es ist wahrscheinlich klassischer als letztes Jahr Glitzer. Nächstes Jahr wollen wir eine Ausstellung zum Thema Falten machen. Unsere Ausstellungen, die mit, wo Menschen eingeladen werden, was zu tun, erreichen auch ganz andere Menschen. Wir haben mal eine Ausstellung gehabt, die hieß Alles kneten. Da saßen Menschen wirklich ewig lang an einem langen Knettisch und haben unglaublichste Dinge geformt. Das heißt, da dazwischen das Programm zieht da sehr verschiedene Menschen an.
1: Eine aktuelle Ausstellung widmet sich ja auch dem schwierigen Thema des kolonialen Erbes. Hamburg war da ja auch eine bedeutende, als Handelsstadt eine bedeutende Stadt. Kommen wir vielleicht gleich drüber sprechen. Hier ist nochmal Musik, die du mitgebracht hast, von einem Herrn namens Fela Kuti, Vagabonds in Power.

0: VIP, Vagabonds in Power. Der Song dauert 14 Minuten, deswegen können wir ihn nicht ganz hören, aber die Power ist schon auf jeden Fall gut rübergekommen. Fela Kuti, Tolga Bayerle, du hast ihn mal live gesehen 1980.
1: Genau, ich habe die Chance gehabt, weil der Onkel meines besten Freundes in Wien eben eine Konzertagentur hatte und auch ein Jazzfest in Wien aufgebaut hat, und da hat als Fela Kuti aufgetreten, damals in den Sophienseen. Die gibt es nicht mehr in der Form, weil die dann irgendwann mal abgebrannt sind. Und ich habe sowas einfach vorher noch nie, ich habe, glaube ich, vorher noch nie einen Musiker von Schwarzafrika gesehen. Ich habe viel Jazzmusik gehört in der Zeit, viel auch live auf den Bühnen gesehen, bin auch zu Konzertfestivals gefahren und so, Jazzfestivals. Aber das habe ich einfach nicht vorher noch nie gesehen gehabt. Diese Kraft, ich meine, er ist Begründer von Afrobeat und ist sozusagen, und ist eine hochpolitische Stimme auch, das habe ich dann alles erst später erfahren. Ich meine, ich war da 16, ja. Ich habe mich jetzt nicht mit, und er ist auch eine hochproblematische Persönlichkeit, also ich glaube nicht, dass man nur Gutes über Fela Kuti sagen kann, aber als Musiker, als politische Stimme, als jemand, der klar für das selbstbewusste Afrika eingetreten ist, war er schon irrsinnig wichtig, und die Musik ist halt einfach genau diese Kraft und Energie und auch die Texte. Mhm. Ja.
0: Ich habe gerade schon kurz auf die aktuelle Ausstellung angespielt, auf eine aktuelle Ausstellung, die sich mit dem Thema des schwierigen kolonialen Erbes beschäftigt. Hamburg war als bedeutende Handelsstadt auch eine Kolonialhochburg, und viele Exponate sind auch im Museum für Kunst und Gewerbe zu sehen. Und

0: die Ausstellung der ägyptischen Künstlerin Sarah Salam, Fürsorge, Fotografie neu ordnen, die beschäftigt sich mit diesem Thema. Kannst du ein bisschen was dazu erzählen?
1: Ja, was so wirklich wahnsinnig schön ist an dieser Ausstellung, ist, dass Sarah Salam als junge Frau aus Ägypten, die jetzt in den Niederlanden lebt, sich in den sozusagen davon spricht, dass sie in den Museen dieser Welt immer wieder auf Objekte trifft, die aus ihrer Heimat sind und die ja komplett dem Kontext entrissen sind. Sie sind aus Gräbern geraubt worden, sie sind sozusagen vielleicht auch getrennt, zerstümmelt worden und dann halt als Objekte der Macht, der Begierde, der Faszination etc. da ausgestellt. Und sie geht in einen Dialog mit diesen Dingen, also mit diesen Vorfahren, wenn du so willst, oder die Darstellung der Vorfahren. Und dieser Dialog ist ganz, ganz vorsichtig, zärtlich fast und intim, und an dem lässt sie uns teilhaben, und sie arbeitet dann mit Fotografie und Collagen, Texten, und das hat was sehr Berührendes und auf eine sehr schöne Art und Weise. Sie ist so gesehen jetzt nicht die zornige junge Frau, die uns sozusagen den Kolonialismus um die Ohren haut, sondern jemand, deswegen ja auch der Begriff Heilen oder Heilung und sich damit auseinanderzusetzen. Und das ist wirklich eine wunderschöne Ausstellung, eine ganz stille Ausstellung.
0: Was auffällt, wenn man sich die Ausstellungen im Museum für Kunst und Gewerbe anschaut, beziehungsweise auch die Auseinandersetzung. Es wird immer geschaut, was ist in der Sammlung und wie setzt sich das mit dem aktuellen Kontext auseinander. Ist das eigentlich üblich in Museen, dass sie sich so ihre Ausstellungen aufbauen?
1: Naja, das muss ein Museum für Kunstgewerbe, oder wir heißen als einziges Museum für Kunst und Gewerbe. Ich würde aber immer sagen, künstlerisch gestaltet, gewerblich hergestellt war die Grundidee davon. Ist ein Haus, das Objekte gesammelt hat, um als Inspiration für Gestaltung zu dienen. Das war der Grund, warum man diese Sammlungen aufgebaut hat. Man hat nicht gesammelt, wie zum Beispiel Kunstmuseen, die sagen, okay, ich brauche die wichtigsten niederländischen Meister und die wichtigsten Meister aus Frankreich, ne, und die Italiener und so. Zeitgenössische Kunst, ich habe die beste zeitgenössische Kunstausstellung. Halte ich für nicht so wichtig. Das heißt, wenn ich über Gestaltung rede oder über Wirkung von Objekten, daher auch Design ist politisch, immer politisch, muss ich sie auch befragen und immer wieder neu anschauen. Und das kann man, finde ich, das machen wir anders als zum Beispiel das MARC als ethnologisches Museum, die sozusagen auch in ihrer Ausbildung von ihren Hintergründen ganz anders sind als wir, die wir eben aus der mehr aus der Gestaltungssicht kommen, befragen diese Objekte immer wieder neu oder laden Leute ein, sich damit auseinanderzusetzen. Wir haben auch gerade eine schöne kleine Ausstellung von einem jungen Residenten, der jetzt gerade bei uns war, Damien Ajavon, der auch mit der Sammlung arbeitet, aber wieder anders, ne? Und sich mit dem Gefäß als dem Wessel, dem Korb, dem Geflecht, als Träger von Information und Kultur auseinandersetzt. Also so gesehen ist diese Beschäftigung mit unserer Sammlung einfach insofern so spannend, weil auch je nachdem, wer drauf schaut und wie wir uns damit auseinandersetzen, was Neues darüber erzählt
0: immer
1: werden kann.
0: Immer wieder anders auch.
1: Und eben nicht nur kunsthistorisch, ja, nicht nur zu sagen, das ist wichtig, weil das ist ein Hoch. Ich glaube, das für mich ist eine der größten Schwierigkeiten dieser Museen gewesen, dass sie viel zu lange nicht als das gesehen wurden, was sie eigentlich sind, nämlich als Inspirationsquelle für Diskussionen über, wie gestalten wir die Welt. Und viel zu sehr, ich habe hier eine tolle Porzellansammlung oder eine wichtige Barocksammlung oder was weiß ich. Damit hole ich leider, ich muss sozusagen, auch wenn ich Porzellan zeige und Porzellan diskutiere, muss ich andere Fragen stellen, damit es interessant wird.
0: Hier ist ein Künstler, den du mitgebracht hast, wenn ich das richtig in Erinnerung habe, weil er viel zu wenig bekannt ist.
1: Ja, das war einer der Inspirationssätze, die ich bekommen habe, danach zu suchen.
0: Handreich.
1: Also bekannter sein könnte. Er ist in seiner Zeit durchaus bekannt gewesen, vor allem aber als Typograf.
0: Okay. Hans Reich.

0: The Return of the Knödler-Show. Ich habe gerade überlegt, ob Hans Reichel auch Österreicher war.
1: Nein, Wuppertal.
0: Aber aus Wuppertal. Dieser Künstler, der eigentlich Schriften entwickelt hat, Typograf war. Aber ich finde, die Musik hat auch irgendwie was. Ja, irgendwie passt, also jetzt, wo man das weiß, passt die Musik auch dazu.
1: Ja, ich finde aber auch wirklich interessant, dass es eben so eine Szene, also Musiker gibt, die auch, die ich selber für mich gerade erst kennenlerne, die so experimentelle Free-Jazz-Musik machen oder überhaupt experimentelle, auch elektronische Musik machen, die immer auch noch so eine gestaltende Seite haben im Sinn von Cover-Entwurf, Grafiker sein, Font-Designer sein. Also das finde ich total interessant, ja, dass das... Ich weiß gar nicht, ob es dazu schon mal eine Ausstellung gegeben hat.
0: Wäre doch auch noch mal vielleicht eine Idee. Ein großes Thema, was in eigentlich allen Bereichen wichtig ist, ist ja diese Digitalisierung. Auch, denke ich mal, in Museen. Ich habe von dir ein Zitat gefunden, wo du gesagt hast, du hattest nie Angst, dass das Analoge an Attraktivität verlieren wird. Was macht dich da so sicher?
1: Weil auch wenn wir uns verändern müssen als Museum, und davon bin ich überzeugt, dass wir da noch viel dazulernen müssen und uns sehr anders auch aufstellen werden müssen, aber die Menschen sehnen sich nach Begegnung und Treffen, das können wir anbieten, und zwar auf eine sehr angenehme, informelle Art und Weise. Du kannst es sozusagen, genau wie im Freiraum, die Nähe und Distanz dir immer aussuchen, und sie haben kaum noch Gelegenheit, wirklich haptisch mit den Objekten in Interaktion zu kommen. Ich finde, da müssen wir eben weiterkommen, dass wir da irgendwann mal das auch genau untersagen, okay, das können wir auch dann wirklich zur Verfügung stellen zum näheren Untersuchen, und anderes eben nicht, weil es so wertvoll ist, dass man es ganz klar bewahren möchte. Und da diese Sehnsucht, auch etwas zu tun, das erleben wir ja auch gerade, ne? Wenn sozusagen die Menschen sich wahnsinnig gerne im Freiraum treffen, um gemeinsam zu stricken. Das heißt, diese Sehnsucht zu tun, zu sein, miteinander zu sein, sich zu begegnen, ist da. Die künstliche Intelligenz, von der alle sprechen, ist sicher eine, ich kann nicht sagen, was sie verändern wird. Sie wird sicher unsere Arbeitswelt verändern, unsere Art und Weise. Vielleicht hilft sie uns sehr in unserer eigenen Digitalisierung der Sammlung. Vielleicht sind dann gewisse Dinge einfacher, die jetzt noch schwierig sind. Aber sie kann nicht diesen Bedarf ersetzen. Und ich glaube, das ist vielleicht auch ein zutiefst in mir verankerter Glaube an die Menschheit an sich. Auch wenn man verzweifeln möchte, wenn man sieht, was sie alles zerstört und kaputt macht. Aber ich glaube an dieses Grundmenschliche, als Gruppe miteinander sein zu wollen und sich auch gegenseitig helfen zu wollen.
0: Tolga Bayerle, vielen Dank für den Besuch hier im Stadtmagazin auf Byte FM. Ich wollte eigentlich noch fragen, was für den 150-jährigen Geburtstag geplant ist im nächsten Jahr, aber wahrscheinlich darfst du auch noch gar nicht so viel verraten, oder?
1: Nein, das ist ja auch ein bisschen kompliziert, aber wir wollen mit den Leuten, für die Leute, aber mit unserem Publikum, für unser Publikum ein Festwochen, ein dichtes, intensives Programm haben, wo wir einfach viel, wo möglichst viel Begegnung und niederschwelliges Willkommen miteinander sein, ausprobieren, entdecken, Seiten des Museums entdecken, die man sonst nie sieht. Das würden wir. Wir wollen feiern und Spaß haben mit unserem Publikum und nicht irgendwelche irgendeine Asche anbieten. So, was sind die 150 Jahre der Zukunft? Das ist das Thema.
0: Klingt spannend, klingt super. Vielen Dank für
1: deinen Besuch. Sehr gerne. Ich danke für die Einladung.
0: Alles Gute. So, und wir hier machen weiter mit Musik von Something Soweto.

Das Lonesome Lake Festival findet dieses Jahr wieder im sächsischen Zittau statt, und zwar vom 3. bis zum 5. Juli, umgeben von wunderschöner Natur in unmittelbarer Nähe zur polnischen und tschechischen Grenze. Kann man hier an 3 Tagen Kultur erleben. Neben Konzerten sind auch Lesungen und Theaterperformances geplant, und auch die Band, die hier gerade gelaufen ist, Hasewot aus Israel, eine rein weibliche Punkband, auch die wird dort auftreten beim Lonesome Lake Festival. Und auch die nächste Musikerin aus München, hier ist Lena, allerdings mit ER am Ende geschrieben. Ihr Song heißt Gehaltsvorstellung.

0: erklären.
1: Die Musikerin Lena heißt eigentlich Magdalena Haselsberger, kommt aus München und ist live mit dabei beim Lonesome Lake Festival im Zittau vom 3. bis zum 5. Juli. Und das hier ist Musik von Widowspeak, If You Change.

Muramasa gemeinsam mit der Sängerin Tirsa, der Song Today. Jeden Tag stellen wir euch hier bei Byte FM einen besonders hörenswerten Song vor, einen Track des Tages, und der kommt diesmal vom britischen Singer-Songwriter Hollow Hand. Dahinter verbirgt sich bisher immer der Musiker Max Kinghorn Mills aus Brighton, und sein neuer Song Here Are the Tulips, der stellt in gewisser Weise einen Neuanfang dar, denn in den vergangenen Jahren hat Max Kinghorn Mills unter dem Namen Hollow Hand immer Musik für sich alleine im stillen Kämmerlein, wie er selber sagt, aufgenommen. Für das neue Album aber hat er sein Projekt geöffnet und eine ganze Band eingeladen. Here Are the Tulips ist ein Vorbote zum neuen Album von Hollow Hand, unser Track des Tages.

Ein Blumengruß aus Brighton. Here are the Tulips von Hollow Hand, unser Track des Tages. Mehr lesen dazu könnt ihr auf unserer Byte FM Website. Und das war das Stadtmagazin an diesem Mittwoch. Hier folgt gleich 60 Minutes mit Markus Schaper. Wenn ihr die Wiederholung am Abend hört, dann übernimmt Norman Müller mit Sounds Out of Range. Mein Name ist Christa Herdering. Danke fürs Zuhören. Ich wünsche euch noch einen schönen Tag. Hier ein paar letzte Klänge von Active Child. Tschüss.

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0: Und damit ist es Zeit für 60 Minutes mit Markus Schaper. Ihr hört gleich eine Ausgabe vom 11. Juni 2022. Die Sendung trägt den Titel Neue Lieblinge und wir hören darin Musik von Alex Eisenberg oder dem Grizzly Bear Band Mitglied Daniel Rossen. Mein Name ist Quirin Felix Ebnet und jetzt übernimmt für euch Markus Schaper.
1: Ihr hört 60 Minutes bei der FM. Freut mich, dass ihr dabei seid. Ich bin Markus Schaper. Ich möchte euch ein paar Lieblinge vorstellen. Gar nicht mehr so neu ist Tim Burgess. Dafür ist er aber Sänger einer Lieblingsband, The Charlatans nämlich. Aktuell ist er aber auf dem Solo-Pfad unterwegs. Der alte Madchester-Hase schickt uns ins Wochenende mit diesem Song hier. Here Comes the Weekend, Tim Burgess.

Beauty Contest, ein Stück von dem Londoner Kreativgewächs Charles Watson, Singer-Songwriter, Filmkomponist und Teil der Bands Slow Club und The Surfing Magazines. Yes ist sein zweites Soloalbum, deutlich freundlicher, freudiger und frischer als sein erstes, liebenswürdiger und leichtfüßiger im ganzen Auftritt. Und Yes ist eins von diesen Alben, die ich jederzeit gern auflege, denn da bin ich gut aufgelegt. Nächster Song in 60 Minutes hier, All My Mountains von Charles Watson. Bitteschön.

In On, ein Stück von Daniel Villarreal von seinem Album Panama 77. Daniel Villarreal, spannender Typ, Schlagzeuger ist er, lebt in Chicago, bedient das Schlagzeug in einigen Latin Jazz Rock Bands. Eine der bekanntesten sind Dos Santos und in der Heimat Panama war er in Punk- und Hardcore-Bands unterwegs, also weit weg von Latin-Sounds. Mit denen ging es bei ihm tatsächlich erst los, als Villarreal vor 20 Jahren aus seiner Heimatstadt Panama City in die USA gekommen ist. Panama 77 ist sein Solo-Debüt. Mir gefällt dieser exotische Mix aus Jazz, Latin, Psychedelica und Folk-Funk. Deswegen natürlich noch ein Stück von Daniel Villarreal. Das Stück heißt Uncanny. Bitteschön.

Ihr hört 60 Minutes, The Last One, ein Song von einem neuen Album eines Künstlers, bei dem ich fast von Lebenswerk sprechen muss. Obwohl es sein Solo-Debüt ist, The Last One von dem Album You Belong There von Daniel Rossen. Daniel Rossen ist seit fast 20 Jahren Songschreiber, Sänger, Gitarrist der Band Grizzly Bear, gefeierte Indie-Band, immer irgendwie anders und besonders, und in den ganzen wirklich erfolgreichen Jahren mit dieser Band hat Daniel Rossen immer irgendwas gefehlt, nämlich die absolute Selbstverwirklichung. In einem Quartett ist es natürlich immer ein Zusammenspiel, nie der Alleingang, und den hat er jetzt getan. Über Jahre hinweg mit aller Gelassenheit und Ruhe vorbereitet, You Belong There, das Album Daniel Rossen pur. Und man spürt, woher die Grizzly Bear DNA kommt. Nächstes Stück, Unpeopled Space. Bitteschön.

Ladies of Rodeo von Alex Eisenberg aus Los Angeles. Sein drittes Album trägt den Titel I'm Not Here. Einige Songs darauf sind von seinem treuen Freund und geliebten Hund Larks inspiriert. Aber Larks ist in der Schaffenszeit verstorben, was Eisenberg als katastrophal beschreibt. Eine andere Inspirationsquelle, die Musik von Ryuichi Sakamoto. Eisenberg hat beim Einschlafen immer eine cineastische Playlist gehört mit Kompositionen des japanischen Meisters Sakamoto, die dieser für den Film The Revenant mit Leo DiCaprio komponiert hatte. Also auch kein Quell der fröhlichen Musikbegleitung, wenn ihr den Film gesehen habt. I'm Not Here ist ja auch kein fröhliches Album, dafür ein sehr schönes, über Herzschmerz, Verwirrung, Trauer, gewandet in einem 70er Jahre Laurel Canyon Retro-Sound. Tolles Album, I'm Not Here von Alex Eisenberg. Ihr hört 60 Minutes mit noch einem Stück davon, Sorrow's Blue Tapestry. Bitteschön.

Sad Music for Happy People, Happy Music for Sad People, pflegt Singer-Songwriter Ran Nir zu sagen. Von ihm gerade der Song A Better Place, der mir nicht mehr aus dem Kopf rausgeht, und deshalb habe ich ihn für euch in diese 60 Minutes mitbringen müssen. Weiter geht's mit einer sehr guten Combo aus Melbourne. Surprise Chef heißen die mit Springs Theme. Bitte sehr.

Noch einmal einer der Lieblinge dieser 60 Minutes, Daniel Villarreal mit dem Tune Ophelia von seinem Solo-Debüt Panama 77. Ich sehe mein Leben und meine Musik als ein Zusammenspiel von Improvisation und Absicht, alles im Geiste von Gemeinschaft und Freude, sagt Daniel Villarreal. Hat er doch alles richtig gemacht. 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

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Nochmal ein Stück von Charles Watson. Jetzt habe ich nochmal den bekümmerten Barden Alex Eisenberg für euch mit Gemini Underwater. Sehr feines Stück. Macht's gut mit guter Musik. Die hört ihr hier bei Byte FM. In diesem Sinne, ich bin Markus Schaper. Wir hören uns.

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4: Ich bin Uli Reitinger. Die USA und die anderen G7-Staaten üben mit neuen Sanktionen zusätzlichen Druck auf Russland aus. So wollen sie dem Ende des Ukraine-Krieges einen Schritt näher kommen. Das erklärten die Staats- und Regierungschefs auf ihrem Gipfeltreffen in der Nacht. Heute am Abschlusstag geht es im französischen Evian zunächst darum, wie trotz der Belastungen durch den Iran-Krieg wieder nachhaltiges Wirtschaftswachstum entstehen kann.
5: Dass alle G7-Staaten einschließlich der USA beim Thema Ukraine an einem Strang ziehen, um zu einer Friedenslösung zu kommen, ist ein Erfolg dieses Gipfels hier in Evian. Vorab nämlich gab es noch Zweifel, inwiefern US-Präsident Trump die Europäer auf ihrem Kurs unterstützt. Am letzten Tag des Gipfels geht es jetzt um verlässliche Handelsbeziehungen und einen fairen globalen Wettbewerb. Aus Evian, Michael Evers.
4: Straßen, Schulen und Sporthallen instand zu setzen, kostet so viel Geld, dass viele Kommunen nicht mehr hinterherkommen. Nach einer aktuellen Umfrage der KfW-Bank beträgt der Investitionsrückstand geschätzt rund 231 Milliarden Euro, ein neuer Negativrekord.
6: Bei Schulen fehlt aktuell das meiste Geld und auch bei der Instandhaltung von Straßen sieht's schlecht aus, was die vielen Schlaglöcher beweisen. Aber auch bei Sportstätten und beim Katastrophenschutz wachsen die Rückstände. Helfen sollte eigentlich das verabschiedete Sondervermögen des Bundes, aber die meisten Kommunen gehen nicht davon aus, dass das Geld daraus in diesem Jahr für zusätzliche Projekte bei ihnen ankommt. Tanja Wagner, Nachrichtenredaktion.
4: Innenminister Alexander Dobrindt hat Kritik an der neuerlichen Abschiebung von Afghanen in ihr Heimatland zurückgewiesen. Es gehe hier um Menschen, die schwere Straftaten begangen hätten und aus der Haft abgeschoben worden seien, sagte er auf einer CDU-Veranstaltung in Hamburg. In der Nacht zum Dienstag waren vom Flughafen Leipzig-Halle aus 32 Afghanen per Charterflug in ihr Heimatland abgeschoben worden. Und noch zum Sport. Österreich ist erfolgreich in die Fußball-Weltmeisterschaft gestartet, hat sich gegen WM-Neuling Jordanien aber sehr schwer getan. Die Mannschaft von Teamchef Ralf Rangnick gewann mit 3:1 und musste dabei bis zur letzten Minute zittern. Deutlich souveräner zeigten sich zuvor die Titelverteidiger aus Argentinien beim 3:0 gegen Algerien. Alle drei Tore erzielte Lionel Messi, der damit mit WM-Rekordtorschütze Miro Klose gleichgezogen hat. Außerdem gewann Norwegen in der Nacht gegen den Irak mit 4:1. Das Wetter, die aktuelle Vorhersage des Deutschen Wetterdienstes. Wir steuern auf eine Hitzewelle zu. Im Norden und Nordwesten sind heute noch viele Schauer unterwegs und in den meisten Gegenden wird es auch nicht wärmer als 23 Grad. Im Südwesten aber geht es schon los mit der Hitze. Hier scheint den ganzen Tag die Sonne bei bis zu 33 Grad. Morgen ziehen im Norden die letzten Schauer raus und es wird dann überall schön und oft sehr heiß. Am Oberrhein werden morgen voraussichtlich bis zu 36 Grad erreicht. Und am Freitag wird es nochmal ein bisschen heißer.
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1: Und hier im Programm geht es nun weiter mit 10 bis 12 am Mittwoch, dem 17. Juni. Mein Name ist Lars Florian Wahlklang. Ein erster Song kommt von The Bath, heißt Roundabout.

Der Song Roundabout von The Bath. Hier zum Start in dieser Ausgabe 10 bis 12 auf Byte FM. Dazu nochmal ein herzliches Willkommen. Schön, dass ihr eingeschaltet habt an diesem Mittwoch. Unter anderem unter den Rubriken in dieser Sendung hier. Wir hören zum einen, wie stets, 2 Stunden lang Musik. Es gibt Konzert- und Tourempfehlungen für zum Beispiel Brezel, Göring und Psychoanalyse. Oder auch für das Down by the River Festival. Wir hören später unseren Byte FM Track des Tages und natürlich auch Musik aus unserem Byte FM Album der Woche. Das heißt, Bingo kommt von La Sécurité. Und später in Stunde 2 dieser Ausgabe hier dann auch Studiogästin. Und zwar werden da sein Nathalie Schmidt und Daria Sankina von den Hamburger Dachtagen. Was es damit genau auf sich hat, das erfahren wir in Stunde 2 dieser Ausgabe 10 bis 12, bis wir dazu kommen. Zunächst ein nächster Song und noch viele weitere. Das hier sind Say She She mit Passing Time.

0: Japan.
1: Japan von Taiko, hier gehört in 10 bis 12 auf Byte FM. Wir kommen hier in der Sendung zu unserem Album der Woche. Das ist in dieser Woche das Album Bingo von La Sécurité. Wir hören zunächst einen Song davon, danach mehr Infos zum Album. Das hier ist Power Snoozer.

weiß ja nicht, wie ihr heute früh aus dem Bett gekommen seid, aber bei mir wurde heute verhältnismäßig wenig gesnoozt. Ich glaube, maximal zweimal die Funktion genutzt. Ich glaube, als Power-Snoozing geht das noch nicht durch, aber das gerade, das war auf jeden Fall der Song Power-Snoozer von La Sécurité, der kanadischen fünfköpfigen Band, ein Song von ihrem Album Bingo, unser Byte-FM-Album der Woche. Das ist das insgesamt zweite Studioalbum der Band mit drahtigen Post-Punk-Songs. Post-Punk hier eher in der verspielten Ausrichtung als in der unterkühlten, alltagspoetisch in den Texten, wie gerade hier und wie es auch in unserer Rezension auf byte.fm heißt. Da könnt ihr natürlich gerne in unserem Blog lesenderweise mal vorbeischauen. Die Songs auch häufig mit einem dahinrollenden, verzerrten Bass. Und wir hören einen zweiten Song von unserem Byte-FM-Album der Woche von La Sécurité, und zwar den Titelsong Bingo.

Bingo, als dieser Song zu finden, ist er auf unserem BytefM-Album der Woche, das ebenso Bingo betitelt ist, dann mit einem Ausrufezeichen dahinter versehen, kommt von der kanadischen Band La Sécurité. Und hier in 10 bis 12, da machen wir noch weiter mit dem Stichwort Bingo. Assoziativ gehen wir zurück ins Jahr 2006, da erschien das erste Soloalbum von Die Ärzte-Schlagzeuger Bela B., das eben auch Bingo hieß, und darauf zu finden mindestens ein sehr guter Song. Ich würde sogar sagen mehr. Wir hören einen davon. Irgendetwas bleibt.

US Girls mit So Typically Now. Es ist 10:30, ja, 10 bis 12 auf BytFM und wir kommen in dieser Sendung zu einer ersten Konzertempfehlung und zwar für ein Konzert von Los Bosques in Hamburg am 19.06. im Haus 73. Dazu gleich im Anschluss an dieses Stück, an dieses Instrumental ein paar Informationen mehr. Wir hören Los Bosques mit Soledad. Ja.

Soledad von einer Band mit spanischem Bandnamen Los Bosques. Ich habe hier leider keine erlernten Sprachkenntnisse, aber wenn ich recht im Bilde bin, dann bedeutet das die Wälder. Die Band, die kommt aus Uruguay, ein Duo hier gehört, eben mit Soledad von ihrem aktuellen Album. Darauf sowohl tanzbare, beatorientierte Stücke, Hip-Hop verquickt und ebenso zu finden Ambient Soundscapes. Und dieser doch analog anmutende Klang, wie wir ihn hier gerade hatten, der entsteht live durch Vinyl-Samples, Synthesizer, Gitarren und Drum-Machines, könnt ihr live erleben am Freitag, dem 19.06. in Hamburg im Haus 73. Ein Konzert präsentiert von BYTE-FM. Und da die Stücke auf dem Album von Los Bosques alle gut gerade mal 2 Minuten lang sind, folgt hier noch ein zweites, das ein wenig den Ambient-Charakter hervorhebt. Mit entsprechenden Natur-Field-Recordings hören wir hier schon Piano de Ventana Abierta.

Los Bosques mit Piano de Ventana Abierta haben wir gehört. Die Band, das Duo, könnt ihr am 19.06. in Hamburg im Haus 73 live erleben, präsentiert von Byte FM. Und hier in 10 bis 12 folgt nun ein Song von Cass McCombs, Peace.

Cass McCombs ist das hier mit dem Song Peace. Ihr hört 10 bis 12 auf Byte FM. Es ist 20 vor 11 in dieser Sendung hier und bei euch dort draußen wahrscheinlich auch. Es sei denn, ihr hört aus einer anderen Zeitzone zu. Das kann ja auch sein. Falls das der Fall ist, schreibt doch gerne mal. Würde uns freuen, würde mich freuen, das zu erfahren. Aber ganz gleich, aus welcher Zeitzone ihr uns gerade zuhört, was ihr auf jeden Fall machen könnt, wenn ihr mögt, ist mal schauen, was es mit unserem Förderverein Freunde von Byte FM auf sich hat. Alle Infos dazu, die findet ihr auf unserer Webseite byte.fm. Und wenn ihr Freunde von Byte FM werdet, Freundin von Byte FM werdet, dann habt ihr die Möglichkeit, euch einen Song für unser Programm zu wünschen. Und kürzlich hat das Wolf Dieter getan. Wolf Dieter ist vor kurzem Freund von Byte FM geworden und wünscht sich folgendes Stück. Wir hören The Beach Boys mit Good Vibrations.

Diesen Song hier, den hat sich Wolf-Dieter Müller für unser Programm gewünscht. The Beach Boys mit Good Vibrations haben wir hier gehört. Wolf-Dieter, ganz herzlichen Dank dir für diesen Songwunsch und für deine Unterstützung in unserem Förderverein. 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Da findet ihr alle Infos, wie es funktioniert. Und hier in 10 bis 12 hören wir nun einen Song von Beach House. Wild ist das hier.

Wild vom Beach aus. Wir kommen hier in 10 bis 12 auf Byte FM zu einer weiteren Konzert- bzw. zu einer Festivalempfehlung, und zwar für das Down by the River Festival. Das findet statt in Berlin am Sonntag, dem 5. Juli. Wir hören zunächst einen Song von einer der Bands, die dort im Line-Up vertreten sein werden. Das hier sind Paloma 004 mit Malheur. Im Anschluss weitere Infos zum Down by the River Festival.

Am Sonntag, dem 5. Juli, da findet das Down by the River Festival in Berlin statt, im About Blank Garden. Gerade aus dem Line-Up gehört Paloma 004 mit dem Song Malheur. Das Festival, das Down by the River Festival, das feiert 15. Geburtstag mit insgesamt 11 Acts an drei Schauplätzen vor Ort, präsentiert von Byte FM. Unter anderem auch mit dabei Frau Kraushaar, die Quittung, Beltership und auch die folgende Band. Wir hören noch einen weiteren Song von einer Band aus dem Line-Up vom Down by the River Festival. Das hier sind The Morning Stars mit One of the Doors.

One of the Doors von The Morning Stars, die Band am 5. Juli im Line-Up zu sehen vom Down by the River Festival, eine von insgesamt 11 Bands und KünstlerInnen, die dann dort live erleben, die ihr dort dann live erleben könnt. Hier in 10 bis 12 geht es nun weiter mit Musik von Kurt Coppi, Take Me Over.

Take Me Over haben wir hier gehört von Kat Copy und hier in 10 bis 12 begrüße ich gleich Gästin bei uns hier im Studio. Nathalie und Daya von den Hamburger Dachtagen sind zu Gast. Hinleitend zum Thema zu den Hamburger Dachtagen hören wir zunächst einen Song und zwar Rooftop Dancing von Silvan Esso.

0: Dieser Song, der leitet hin zu unserem nächsten Thema hier in 10 bis 12. Sylvain Esso haben wir gehört mit Rooftop Dancing. Und das Thema, das sind die Hamburger Dachtage. Die finden statt vom 26. bis zum 28. Juni, Freitag bis Sonntag, in Hamburg-Altona. Ein Stadtfestival mit Fokus auf Dächer als Räume für begrünte, naturnahe Gestaltung, als öffentliche Plätze und auch als Raum für kulturelle Ideen. Und bei uns hier bei BYTE-FM nun im Studio sind Nathalie und Daya, Gründungs- und Vorstandsmitglieder des Vereins Obenstadt. Und ihr seid, ihr informiert uns ein wenig über die Hamburger Dachtage. Erstmal herzlich willkommen, schön, dass ihr da seid.
1: Hi,
2: danke, dass wir hier sein dürfen.
1: Ja.
0: Einen kleinen Einblick habe ich ja gerade schon versucht zu geben, aber mögt ihr einmal von eurer Warte aus sagen, Hamburger Dachtage, worum genau geht es da?
2: Das ist ein Festival, was dieses Jahr schon zum dritten Mal stattfinden wird. 2024 und 2022 haben wir bereits Hamburger Dächer bespielt. Und du hast es in der Anmoderation gesagt, wir sind dieses Jahr in Altona unterwegs und haben tolle Dächer, mit denen wir kooperieren dürfen, auf die wir verschiedenste Aktivitäten bringen, kultureller, künstlerischer Art, uns aber natürlich auch mit der naturnahen Gestaltung von Dächern beschäftigen und grundsätzlich aufmerksam machen wollen auf das, was unsere städtischen Dächer eigentlich leisten können.
0: Das wäre direkt auch meine nächste Frage. Ich habe hier gerade parallel eure Homepage offen von den Hamburger Dachtagen bzw. obenstadt.de. Da steht direkt oben drüber, Zukunft findet oben statt, Rethinking Rooftops. Es geht ja nicht bloß darum, Dächer als öffentlichen Raum begehbar zu machen, was auch allein schon schön ist, sondern Nachhaltigkeitsgedanke oder ein Gedanke von Städte anders denken, der steckt da ja auch mit drin.
1: Ja, genau. Also die Idee von Obenstadt resultierte aus einer Masterarbeit von einer Freundin und mir. Und da wurden wir von unserer Professorin sehr schnell mit der mit einer Frau aus Rotterdam verknüpft, die die Rotterdamer Dachtage macht. Und genau, so war die Idee auch geboren. Und im Rahmen unserer Masterarbeit haben wir uns sehr viel mit diesem Thema auseinandergesetzt, was Dächer eigentlich können. Und Dächer sind aus unserer Sicht einfach richtige Multitalente. Da geht einfach so vieles. Und diese Flächen, soweit die natürlich flach sind oder flach geneigt, können einfach für unzählige Nutzungen aus verschiedensten Bereichen, sei es Energie, kulturelle Bespielung oder auch Dachbegrünung, Raum für Tiere, Pflanzen und auch Menschen sein. Also wir sagen immer, Dächer sollten für alle da sein, für alle Bedarfe und können diese auch in der Regel unterbringen.
0: Und ganz in dem, unter diesen Gedanken ist ja auch euer Programm gestaltet vom 26. bis 28. Juni. Ich habe mal ein bisschen durchgescrollt, mir das ein bisschen angesehen. Es gibt Dachbesichtigungen, also die Stadt von oben sehen ist auf jeden Fall ein Thema. Dachspielplätze, Fassadenbegrünungen werden besichtigt, auch mit fachkundigen Architektinnen. Also es gibt auch Vorträge, theoretisch strategische Überlegungen, wie kriegt man das Betongrau aus der Stadt. Das ist ein buntes, breites Angebot. Es gibt auch Minigolf auf dem Dach. Das fand ich sehr schön. Oder Tischtennis. Bei all den Möglichkeiten, wie, wenn man jetzt als BesucherIn sagt, ich komme zu euch vielleicht direkt am 26. Juni, wie orientiert man sich am besten?
1: Ja, also es lohnt sich auf jeden Fall, auf unserer Webseite vorbeizuschauen. Da findet ihr das ganze Programm. Und vor Ort würde sich anbieten, bei unserem Hauptdach auf der Stadtteilschule Altona vorbeizuschauen, in der neuen Mitte Altona. Da haben wir einen Infostand und auch Infomaterialien und helfen sehr gerne weiter.
0: Sehr schön. Wichtig ist wahrscheinlich in dem Zusammenhang noch, die Veranstaltungen sind alle öffentlich, aber bei manchen sollte man sich vorher anmelden, richtig?
1: Ja, definitiv.
0: Das
1: genau.
0: Geht also, dann auch über die Homepage, nehme ich an.
1: Genau, den ganzen Überblick gibt es auf der Homepage. Also es gibt kostenlose Angebote, frei zugängliche Angebote, wo man einfach vorbeikommen kann. Aber wir haben auch Timeslots, die man vorher reservieren muss, um vorbeikommen zu können.
0: Sehr schön. Wir sprechen gleich nach diesem nun folgenden Song noch weiter über die Hamburger Dachtage. Ein Kinderprogramm gibt es auch und Musik für Kinder wie auch Eltern kommt zum Beispiel am Samstag, dem 27. Juni mit einem Konzert von Dennis und Ove ins Programm. Wir hören 9-mal klüger.

0: Dennis Jaspersen, sonst auch Sänger bei der Hamburger Band Herrenmagazin, und Ove Thomsen, sonst zum Beispiel auch Solo als Musiker unterwegs, hier mit ihrem Musikprojekt für Kinder und Eltern, Neunmal Klüger, haben wir gehört. Die beiden sind zu sehen als Musikact bei den Hamburger Dachtagen und hier in 10 bis 12 zu Gast, Nathalie und Daya von den Hamburger Dachtagen. Die finden statt vom 26. bis 28. Juni, Freitag bis Sonntag. Und während der Song lief, haben wir gerade kurz angesprochen, dass die Hamburger Dachtage vormals tatsächlich in der gesamten Stadt stattgefunden haben. Und diesmal ist es Altona. Wie kommt es zu der Schwerpunktwahl?
1: Genau, diesmal ist es der Stadtteil Altona, der für uns vor dem Hintergrund der, ja, der aktuellen, insbesondere Stadtentwicklungsprojekte total spannend ist. So grundsätzlich Altona ein historisch gewachsener Stadtteil, der sich aber stetig verändert, wenn man zum Beispiel an die neue Mitte Altona denkt, den neuen Fernbahnhof Altona, das Holstenareal. Und das, was aber ja, Bestand hat, ist, dass der Stadtteil unglaublich vielfältig, unglaublich bunt ist und ein Ort, der unglaublich viele Möglichkeiten bietet, um eben Projekte zu realisieren, gemeinschaftlicher, kultureller Art, die zeigen, wie Stadt von unten nach oben neu gedacht werden können. Und da kommen dann natürlich die Dächer ins Spiel, die eben genau Räume sind für neue Ideen, für naturnahe Gestaltung und für Orte der Begegnung. Und genau da setzen wir mit unserem Festival an und wollen da sichtbar machen, wie Altona eben auf dieser zweiten Ebene bereits jetzt schon den Blick nach vorne richtet, und gegebenenfalls dann auch zukünftig den Blick da noch weiter.
0: Finde ich sehr schön. Ich kann das aus privater, spaziergängerischer Perspektive schon ansatzweise sehr gut nachvollziehen, wenn man durch Altona spaziert. Ich finde, man spürt, dass da viel getan wird im Sinne von Begrünung. Und da sind die Dächer, wenn ich jetzt auf den Wegen unterwegs bin, ja noch gar nicht mit einbezogen. Insofern sehr spannend, das dann mal zugänglich zu haben und auch über die 3 Tage hinweg. Habt ihr denn für die Dachtage, für den 26. bis 28. Juni, habt ihr noch etwas, eine Veranstaltung, die ihr vielleicht empfehlen möchtet, ans Herz legen möchtet?
2: Ja, tatsächlich sind recht viele unserer Programmpunkte schon ausgebucht. Daher, wie ich schon meinte, schaut sehr gerne bei uns auf der Webseite vorbei, um euch einen Überblick machen zu können über das, was angeboten wird. Wir können sehr die Yoga-Angebote empfehlen, weil die letzten Male bei den Hamburger Dachtagen war das wirklich ein Highlight. Vor allem, wenn man dann auf einem Dach die Sonne aufgehen sieht oder ja, vielleicht auch den Sonnenuntergang gleichzeitig hat und dabei Yoga macht. Also es ist einfach ein tolles Gefühl, über den Dächern von Hamburg oder in dem Fall von Altona Yoga zu machen. Auch bieten wir einen Dachbegrünungsworkshop an. Da kann man selbst anpacken und ja, einfach mal schauen, wie wird so eine Dachbegrünung aufgebaut, welche Schichten sind da, was muss man beachten. Ja, mit einem total spannenden Experten vor Ort, mit ja, mit Begrünungspflänzchen und da kann dann einfach losgebuddelt werden.
0: Sehr, sehr schön. Wir hatten in der ersten Gesprächsrunde das schon mal angesprochen. Wenn man jetzt spontan vorbeischaut, die erste Anlaufstelle ist euer Hauptdach. Wie heißt es?
2: Genau, das Hauptdach auf der Stadtteilschule Altona, in der neuen Mitte Altona. Einfach vorbeikommen, wir sind da und ja, informieren euch, geben euch Tipps, wo man noch hingehen kann, ob freie Slots noch irgendwo vorhanden sind. Also, genau.
0: Perfekt. Dann danke ich euch ganz herzlich für euren Besuch hier in 10 bis 12 auf Byte FM. Die Hamburger Dachtage, die finden statt vom 26. bis 28. Juni. Ihr könnt euch informieren auf obenstadt.de und ich weiß nicht, habt ihr abschließend noch eine Info, die ihr gerne mitgeteilt hättet? Ansonsten, ja.
2: Ja, viele weitere Infos findet ihr sonst auch auf unserem Instagram.

0: Instagram-Kanal. Da heißen wir einfach Obenstadt. Genau.
1: Okay, perfekt.
0: Dann wir freuen uns auf euch.
1: Nathalie und Daya von Obenstadt hier über die Hamburger Dachtage. Hab ganz herzlichen Dank. Wir hören noch einen Dachsong, und zwar Rooftops von Hot Water Music.

Hot Water Music haben wir hier gehört mit Rooftops. Nochmal als Ausklang zu unserem Thema, gerade eben die Hamburger Dachtage vom 26. bis 28. Juni in Hamburg-Altona. Und die Hamburger Dachtage, die finden übrigens zum einen im Rahmen des Hamburger Architektursommers statt, zum anderen in der Hamburg Sustainability Week. Insgesamt gibt es da circa 250 Events zum Thema Nachhaltigkeit, die vom 26.06. bis über die Dachtage hinaus bis zum 3.07. überall in Hamburg stattfinden. Zum Beispiel auch im Gängeviertel. Weiterführend könnt ihr euch da online schlau machen. Und vielleicht noch ein musikalischer Tipp, was die Dachtage angeht. Am 27.06. von 19.30 Uhr bis 22 Uhr, da legt DJ und Fotografin Katja Ruger auf, dann auch auf dem Hauptdach des Festivals von der Stadtteilschule Altona. Hier in 10 bis 12 nun ein nächster Song, kommt von Dans le verkehrt herum, kommt von Free Love, heißt Dans le Noir.

Es ist kurz nach halb zwölf. Ja, 10 bis 12 auf Byte FM. Das hier gerade ein Song von Free Love dans le Noir. Und willkommen zu unserem Track des Tages auf Byte FM. Täglich könnt ihr den erfahren, zum Beispiel auf unseren Social Media Kanälen, aber natürlich auch direkt auf unserer Webseite oder in unserer Byte FM App. Und wir hören zunächst den Song. Es geht hier tulpenthematisch weiter mit Here Are the Tulips von Hollow Hands.

Ein britischer Songwriter, Hollow Hand, klingt hier aus, hier mit einer Vorab-Single zu einem kommenden neuen Album, Here Are the Tulips, so heißt der Song, das Album, das heißt dann Wish Road South, wird am 4. September erscheinen und vorwiegend ist Hollow Hand das Songwriting-Projekt von Max Kinghorn Mills, der hat bislang eher in Bedroom-Producing-Manier oft allein an seinen Songs getüftelt. Das ändert sich auf dem neuen Album. Da wurde live zusammen mit Band eingespielt, wie es auch gerade schön zu hören war, auf unserem heutigen Track des Tages. Mehr Tracks des Tages findet ihr täglich in unserem Blog, da jeweils immer ein Artikel, auch mit weiterführenden, zum Beispiel Querverweisen oder anderen Referenzen. Und hier in dem Song, da hatten wir es gerade mit Tulpen zu tun. Ich dachte, wir spinnen das Blumenthema noch ein wenig weiter, gehen einen recht simplen Weg und zwar mit dem Song Blume von Die Höchste Eisenbahn.

Blume von Die höchste Eisenbahn zu finden auf dem Album Wer bringt mich jetzt zu den anderen aus dem Jahr 2016. Und hier um 20 vor 12 in der Sendung 10 bis 12 schließen wir an mit aktueller Musik. Und zwar kürzlich herausgekommen das Soloalbum von Paul McCartney, The Boys of Dungeon Lane. Weiß nicht, ob ihr da mal reingehört habt. Da sind auf jeden Fall ein paar sehr gute Songs zu entdecken. Zum Beispiel dieser hier, wie ich finde. Wir hören Paul McCartney mit Ripples in a Pond.

0: Japanese Gum von Earthspace Holiday. Ihr hört 10 bis 12 auf Byte FM. Die abschließende Viertelstunde dieser Sendung, die ist gerade angebrochen. Das hält uns nicht, soll uns nicht davon abhalten, dass wir hier noch über eine weitere Tourempfehlung sprechen, Konzertempfehlung, Konzerte präsentiert von Byte FM und zwar von Brezel, Göring und Psychoanalyse. Drei Konzerte ab dem 19.06., zwei davon in Berlin, eines in Bremen. Die genauen Daten, die sage ich euch gleich durch, nachdem wir einen Song gehört haben von Brezel, Göring, Obsessions.
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Obsession von Brezel Göring und Psychoanalyse hier gehört. Derartige, ja, charmante, lofi-ästhetische Chansons sind zum Beispiel zu finden auf dem Album Friedhof der Moral von Brezel Göring und Psychoanalyse. Und demnächst sind solche Lieder auch live zu hören, zum Beispiel am Freitag, dem 19. Juni in Berlin. In neue Zukunft. Dann gibt es tatsächlich direkt am Samstag darauf genau dort ein zweites Konzert, also am 20. Juni. Und am Freitag, dem 3. Juli, da ist Brezel Göring und Psychoanalyse zu sehen in Bremen bei der Breminale. Alle Tourtermine für diese Konzerte und auch viele weitere präsentiert von BYTE.FM könnt ihr natürlich auch nachschauen auf unserer Webseite unter dem Menüpunkt Konzerte. Wir kommen hier kurz vor Abschluss dieser Sendung noch zu einem Favoriten eurerseits aus unserem Programm. Wir hören Laura Misch mit Siren.

dieses Stück hier im Hintergrund ein Favorit eurerseits aus unserem Programm. Laura Misch mit Siren klingt hier noch aus. Favoriten, das sind Songs, die habt ihr als Freundinnen und Freunde von Byte FM vielfach mit einem Herz in unserem Sendungsarchiv, aber zum Beispiel auch einfach in der Live-Sendung markiert. Für euch als Merkzettel, wir schauen ab und zu mal rein, was euch besonders gut gefällt. Und dieser Song-Favorit eurerseits, das ist, beziehungsweise Track-Favorit eurerseits, das ist unser vorletztes Stück hier in dieser Ausgabe 10 bis 12. Gleich im Anschluss im Programm auf Byte FM geht es weiter mit einer Ausgabe Dunstkreis, moderiert von Sophia Hoffmeister. Dabei und allgemein viel Vergnügen hier mit dem weiteren Programm auf Byte FM. Morgen, da begrüßt euch dann die Kollegin Susan Kubny zu einer neuen Ausgabe 10 bis 12, immer am Vormittag ab 10 Uhr. Mein Name ist Lars-Florian Weiklang. Ich wünsche euch einen angenehmen Tag. Danke euch fürs Einschalten. Aus der Sendung hinaus geleitet uns dieses Stück hier. Cumbia sobre El Mar von Quantic Presenta Flowering Inferno. Ich schalte jetzt das Mikro ab. Ich wünsche euch einen schönen Tag. Macht es gut. Bis demnächst.

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2: Ich bin Uli Reitinger. Antisemitismus ist und bleibt ein Problem in Deutschland. Die Meldestellen des Bundesverbands RIAS haben im vergangenen Jahr 8.725 antisemitische Vorfälle erfasst. Damit liegt man auf dem Niveau des Vorjahres. Aber es sind mehr als dreimal so viele Vorfälle wie im Jahr vor dem Terrorangriff der Hamas auf Israel. RIAS ordnet mehr als zwei Drittel der Vorfälle israelbezogenem Antisemitismus zu. Die Zahl der Vorfälle mit rechtsextremem Hintergrund stieg laut RIAS deutlich an, um 9%. Der G7-Gipfel geht heute zu Ende. Am Abschlusstag geht es im französischen Evian zunächst darum, wie trotz der Belastungen durch den Iran-Krieg wieder nachhaltiges Wirtschaftswachstum entstehen kann. Die erste Gipfelbilanz fällt durchaus positiv aus.
3: Dass alle G7-Staaten einschließlich der USA beim Thema Ukraine an einem Strang ziehen, um zu einer Friedenslösung zu kommen, ist ein Erfolg dieses Gipfels hier in Evian. Vorab nämlich gab es noch Zweifel, inwiefern US-Präsident Trump die Europäer auf ihrem Kurs unterstützt. Am letzten Tag des Gipfels geht es jetzt um verlässliche Handelsbeziehungen und einen fairen globalen Wettbewerb. Europa sieht sich in der Klemme zwischen US-Zöllen sowie der Konkurrenz aus China, die seiner Industrie zu schaffen macht. Aus Evian, Michael Evers.
2: In Hamburg beginnt am Abend die Frühjahrskonferenz der Innenminister von Bund und Ländern. Thema ist unter anderem die Migrationspolitik. Der Vorsitzende der Innenministerkonferenz, Hamburgs Innensenator Andi Grote, fordert im Redaktionsnetzwerk Deutschland, straffällige Flüchtlinge künftig leichter abschieben zu können.
4: Menschen, die aus ihrem Heimatland vor Verfolgung, Krieg oder schweren Menschenrechtsverletzungen geflohen sind, haben in Deutschland einen Schutzstatus. Auch bei straffällig gewordenen Flüchtlingen sind Abschiebungen in diesen Fällen mit hohen rechtlichen Hürden verbunden. Laut Hamburgs Innensenator Grote müssten für eine Ausweisung derzeit zwingende Gründe der nationalen Sicherheit vorliegen. Diese Schwelle müsse gesenkt werden, so der SPD-Politiker. Katrin Müller, Nachrichtenredaktion.
2: Die schwerkranke norwegische Kronprinzessin Mette Marit hat eine neue Lunge bekommen. Das teilte das norwegische Königshaus mit. Die Lungentransplantation sei soweit erfolgreich verlaufen, zitierte das norwegische Königshaus das Universitätskrankenhaus in Oslo. Die Kronprinzessin werde jetzt für mehrere Wochen im Krankenhaus bleiben müssen. Erst bei ihrer Entlassung sei das nächste Update zu erwarten, heißt es. Das Wetter, die aktuelle Vorhersage des Deutschen Wetterdienstes. Wir steuern auf eine Hitzewelle zu. Im Norden und Nordwesten sind heute noch viele Schauer unterwegs und es wird in den meisten Gegenden nicht wärmer als 23 Grad. Aber im Südwesten geht's schon los. Hier scheint den ganzen Tag die Sonne bei bis zu 33 Grad. Morgen ziehen im Norden die letzten Schauer ab und es wird dann überall schön und oft sehr heiß. Am Oberrhein werden morgen voraussichtlich bis zu 36 Grad erreicht. Und am Freitag soll's noch mal heißer werden.
0: Das waren die Nachrichten.
5: Ihr hört die Sendung Dunstkreis hier auf Byte FM. Am Mikrofon begrüßt euch Sophia Hoffmeister und die heutige Sendung widmet sich dem Pride Month. Heißt, wir hören ausschließlich Songs von KünstlerInnen, die offen queer leben oder sich als queer identifizieren und genau diese Perspektiven auch in ihre Musik tragen. Und den Anfang für diese Sendung macht Drangsal mit einem Song, der starre Geschlechterbilder ziemlich elegant auseinandernimmt und mit Androgynität spielt. Mädchen sind die schönsten Jungs, heißt dieses Stück.

Und damit nochmal herzlich willkommen zu dieser Ausgabe Dunstkreis hier auf BYTE.FM, die ein kleines Pride Month Special ist. Wir haben soeben Drangsal mit Mädchen sind die schönsten Jungs gehört. Und der Pride Month, kurz erklärt, ist sozusagen ja, der auserkorene LGBTQ-Community-Monat, der Juni nämlich, denn jedes Jahr wird im Juni sexuelle und geschlechtliche Vielfalt gefeiert und gleichzeitig eben auch auf Diskriminierung aufmerksam gemacht. Weltweit organisieren die LGBTQ-Communities und ihre UnterstützerInnen Paraden, Straßenfeste und andere Veranstaltungen, unter anderem auch den CSD. Und ich dachte, das wäre doch ein passender Anlass, um Musik von KünstlerInnen, die sich dieser Community zugehörig fühlen, zu spielen und auch wertzuschätzen. Und so fahren wir hier auch fort in der Sendung, nämlich mit Champagne Coast von Blood Orange.

Dev Heinz verarbeitet in seinem Projekt Blood Orange immer wieder Themen wie Queerness, Identität und Zugehörigkeit. Und wir haben soeben den Song Champagne Coast aus dem 2011 erschienenen Album Coastal Grooves gehört, auf dessen Cover eine Drag Queen zu sehen ist. Und ihr hört immer noch Dunstkreis hier auf BeitFM. Wir machen weiter im Programm mit einer kleinen Schwärmerei an eine Bassistin. Das hier ist Bia Badoobie mit She Plays Bass für euch. Hey.

Badoobi, She Plays Bass, der soeben gehörte Track hier in der kleinen Pride Month Sonderausgabe von Dunstkreis auf BYTE.FM. Wir wechseln einmal kurz das Genre und gehen in den Deutschrap mit Lesbisch Reclaimed Ebbo. Ein Wort, das lange negativ konnotiert war, und macht daraus ein Label, das mit Stolz getragen wird. Gerade im deutschsprachigen Rap sind queere Perspektiven immer noch selten sichtbar, auch wenn es in den letzten Jahren in dieser Hinsicht einen Aufschwung gab. Aber ich würde sagen, Ebbo ist daran nicht ganz unbeteiligt. Und deswegen hören wir jetzt den Track Lesbisch von Ebbo. Yeah!

Troy Sivan mit Got Me Started. Auf dem Track wird euphorischer Dance-Pop mit verletzlichen Lyrics gepaart. Der Song ist auf dem

0: 2023 erschienenen Album Something to Give Each Other zu finden und wurde in der queeren Community für das Ausleben bzw. positive Ausleben von Homosexualität in den Songs gefeiert. Kleiner Fun Fact an der Stelle, einige haben es bestimmt schon erkannt, der Song samplet den früheren 2000er-Hit Shooting Stars und klingt dadurch, wie ich finde, gleichzeitig nostalgisch und zeitgeistig. Für das nächste Stück springen wir zurück nach Deutschland. Sam Winslow lebt als offenschwuler Mann in Berlin und thematisiert seine Homosexualität ebenfalls auf seinem 2018 erschienenen Debüt Homotopia. Darauf zu finden ist der Song Faggot, der die homofeindliche Beleidigung aus dem Englischen in eine selbstironische Selbstzuschreibung umkehrt.
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Ethel Kane, Crush, der soeben gehörte Track hier in der Sendung Dunstkreis auf Byte FM. Ethel Kane erschafft in ihrer Musik wirklich eine ganz besondere eigene Welt voller Südstaaten, Mythologie, religiöser Bilder und emotionale Abgründe. Der soeben gehörte Song Crush ist auf dem Album Inbred zu hören und besagtes Album war, als es erschienen ist, das erste Top-10-Album in den USA einer Transkünstlerin. Ihr hört weiterhin Dunstkreis hier auf Byte FM mit Songs von queeren Artists anlässlich des Pride Months. Und das hier ist Ezra Williams mit A Shitty Gay Song About You.

Pablo Brooks, Never Really Over war das. Gestartet ist Pablo Brooks tatsächlich als Bedroom-Pop-Künstler, heißt, er hat seine Songs ganz unkonventionell alleine zu Hause aufgenommen und geschrieben. Das hier ist einer der neueren Tracks, die ja deutlich ausproduzierter und mainstreamiger klingen, aber das ganz ohne Wertung. Kommen wir nun zur queeren Ikone des Bedroom-Pop schlechthin, obwohl sich die Produktion von Girl in Red in den letzten Jahren immer weiter von dem ursprünglichen DIY-Sound verabschiedet hat. Stammt dieser Song noch aus genau dieser Epoche? Das hier ist Girls von Girl in Red.

Ihr hört Dunstkreis auf Byte FM. Das hier ist die Pride Month Ausgabe und da darf Girl in Red natürlich nicht fehlen. Wir haben eben gerade hier You Stupid Bitch gehört und davor Girl in Red mit Girls. Und die Frage, do you listen to Girl in Red, wurde im Internet irgendwann zu einem Art ja, versteckten Code für queere Frauen. Und mit Songs wie Girls, den wir, wie gesagt, eben zuvor gehört haben, hat Marie Ulven ja, Bedroom-Pop Ende der 10er Jahre extrem geprägt und da auch so eine queere Perspektive reingebracht, die zuvor eher unsichtbar war. Und mittlerweile hat sich die Künstlerin von diesem rohen Sound emanzipiert und klang dann 2021 auf ihrem Debütalbum deutlich energetischer, wie wir jetzt auch gerade hier in dem Track You Stupid Bitch gehört haben. Es geht gemächlich weiter mit Musik von Claro. Dieser Track heißt Sexy to Someone.

Blanchell verbindet 90s Rock mit sehr ehrlichen Texten über Beziehungen und Selbstbild. Der soeben gehörte Track heißt Olympus. Ihr hört weiterhin Dunstkreis hier auf BytefM mit einer kleinen Pride Month Sonderausgabe und das hier ist Japanese Breakfast mit Savage Good Boy.

Japanese Breakfast mit Savage Good Boy. Und als nächstes habe ich ein Stück von The Japanese House lustigerweise mitgebracht. Das war gar nicht beabsichtigt, Japanese Breakfast vor The Japanese House zu spielen, aber eigentlich ganz witzig so in der Tracklist. Amber Bain, so heißt die Musikerin hinter dem Projekt The Japanese House, und sie verarbeitet in ihrer Musik oft Themen wie Geschlechtsidentität, Erinnerungen, aber auch Veränderungen. Und Boyhood ist eine nostalgische Rückschau und erzählt davon, wie sie sich in Jugendtagen in ihre beste Freundin Katie verliebte.

The Japanese House mit Boyhood, der soeben gehörte Track hier in der Sendung Dunstkreis auf Byte FM. Und tatsächlich war es das auch schon beinahe mit der Sendung für heute. Wir haben heute anlässlich des Pride Months ausschließlich Musik von queeren Künstlern und Künstlerinnen gehört. Ehe es hier weitergeht, hören wir allerdings noch zwei Stücke. Und zwar erstmal noch einmal The Japanese House, allerdings zusammen mit Charlie XCX. Mit Apple auf der zweiten Version des Albums Bread und direkt im Anschluss daran dann Chaperone mit Casual. Es war mir eine Freude. Passt auf euch auf und bis zum nächsten Mal. Mein Name ist Sophie Hoffmeister. Ciao, ciao.

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4: Willkommen zu Lost in Transmission, heißt euch Henning Tudor-Kaspow mit Adventures in Stereo. Summer High.

Versuchen wir mal, ein Sommerhoch herbeizubeschwören mit einer der wunderschönen Pop-Miniaturen von Adventures in Stereo aus den 90ern. Ihr hört Lost in Transmission auf Byte FM und man soll ja gerade am Anfang einer Sendung immer Hits spielen. Und ich habe einen verschütteten Hit gefunden, zumindest nicht auf den Streaming-Diensten. Muss man also damals gekauft haben, die Remix-CD oder Vinyl-EP von Visit Venus. Endless Bummer, The Remix Appendix. Und darauf ist das fantastische For a Few Euros More im noch fantastischeren Eurobeak Dance Mix. 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

Aerobic hat hier Visit Venus geremixed for a few euros more. Ganz fantastisch. Ihr hört Lost in Transmission auf Byte FM. Und ich hatte mir ja, ich hatte mich geärgert, dass ich mir in Japan nicht noch diese CD von Momosei gekauft hatte. Und dann schien es unmöglich, sie geliefert zu bekommen aus Japan. Aber sie ist jetzt angekommen. Deswegen ein Stück daraus, tolles Duo.

amor de morrer. Deixem o morto morrer, das ist Ana Lua Caiano aus Portugal. Tolle Künstlerin, ziemlich einzigartig, finde ich. Verbindet traditionelle portugiesische Rhythmen eben und auch Sounds und Gesangsmelodien und Polyphonie mit modernen Produktionsmitteln. Sowas kenne ich von niemand anderem. Und die Flöten, und ich hatte Bock auf Flöten heute, die erinnern mich an dieses Stück Praise the Lord von A$AP Rocky und

Praise the Lord von A$AP Rocky und Lost in Transmission auf Byte FM. Wir befinden uns gerade im Flötenblock, auch wenn ich nicht glaube, dass das gerade Blockflöten sind. Die nächsten Flöten sind in einem Stück von Barming Tiger zusammen mit Atarashi Gakko. Letztere sind eine japanische Alternative Idol Gruppe und Barming Tiger, eine alternative K-Pop-Band. Das Stück hier ist schon ein bisschen älter, danach aber gleich auch noch eins vom neuen Album. Hier erstmal Narani Narani mit Flöten und Atarashi Gakko.

Godin Gamre, das sind Balmain Tiger aus Südkorea. Und während ich mit regulärem K-Pop mich bislang noch nicht angefreundet habe, weil ich wahrscheinlich noch nicht die richtigen Sachen gehört habe, knallt es bei dieser Band für mich besonders, oder es funkt besonders mit dem neuen Album, das auf den Namen Gongbu hört. Gongbu, das ist ein fiktionales Institut, das Bewusstsein und die Träume der Menschen erforscht mit experimenteller Technologie, und ist ein musikalisch so unglaublich variables Album. Toll, toll, toll.

Home von Barming Tiger. Ihr hört Lost in Transmission auf Byte FM. Mein Bruder hat mich neulich daran erinnert, ich hatte das völlig vergessen, dass wir beim Kneipenauflegen mal festgestellt haben, dass ein Stück von Whirlpool Productions und ein Stück von Kraftwerk sehr, sehr gut zusammenpassen. Deswegen hören wir die jetzt hintereinander. Fang an mit dem Cold Song von Whirlpool Productions.

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3: Sexobjekt von Kraftwerk. Ein Stück, das erstaunlich gut mit dem Cold Song von Whirlpool Productions zusammenpasst. Eigentlich sehr passgenau sogar mit den Streichern. Und ich bin kürzlich über ein Stück gestolpert, das so völlig schamlos eins von Kraftwerk, sich halt sehr schamlos bedient. Das Original wäre natürlich die Roboter. Das ist die Neuaufnahme, das ist wichtig bei der Version von Rock von Hajime Tachibana.

Rock von Hajime Tachibana im New Recording, das ich gefunden habe auf einer Compilation des Labels Yen Records, japanisches Label, dem ja in den 80ern, Mitte der 80er, 3 Jahre lang Harumi Hosono vorstand. Der hatte auch bei dem Album dieser Band Test Pattern seine Finger mit drin, nicht aber, glaube ich, bei diesem Remix Modern Living, ebenfalls zu finden auf dieser Yen Records Compilation. Yen Memorial Album heißt

Doraneko von Maniac Maison, das ist eine belgische Band, zum Teil ziemlich weit draußen, was die so machen, sind alles studierte Leute, kommen eigentlich alle vom Jazz, ist auch die japanische Sängerin und Musikerin Shoko Igarashi dabei und als Einflüsse nennen sie halt 80er Synthpop wie die Band Telex, aber auch japanische Videospiel-Soundtracks oder Mozart oder auch das Yellow Magic Orchestra. Und ich finde, das hört man ganz gut auf diesem Instrumental namens Brutalist Self-Portrait.

Brutalist Self-Portrait von Maniac Mason hier in Lost in Transmission auf Byte FM. Auch wieder mit Flöte, wundervoll, so wollte ich es haben. Und ja, erinnert mich auf jeden Fall in gewisser Weise auch an das Yellow Magic Orchestra mit deren Song Yellow Magic oder Tong Pö möchte ich rausgehen. Ich bin Henning Tudor Kasbohm, wünsche euch viel Vergnügen mit dem weiteren Programm hier auf Byte FM. Bis bald, ciao.

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0: 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Es ist 14 Uhr. 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
2: Ich bin Dirk Zeitler. Die Meldestellen des Bundesverbands RIAS haben im vergangenen Jahr 8.725 antisemitische Vorfälle erfasst. Das waren in etwa so viele wie 2024, aber mehr als dreimal so viele wie im Jahr vor dem Terrorangriff der Hamas auf Israel. Wie schon 2024 ordnet RIAS mehr als zwei Drittel der Vorfälle israelbezogenem Antisemitismus zu. Die Zahl der Vorfälle mit rechtsextremem Hintergrund stieg laut RIAS deutlich um 9%. Bundesinnenminister Dobrindt hat in der Debatte um Reformen eine Kürzung des Bürgergeldregelsatzes angeregt. Das Bürgergeld mit knapp 50 Milliarden Euro pro Jahr könne einen entscheidenden Beitrag zur Konsolidierung leisten, sagte der CSU-Politiker dem Fokus. Dobrindt sieht darin deutlich mehr Einsparpotenzial als bisher geplant.
3: Das Bürgergeld heißt ab Juli Grundsicherung. Die Regelsätze liegen derzeit bei gut 560 Euro pro Monat für Alleinstehende. Für Kinder zwischen rund 360 und etwa 470 Euro. Innenminister Dobrindt will nun prüfen lassen, ob die Sätze wirklich nur das Existenzminimum abdecken und nichts darüber hinaus. Für die rund 5,5 Millionen Leistungsempfänger gelten ab Juli schärfere Regeln bis hin zu möglichen Totalsanktionen. Die halten Sozialverbände allerdings für verfassungswidrig. Katrin Müller, Nachrichtenredaktion.
2: Die schwerkranke norwegische Kronprinzessin Mette Marit hat eine neue Lunge bekommen. Das teilte das norwegische Königshaus mit. Die Lungentransplantation sei erfolgreich verlaufen. Die Kronprinzessin werde jetzt aber für mehrere Wochen im Krankenhaus bleiben müssen, heißt es.
4: Der Eingriff wurde seit Monaten vorbereitet, aber dass es jetzt auf einmal so schnell ging, damit hatte doch niemand gerechnet. Erst Anfang Juni kam Mette Marit auf die Warteliste für eine neue Lunge. Jetzt hat sie sie schon bekommen und die OP scheint geglückt zu sein. Ohne das Spenderorgan hätte die Norwegerin noch rund ein Jahr zu leben gehabt. Nun stehen ihre Chancen deutlich besser. Aus Skandinavien, Julia Weschenbach.
2: Mit modernen Gentechnikverfahren veränderte Lebensmittel dürfen in der EU künftig ohne spezielle Kennzeichnung im Supermarkt verkauft werden. Das Europäische Parlament stimmte mehrheitlich dafür, entsprechende Züchtungen in vielen Fällen von bislang strengen EU-Gentechnikregeln auszunehmen. Die Änderungen wurden bereits von den EU-Staaten bestätigt und sollen voraussichtlich ab Mitte 2028 angewendet werden. Zum Wetter, die aktuelle Vorhersage des Deutschen Wetterdienstes. Im Norden und Nordwesten sind heute noch viele Schauer unterwegs und es wird in den meisten Gegenden nicht wärmer als 23 Grad. Aber im Südwesten geht es schon los. Hier scheint den ganzen Tag die Sonne bei bis zu 33 Grad. Morgen ziehen im Norden die letzten Schauer ab und es wird dann überall schön und oft sehr heiß. Am Oberrhein werden morgen voraussichtlich bis zu 36 Grad erreicht. Und am Freitag soll es nochmal heißer werden.
0: Das waren die Nachrichten. 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
5: Im Studio ist heute für euch Paula Bühler. Hallo.

Arlo Parks mit Black Dog. Hier zum Einstieg in das Byte FM Magazin. Es ist Mittwochnachmittag. Ich bin Paula Bühler. Ihr hört mich wie immer live aus dem Studio. Werktags von 14 bis 17 Uhr hier im Byte FM Magazin. Und heute zu Gast bei mir in der Sendung sind Dream Ivory. Das kalifornische Duo hat im vergangenen Jahr sein aktuelles Album When You Come Back, I Have So Much To Tell You veröffentlicht. Und mit dem sind sie momentan auf Tour. Heute Abend spielen sie in der Hebebühne in Hamburg. Vorher kommen die beiden mich hier im Studio besuchen. In etwa einer Stunde gegen kurz nach drei, da sind Dream Ivory dann zu Gast hier im Byte FM Magazin.

Backstage Jury mit Miami hier im BadFM Magazin am Mittwochnachmittag. Die norwegische Sängerin und Komponistin Jenny Hvaal hat im vergangenen Jahr ihr aktuelles Album Iris Silver Mist veröffentlicht und mit dem im Gepäck ist sie aktuell auf Tour und spielt auch noch ein Konzert in der Hauptstadt, nämlich am kommenden Freitag, den 19. Juni in der Kantine am Berghain, präsentiert von BadFM. Mehr Infos sowie viele weitere Konzerttermine findet ihr wie immer auf unserer Homepage zum Nachlesen unter dem Menüpunkt Konzerte. Und das hier ist Jenny Hvaal mit Lay Down.

Jenny Wahl mit Lay Down hier im Bad FM Magazin. Und die norwegische Sängerin und Komponistin ist aktuell auf Tour und spielt auch noch ein Konzert in Deutschland, und zwar in der Hauptstadt, nämlich am kommenden Freitag, den 19. Juni. Da spielt sie in der Kantine am Berghain. Das Ganze wird euch präsentiert von Byte FM. 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

Hannah Cohen mit Dragon hier im BytefM Magazin am Mittwochnachmittag. Und heute vor 10 Jahren ist mit Puberty 2 das 4. Studioalbum der US-amerikanischen Musikerin Mitski erschienen. Genauso wie auch der Vorgänger Bury Me at Makeout Creek aus dem Jahr 2014 ist die Platte ein Gitarrenalbum mit Anleihen aus Punk, 90er Indie und Folk geworden. Ursprünglich hat sie ihre Karriere ja mal mit eher Piano-basierten Eigenkompositionen begonnen. Insgesamt 11 Songs sind auf der Platte und wir hören I Bet on Losing Dogs.

Mitski, I Bet on Losing Dogs, das ist ein Track von ihrem vierten Studioalbum, Puberty 2 heißt das Ganze und ist genau heute vor 10 Jahren erschienen. Das hier ist Musik von den Beach Fossils, Seconds.

Die Nerven mit neue Wellen hier im BTFM Magazin am Mittwochnachmittag um mittlerweile kurz nach 2:30. Der Assistent, das ist das Soloprojekt des Berliner Musikers und Produzenten Tom Hessler. Am Freitag erscheint sein neues Album Ultramarin und mit dem geht es dann auch direkt auf Tour, präsentiert von BTFM. Los geht's auch direkt am Freitag, den 19. Juni im West Germany in Berlin. Am Dienstag, den 30. Juni, ist er im Hafenbahnhof in Hamburg. Am Freitag, den 10. Juli, spielt er im Schloss in Neuenbüg und dann geht's weiter im August, nämlich am Donnerstag, den 20. August, im Kulturhafen in Hannover. Einen Tag später, am Freitag, den 21. August im Bilka in Düsseldorf und am Samstag, den 22. August, dann auch in Darmstadt im Das Blumen. Alle Termine der Tour findet ihr auch nochmal zum Nachlesen auf unserer Homepage. Und das hier ist der Assistent mit einem Track vom kommenden Album Mann am Telefon.

Der Assistent mit Mann am Telefon, das ist ein Track von seinem neuen und kommenden Album, erscheint am Freitag, heißt Ultramarin und mit dem geht es dann auch direkt auf Tour, präsentiert von Byte FM. Los geht's auch am Freitag, den 19. Juni in Berlin und dann folgen noch weitere Konzerte in Hamburg, Neuenbüg, Hannover, Düsseldorf und Darmstadt. 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

Dela mit Fools hier im Byte FM Magazin am Mittwochnachmittag. Und wir kommen zu unserem Track des Tages hier auf Byte FM. Here Are the Tulips, so heißt die neue Single von Hollow Hand. Das ist das Projekt von Max Kinghorn Mills und mit der hat der britische Singer-Songwriter jetzt ein neues Album angekündigt. Zuletzt hat er 2023 die LP Your Own Adventure veröffentlicht, damals noch ganz in der Manier eines Bedroom-Producers, hauptsächlich solo im stillen Kämmerlein aufgenommen. Und für die neue Platte hat er sich jetzt musikalische Unterstützung gehört und so soll das Ganze dann ein bisschen mehr nach einem tatsächlichen Bandalbum klingen. Wish Road South, so heißt es, und erscheint am 4. September. Vorab gibt es jetzt bereits einen Song der Platte zu hören. Unser heutiger Track des Tages, Here Are the Tulips.

Und mit Here Are the Tulips, das ist die neue Single vom britischen Singer und Songwriter, mit der hat er jetzt ein neues Album angekündigt. Wish Road South, so heißt es, und erscheint am 4. September. Und die Vorab-Single, die jetzt vor kurzem erschien, das ist heute unser Track des Tages hier auf Byte FM.

Everything but the girl mit Wrong. Hier im Byte FM Magazin am Mittwochnachmittag. Der Hamburger Musiker Rocco Schamoni spielt nächste Woche Dienstag am 23. Juni ein Konzert im Kulturzelt in Kassel. Das Kulturzelt ist ein Musikfestival, das seit 1987 jährlich im Sommer stattfindet, mit einer Vielzahl Konzerten aus den unterschiedlichsten Genres. Das Ganze wird euch präsentiert von Byte FM. Dieses Mal ist auch Rocco Schamoni mit dabei und wir hören ihn mit dem Track »Ich und mein Schatten«.

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1: Rocco Schamoni, Ich und mein Schatten hier im Byte FM im Magazin. Und Rocco Schamoni, der spielt nächste Woche Dienstag am 23. Juni ein Konzert im Kulturzelt in Kassel. Das Ganze wird euch präsentiert von Byte FM. Mehr Infos dazu sowie viele weitere Konzerttermine findet ihr natürlich auch wie immer zum Nachlesen auf unserer Homepage byte.fm. Ihr hört das Byte FM Magazin, jetzt mit Musik von Depeche Mode, Dreaming of Me.

Clutter mit Grease Baby. Und mit dieser neuen Single hat das Quartett aus Stockholm jetzt ihr Debütalbum angekündigt. Sugar Rush wird es heißen und erscheint am 2. Oktober. Ihr hört das BFM Magazin. Mittlerweile ist es kurz nach 3 Uhr.

Whose Roman is this a dream? Hier bei FM Magazin am Mittwochnachmittag. Und ich kriege gleich Besuch hier im Studio und zwar von dem US-amerikanischen Geschwisterduo Dream Ivory. Die beiden haben vergangenes Jahr ihr zweites Album When You Come Back, I Have So Much to Tell You veröffentlicht. Damit sind sie aktuell auf Tour. Heute Abend spielen sie in der Hebebühne in Hamburg. Vor dem Konzert sind sie gleich zu Gast hier im BFM Magazin und wir starten rein mit einem Track der aktuellen LP. Das ist Los Angeles.

0: the recordings as well, and I think like it's going to be a massive upgrade. I think I'm going to keep my head down and really start cooking up, cooking up, cooking up.
1: Well, let's see what happens.
0: Let's see.
1: Dream Ivories und Aktuell auf Tour. Heute Abend spielen sie in der Hebebühne in Hamburg und am Freitag im Privatclub in Berlin, präsentiert von BeitFM. Thank you so much for joining me today and have fun at the concert tonight on Friday in Berlin. Und wir hören noch einen weiteren Track. Das sind Dream Ivory mit Solar Eclipse.

Dream Ivory mit Solar Eclipse hier im BytFM Magazin. Das ist ein Track von ihrem aktuellen Album When You Come Back, I Have So Much To Tell You. Und mit dem sind sie aktuell auf Tour. Heute Abend spielen sie in der Hebebühne in Hamburg und am Freitag im Privatclub in Berlin, präsentiert von BytFM. Eben waren sie hier bei mir zu Gast im Studio.

Beach House mit Lemon Glow hier im Bad FM Magazin am Mittwochnachmittag um gleich 3:30. Heute vor genau 30 Jahren ist das selbstbetitelte Debütalbum von Placebo erschienen. Die britische Band hat sich Mitte der 90er gegründet und soundtechnisch relativ schnell von der damals vorherrschenden Britpop-Bewegung um Oasis und Blur abgegrenzt, beziehungsweise haben ihre Musik dann doch eher als Gegensound zum Britpop verstanden. Sowohl klanglich als auch ästhetisch, so war vor allem der androgyne Look von Sänger Brian Molko ein ganz starker Gegensatz zur damals vorherrschenden klassischen Lad-Culture. Auf dem Album befinden sich 11 Tracks insgesamt. Das hier ist Bionic.

Placebo mit Bionic. Das ist ein Track von ihrem selbstbetitelten Debütalbum aus dem Jahr 1996. Die Platte wird genau heute 30 Jahre alt.

Christy Nichols mit I'm Fine hier im BFM Magazin am Mittwochnachmittag. Und ich habe eine weitere Veranstaltungsankündigung für euch, denn es ist wieder Schanzenzelt-Saison. Schon seit 1992 steht das Schanzenzelt jährlich in den Sommermonaten im Hamburger Schanzenpark und bietet neben Kinderzirkusaufführungen auch ein abwechslungsreiches musikalisches Programm. Nächste Woche Mittwoch am 24. Juni spielt die Hamburger Band Temmes auf der Bühne im Schanzenzelt. Das Ganze wird euch präsentiert von BFM. Und wir hören Temmes mit Treppenhaus.

Temmes mit Treppenhaus hier im Bad FM Magazin. Und die Hamburger Band, die spielt nächste Woche Mittwoch am 24. Juni im Schanzenzelt im Hamburger Schanzenpark. Das Ganze wird euch präsentiert von Bad FM. Für mehr Infos sowie viele weitere Konzerttermine schaut gerne mal auf unserer Homepage vorbei. Da gibt es alle Infos für euch unter dem Menüpunkt Konzerte.

Fehlfarben, ein Jahr, es geht voran hier im BATFM Magazin am Mittwochnachmittag um mittlerweile 3:45 und wir hören jetzt Musik aus unserem aktuellen Album der Woche hier auf BATFM. Das kommt dieses Mal von der kanadischen Band La Sécurité. Bingo, so lautet der Titel ihres neuen und zweiten Albums, der Nachfolger von ihrem Debüt Stay Safe aus dem Jahr 2023. Auf insgesamt 10 Tracks gibt es eine lebensbejahende Mischung aus Post- und Dance-Punk. Dabei kommt das Kollektiv aus Quebec mit deutlich weniger Weltschmerz aus als die meisten ihrer Post-Punk-KollegInnen. So geht es mehr um die ganz profanen Dinge im Leben. Und wir hören jetzt einen Track vom Album. Das sind La Sécurité mit Power Snoozer.

La Sécurité mit Power Snoozer. Das ist ein Track von ihrem neuen Album Bingo. Und das Album ist aktuell unser Album der Woche hier auf BeatFM. Wenn ihr über das noch mehr wissen möchtet, dann schaut doch auch sehr gerne mal auf unserer Homepage vorbei, denn da findet ihr unseren BeatFM-Blog. Und da gibt es neben ganz aktuellen Themen aus der Musikwelt auch immer eine ausführliche Rezension zu unserem aktuellen Album der Woche. Das hier ist Musik von Wetlag, Liquid Ice.

Oasis mit Step Out hier im BATFM Magazin. Die beiden Brüder haben sich scheinbar versöhnt, stehen wieder auf der Bühne zusammen und auch die Britpop-Band Pulp hat letztes Jahr ein neues Album veröffentlicht. Das letzte Jahr stand wahrlich im Zeichen des Britpop. Letztere, also Pulp, die sind mit ihrem aktuellen Album More wieder auf Tour und kommen auch für 2 Konzerte nach Deutschland, präsentiert von BATFM. Einmal am Samstag, den 27. Juni, da spielen sie im Tempodrom in Berlin und am Montag, den 29. Juni, dann noch in Köln im Palladium. Und wir hören einen Track von ihrem aktuellen Album. Das hier ist Got to Have Love.

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Help mit Got to Have Love. Das ist ein Track von ihrem aktuellen Album More. Und aktuell ist die britische Band auf Tour und kommt auch für 2 Konzerte nach Deutschland, präsentiert von BYTE-FM. Einmal am Samstag, den 27. Juni, da spielen sie im Tempodrom in Berlin. Und dann auch am Montag, den 29. Juni, da sind sie in Köln im Palladium. Mehr Infos sowie viele weitere Konzerttermine findet ihr auch wie immer zum Nachlesen auf unserer Homepage unter dem Menüpunkt Konzerte. Ihr hört das BYTE-FM Magazin. Mittlerweile ist es kurz nach 4 und das hier ist David Lynch mit Good Day Today.

Das US-amerikanische Duo Sweeping Promises mit Cocoon. Und das ist eine weitere Vorab-Single vom neuen Album. Es ist ihr drittes Album, erscheint im August, nämlich am 14. und trägt den Titel You Say I Romanticize. Weitere Vorab-Single haben wir gerade gehört.

Courtney Barnett und Charity hier im BeiTFM Magazin am Mittwochnachmittag. Tino Gerbert ist vor kurzem Freund von BeiTFM geworden, also Mitglied in unserem Förderverein. 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Tino hat sich aber einen Song gewünscht, und zwar wünscht er sich Move D mit Juice House.

Juice House von Move D. Das war ein Songwunsch von Tino Gerbert, denn der ist vor kurzem Freund von Byte FM geworden, also Mitglied in unserem Förderverein. 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Und das hier ist Musik von Jamie XX featuring Romy und Oliver Sim. 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

Mama. Räubertochter mit Big Bang Boom Boom, einer der Acts beim diesjährigen Down the River Festival, das Open-Air-Festival für unerhörte und windschiefe Töne im Zaubergarten in Berlin-Friedrichshain. Das Ganze findet am Sonntag, den 5. Juli im About Blank statt und wird euch präsentiert von ByteFM. Auch mit dabei sind unter anderem noch Frau Kraushaar, Sonic Soup oder auch die Berliner Band The Morning Stars. Das hier sind sie mit One of the Doors.

The Morning Stars mit One of the Doors. Und die Berliner Band, die spielt dieses Jahr beim Down the River Festival. Das findet statt am Sonntag, den 5. Juli im About Blank in Berlin und wird euch präsentiert von Byte FM. 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

La Priest mit It's You hier im Byte FM Magazin am Mittwochnachmittag um kurz nach 16:30. The Glowing Man. Diesen Titel trägt das 14. Studioalbum der US-amerikanischen Band Swans. Und es ist das letzte Swans-Album in bekannter Besetzung, nicht aber das letzte, was wir seitdem von den Noise-Rock-Pionieren gehört haben. Obwohl man das damals ja vermutet hatte, dass es das allerletzte Album werden könnte. Das Album wird genau heute 10 Jahre alt. 2016 ist es erschienen und bietet auf gerade mal 8 Tracks eine Gesamtspielzeit von 120 Minuten. Wir hören einen der etwas kürzeren Tracks, weil ganz so viel Zeit haben wir dann auch nicht. Das hier ist Finally Peace.

Swans mit Finally Peace. Das ist ein Track von ihrem insgesamt 14. Studioalbum The Glowing Man. Und die Platte, die feiert heute 10-jähriges Jubiläum.

Robin mit Blow My Mind hier bei FM Magazin am Mittwochnachmittag um mittlerweile 4:45. Moom gelten als eine der innovativsten Bands Islands. Man kennt sie für ihre ganz besondere Mischung aus elektronischen Beats, organischen Instrumenten und atmosphärischen Klangcollagen. Nächste Woche kommen sie im Rahmen der Pop Seasons für ein Konzert in die Hamburger Christianskirche und zwar am Samstag, den 27. Juni. Das Ganze wird euch präsentiert von Byte FM und das hier sind sie mit The Colorful Stab Wound. Musik.

Moom aus Island mit The Colorful Stab Wound. Und die Band, die kommt nach Hamburg für ein Konzert. Und zwar am Samstag, den 27. Juni. Da spielt sie in der Hamburger Christianskirche. Das Ganze wird euch präsentiert von Byte FM. 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Da findet ihr alles, was ihr braucht, unter dem Menüpunkt Konzerte. Das hier ist immer noch das Byte FM Magazin. Jetzt mit Musik von Aga Aga. Trouble heißt der Track.

0: Hallo, hier ist Paula Hartmann, ihr hört bald FM und ich wünsche mir als nächstes den Song Zufall von Apsilon.
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Absilon featuring Arman mit Zufall hier im BytefM Magazin. Und das war's auch für heute mit dem BytefM Magazin am Mittwoch. Hier geht es gleich weiter mit Dirk Böhme und einer neuen Ausgabe vom Verstärker. Zum Abschluss hören wir jetzt gleich noch Musik von Frank Ocean und zwar den Track Lost. Und damit sage ich Tschüss. Vielen lieben Dank fürs Einschalten und bis zum nächsten Mal. Ich wünsche euch noch einen schönen Abend. Kommt gut durch die weitere Woche. Ich bin Paula Bühler. Ciao und bis zum nächsten Mal.

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2: Ich bin Doc Zeitler. Die SPD weist Forderungen von Bundesinnenminister Dobrindt nach Kürzungen bei der neuen Grundsicherung strikt zurück. Das Bürgergeld mit knapp 50 Milliarden Euro pro Jahr könne einen entsprechenden Beitrag zur Konsolidierung leisten, sagte dagegen der CSU-Politiker dem Fokus. Unterstützung im Grundsatz kam von der CSU im Bundestag, scharfer Widerspruch kommt dagegen vom Koalitionspartner.
3: Das Bürgergeld heißt ab Juli Grundsicherung. Die Regelsätze liegen derzeit bei gut 560 Euro pro Monat für Alleinstehende. Für Kinder zwischen rund 360 und etwa 470 Euro. Innenminister Dobrindt will nun prüfen lassen, ob die Sätze wirklich nur das Existenzminimum abdecken und nichts darüber hinaus. Für die rund 5,5 Millionen Leistungsempfänger gelten ab Juli schärfere Regeln bis hin zu möglichen Totalsanktionen. Die halten Sozialverbände allerdings für verfassungswidrig. Katrin Müller, Nachrichtenredaktion.
2: Bundeskanzler Merz geht davon aus, dass der Bundestag unmittelbar vor der parlamentarischen Sommerpause im Juli über das für einen möglichen Bundeswehreinsatz in der Straße von Hormuz nötige Mandat entscheiden wird. Die Bundesregierung sei bereit, eine Feuerpause oder einen Waffenstillstand abzusichern, sagte Merz am Rande des G7-Gipfels.
4: Die Bundesregierung hat schon länger zugesagt, nach einem Ende des Iran-Kriegs bei der Absicherung der Straße von Hormuz mitzuwirken. Aber es gäbe noch eine ganze Reihe von Voraussetzungen, die noch nicht dafür erfüllt seien, so Kanzler Merz. Trotzdem, ein Gesetzentwurf für ein mögliches Mandat werde vorbereitet. Die Bundesregierung hatte zugesagt, ein Minenjagdboot und ein Versorgungsschiff zur Verfügung zu stellen. Tine Klimach, Nachrichtenredaktion.
2: Mit dem Zug kostenlos ins Nachbarland Deutschland und Polen spendieren jeweils 30.000 jungen Leuten einen Bahnpass für eine Erkundungsreise. Die deutsch-polnischen Freundschaftspässe seien für Personen zwischen 18 und 27 Jahren bestimmt, teilte das Bundesverkehrsministerium mit. Gelten sollen die Pässe für eine kostenlose An- und Abreise im Heimatland sowie für 7 flexiblere Reisetage im Nachbarland. Bewerben könne man sich ab September. Die schwerkranke norwegische Kronprinzessin Mette Marit hat eine neue Lunge bekommen, das teilte das norwegische Königshaus mit. Die Lungentransplantation sei soweit erfolgreich verlaufen, zitiert das norwegische Königshaus, das Universitätskrankenhaus in Oslo. Zum Wetter, die aktuelle Vorhersage des Deutschen Wetterdienstes. Im Norden und Nordwesten sind heute noch viele Schauer unterwegs und es wird in den meisten Gegenden nicht wärmer als 23 Grad. Aber im Südwesten geht es schon los. Hier scheint den ganzen Tag die Sonne bei bis zu 33 Grad. Morgen ziehen im Norden die letzten Schauer ab und es wird dann überall schön und oft sehr heiß. Am Oberrhein werden morgen voraussichtlich bis zu 36 Grad erreicht. Und am Freitag soll es noch mal heißer werden.
0: Das waren die Nachrichten.
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0: die eine oder der andere von euch wird es mitbekommen haben. Es ist mal wieder Fußball-WM. Die Stimmung hält sich in Grenzen. Deswegen ist auch kein Fahnen mehr zu erkennen im Stadtbild. Das ist natürlich sehr angenehm. Und dann wäre es vielleicht auch gar nicht nötig gewesen, diesen antinationalen Rave-Hit von Deichkind zu spielen, den ich regelmäßig spiele, wenn Fußball-Groß-Events sind. Aufgenommen haben Deichkind das damals 2014 zur WM in Brasilien und so alle 2 Jahre zu EMs und 4 Jahre zu WMs ist das dann doch wieder aktuell, auch wenn es hier nicht ganz passt, denn wie gesagt, Fahnen sieht man ja Gott sei Dank sehr wenig. Ich habe eine Fahne von Deichkind. Herzlich willkommen zu einer neuen Ausgabe von Verstärker bei Byte FM. Und wir machen weiter direkt mit einem Produzentenduo aus Berlin, die auch was über Rave wissen.
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Ein Song für die Raver von Kitschkrieg. Kitschkrieg ist kein Produzentenduo, wie ich vorhin, glaube ich, falsch gesagt habe, sondern da darf man Who Dat nicht unterschätzen und unterschlagen. Die ist allerdings nicht mehr so ganz präsent. Man sieht eigentlich immer nur Fizzle und Fidji Chris, die beiden männlichen Mitglieder von Kitschkrieg, in Videos und in Fernsehinterviews und so. Aber jetzt gibt's ein neues Album von Kitschkrieg, Kitschkrieg 2, also das deutet schon drauf hin, ihr zweites deutschsprachiges Album. Bekannt wurden Kitschkrieg vor allem durch ihre Zusammenarbeit mit Trettmann, so Mitte der 10er Jahre, Ende der 10er Jahre, tolle Produktionen für Trettmann gemacht und dann das erste Album von Kitschkrieg im Jahr 2020 war auch sehr erfolgreich. Da hatten sie sehr viele Gaststars, Materia zum Beispiel, Crow, Annenmay Kantereit und Cool Savage, ein paar breitbeinigere Typen wie Jesus und Bones MC. Und das ist jetzt ein bisschen anders auf der neuen Platte von Kitschkrieg. Der Trend im deutschen Hip-Hop ist ja eher nach innen gerichtet. Also es wird sensibler über eigene Gefühle gesprochen. Also zumindest bei den Jüngeren, glaube ich, ist das sehr verbreitet. Und das haben Kitschkrieg jetzt aufgenommen mit vielen jüngeren, zum Teil auch noch unbekannten Stars, sage ich mal, am Mikrofon. So wie jetzt im Track gerade eben für die Raver war es Nisi 19 und Juju 19. Und wir hören später im Verstärker auch noch einen weiteren Track von Kitschkrieg, von diesem neuen Album. Jetzt gehen wir aber erstmal nach Los Angeles.

Time Heals Everything. Ist das neue, insgesamt fünfte Album von Blue and Exile aus Los Angeles. Das Duo macht zusammen Musik seit den Mitte der Nullerjahre. Blue ist der Rapper und Exile der Produzent. Und der Track, den wir eben gehört haben, hieß Shoelaces. Und da gehörte noch die Stimme von Ahmad Anwar dazu. Musikalisch sehr ähnlich dem Sound von Blue and Exile ist das, was Odyssey macht. Er hat ungefähr zur selben Zeit angefangen wie Blue and Exile, also Mitte der Nullerjahre, hat aber viel mehr Platten veröffentlicht seitdem. Ich habe jetzt 14 Platten schon gezählt. Sein neues ist erschienen in Zusammenarbeit mit Hino. Es heißt From Tacoma with Love. Tacoma Park ist der Ort, an dem er aufgewachsen ist, der Odyssey. Und dem hat er eben dieses Album gewidmet, From Tacoma with Love, Tacoma Park in Maryland. Und wir hören von diesem Album von Odyssey und Hino den Track Woe is Me.

Verstärker auf BytefM mit Odyssey und Hino. Woe is Me vom neuen Album von Odyssey, From Tacoma with Love. Und hier sind nochmal Blue und Exile aus Los Angeles, diesmal mit einem Track namens The Bag.

Ist doch ganz wunderbar, dass auch im Jahr 2026 noch Boom-Bap-Rap vom Feinsten produziert wird. Blue in Exile mit ihrem neuen Album Time Heals Everything, das war der Track The Bag, der sich ja auch verbeugt hat vor dem Golden Age of Hip-Hop in den 90er Jahren, und vielleicht habt ihr auch das Sample erkannt, und das hat doch stark erinnert an einen der allerersten Hits von A Tribe Called Quest.

Mich beschleicht das Gefühl, dass ich eigentlich einen anderen Track hätte spielen sollen von diesem ersten Album von Tribe Called Quest mit dem tollen Titel People's Instinctive Travels and Paths of Rhythm aus dem Jahr 1990. Ich glaube, Bonita Applebaum hätte es besser getan, aber I Left My Wallet in El Segundo ist natürlich auch ein Hit. Ihr hört Verstärker auf Byte FM. Hier ist neue Musik von Simba.

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0: Der Hamburger Simba mittlerweile hat sie nach Berlin verschlagen und deswegen ist es auch nur fair, dass sein neues Mixtape oder EP den Titel Briefe aus Berlin trägt, genau wie Heinrich Heine 1822 schon die Briefe aus Berlin geschrieben hat. Jetzt also Simba und das war der Track Hand aufs Herz. Und gleich nochmal Simba, jetzt aber als Gast auf dem neuen Album von Levin Liam. Das heißt Pech und Levin Liam ist ja auch Hamburger und deswegen kennen er und Simba sich auch schon länger. Und ich finde, im Duett sind die zwei sowieso extrem cool. Hier ist Levin Liam mit Simba, guck mal.
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Verstärker auf Byte FM mit Musik von Levin Liam und seinem neuen Album Pech. Guck mal, zusammen mit Simba. Und Levin Liam ist wiederum einer von vielen jungen Stars auf dem neuen Album vom Kitsch Creek, Kitsch Creek 2. Wir haben vorhin einen Track für die Raver gehört von Kitsch Creek und jetzt gibt's ein ja etwas besinnlicheres Stück, wie es halt nun mal so ist, mit Levin Liam, Panorama.

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Kid Creek aus Berlin mit Levin Liam aus Hamburg am Mikrofon. Der Track hieß Panorama und stammt vom neuen Album von Kid Creek, Kid Creek 2. Und hier ist nochmal Simba.

Sehr schöner Song von Simba, wenn es regnet, von seinem neuen Mixtape Briefe aus Berlin. Ich habe vorhin gesagt, Simba ist ja eigentlich Hamburger, der nach Berlin gezogen ist. Absilon dagegen ist ein echter Berliner, geboren in Schöneberg. Sein bürgerlicher Name Arda Yolci und unter Absilon macht er seit ein paar Jahren Musik und ist, wie ich finde, inzwischen einer der besten Rapper in deutscher Sprache. Und das beweist auch seine Single Keiner von euch.

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2: Ganz starker Track von Absilon aus Berlin, der auch zu finden sein wird auf seinem kommenden Album Glanz Null. Keiner von euch. Und wir hören jetzt eine Rapperin, die ebenso gelungen wie Absilon das Private und ihre Biografie mit dem Politischen verbindet.
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Arbeit. Das schreibt sie so, wie man es schreiben würde, wenn Arbeit ein türkisches Wort wäre. A-Y, Arbeit. Und der Song stammte von Ebo, nachdem sie jetzt schon also alle zwei Jahre ein tolles Album rausbringt. Jetzt auch noch so vereinzelte Hits einfach rausgeworfen. Fantastischer Track von Ebo. Und wir hören jetzt direkt noch einen von ihr, einen ganz neuen, der, wie ich finde, sehr berührend über die Spielsucht und die Depression ihres Vaters singt und rappt. Und vielleicht habt ihr ja auch Zeit, euch das begleitende Video anzuschauen auf YouTube oder so. Das ist ganz toll, also sehr berührend. Hier ist Ebo mit Novolin.

Verstärker auf Byte FM mit neuer Musik von Ebbo, sehr berührender Song Novolin. Und ich habe vorhin schon gesagt, Ebbo und Absalon verbindet auf jeden Fall, dass das Private bei denen auf jeden Fall politisch ist. Sie erzählen von sich selbst und ihrer Familiengeschichte und das ist natürlich politisch, vor allem als Kind von Migranten. Und bei Absalon im nächsten Track, den wir jetzt hören, haut das richtig rein, denn der Absalon erzählt, wie er als kleiner Arda im Jahr 2006 zur Fußball-WM in Deutschland im sogenannten Sommermärchen mit voller Euphorie und Begeisterung ein Trikot der deutschen Nationalmannschaft angezogen hat, von Ballack, und ja, sich sehr auf Fußball gefreut hat und sich mit diesem Land, mit diesem Fußballland auch identifiziert hat. Und gleichzeitig haben aber Nazis vom NSU Menschen umgebracht, die ebenso aussahen wie er. Und diese Zerrissenheit des kleinen Arda und des erwachsenen Absalon transportiert der Song, den wir jetzt hören, ziemlich heftig, finde ich. Hier ist Sommermärchen.

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1: Ja, harter Stoff hier bei Verstärker und bei FM. Absilon hat selbst gesagt, das war einer der schwersten Songs, die er je geschrieben hat, und das glaube ich sofort. Es ist ihm aber gelungen. Was für ein fantastischer Song von Absilon, Sommermärchen. Und das war's auch fast schon mit dieser Ausgabe von Verstärker auf Byte FM. Im Programm geht's hier weiter mit Marius Margor und dem Anstoß. Es sei denn, es ist Samstagnachmittag, kurz vor vier. Dann habt ihr die Wiederholung gehört von Verstärker, und Paula Steinbauer macht weiter mit der New School. Und zum Schluss noch eine fantastische Coverversion, die mir ebenfalls das Herz zerreißt. Im Original von Bonnie Prince Billy und dann auch mal gecovert von Johnny Cash, I See a Darkness. Jetzt in einer wundervollen elektronischen Version von Alexis Taylor von Hot Chip zusammen mit Mike Simonetti von der neuen 12-Inch. Hier ist I See a Darkness. Darwinismus, Super Servus, euer Verstärker war und den Monolog führte Dirk Böhme. Wir hören uns wieder in 2 Wochen. Bis dahin, tschüss.

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1: Ihr hört Byte FM und das hier, das ist Anstoß. Eine Sendung, in der wir euch eine Stunde lang vielversprechende neue Acts aus Deutschland, Österreich und der Schweiz präsentieren. Mein Name ist Marius Magor und das hier ist Shanice the Reddish mit God's Grace.

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1: God's Grace. Ein Track von einer Musikerin mit einem fantastischen Künstlernamen. Shanice the Radish heißt diese Künstlerin aus Zürich, die sich in den vergangenen Jahren zu einer der spannendsten neuen Stimmen der Schweizer R&B-Szene nach vorne gespielt hat. Shanice the Radish. Dieser Track hier, God's Grace, der stammt aus dem Jahr 2026, also noch recht neu. Aber es gibt noch einen ganz neuen Track von dieser Musikerin. Aber ich möchte hier erstmal kurz sagen, was ihr hier überhaupt hört, denn ihr hört ja den Anstoß auf BeatFM, eine Sendung, die eine ganz, ganz klare, definierte Mission hat. Mein Name ist Marius Margor und ich möchte euch hier eine Stunde lang Musik spielen, die ihr wahrscheinlich noch nicht kennt. Und zwar, weil sie allesamt von Acts stammen, die noch relativ am Anfang ihrer musikalischen Laufbahn stehen. Es ist eine Sendung für NewcomerInnen aus Deutschland, Österreich und der Schweiz. Und nun kommen wir zurück zu Shanice the Radish aus der Schweiz. Sie hat gerade einen gemeinsamen Track mit der Produzentin MAPQB veröffentlicht. MAPQB und Shanice the Radish mit diesem tollen Track Up Here.

Fama heißt der Künstler und Rambla, das heißt, das ist der Name dieses Tracks, den wir hier gerade hören. Fama, ein Künstler, der so Electronica-Tracks produziert, ein bisschen in der, sagen wir mal, Tradition von Acts wie Jamie XX oder auch The Blaze. Und dieser doch schön interessant vor sich hin klackernde Elektro-Track, das ist eine Produktion aus Österreich. Und ihr hört den Anstoß auf Byte FM und wir bleiben hier einmal so im Themenbereich interessante elektronische Musik und fahren nun rüber nach Berlin und von dort aus, da gibt es ein Künstlerinnenkollektiv namens Annas aus Berlin. Die spielen ziemlich windschiefe elektronische Musik, catchy und ein bisschen schön ätzend dabei. Hier sind Annas aus Berlin mit ihrem neuen Song Butterbrot.

Sonnensystem, ein Track sonniger Indie-Pop von einer Künstlerin aus Salzburg. Urbi ist ihr Name. Ihr hört den Anstoß auf Byte FM. Und dieser Song, der erscheint auf dem Label Feberwolle Records aus Österreich. Und von diesem Label präsentiere ich euch einen weiteren Newcomer-Innen-Track. Und zwar jetzt von der Band Janka. Jankas neuer Track hat den schönen Namen Mein Kopf will allein sein. Und auch hier handelt es sich um Indie-Pop, aber von ein bisschen groovier Natur. Janka, diese Band, die stammt aus Innsbruck. Und hier sind Janka mit Mein Kopf will allein sein.

schroffe, so ein bisschen geil, lustlos vor sich hin polternde Indie-Rock. Der gefällt mir sehr, sehr gut. Und deswegen hier ein weiterer neuer Track von Low Life Rich Kids. Ich möchte meinen, es ist ihr neuester Track gerade. Dieses Single heißt Bon Temps von Low Life Rich Kids.

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Seht ihr es nicht? Ein Song von einer Band, die quasi prädestiniert ist hier für den Anstoß auf BeiteFM. Sie heißen Kabelbruch. Sie spielen auch schön schroffen Indie-Rock, fast ein bisschen Punk oder, wenn man das sogar so meint, Hardcore mit da drin in deren Mix. Und Kabelbruch, das war eine ehemalige Schülerband, die nun 2,5 Jahre später auch nach dem Ende der Schule immer noch gemeinsam in Dresden Musik macht. Der Song hier, der hieß auf jeden Fall, wie gesagt, Seht ihr es nicht. Und der stammt von ihrem Debütalbum, das heißt genauso, also auch Seht ihr es nicht. FreundInnen der gepflegten Jangle-Pop-Kunst. Ich habe einen Namen für euch, den ihr euch mal merken solltet. Und zwar die Gruppe Super Bingo. Die stammt aus Hamburg und bei denen jingelt und jangelt es so schön. Das ist für Fans von sagen wir mal Guided by Voices oder auch noch ältere Sachen, Big Star, ihr wisst das alles, wenn ihr da Fans von seid. Super Bingo auf jeden Fall, schöner Oldschool-Sound mit Lo-Fi-Charme auch drin. Super Bingo aus Hamburg haben eine ganz, ganz neue Single am Start. Es ist sogar ihre allererste Single überhaupt. Deswegen hört genau hin. Super Bingo mit Ace.

Wenn das die Realität ist. Song Nummer 1 vom Debütalbum der Band Delta Welle. Hier im Anstoß auf Byte FM. Eine Sendung für NewcomerInnen aus Deutschland, Österreich und der Schweiz. Delta Welle, eine Gruppe aus Berlin und Leipzig. 4 MusikerInnen stecken hinter dieser Musik. Sie selbst beschreiben das im Pressetext durchaus als inspiriert von der neuen deutschen Welle, aber da ist noch irgendwie ein bisschen was Groovieres drin, was Delta Welle machen. Ich finde, es ist, wenn es nicht neue deutsche Welle sein sollte, dann vielleicht Post, neue deutsche Welle. Das sind alles nur Begriffe. Viel wichtiger ist, dass wir nochmal weiter hier in der Musik graben von Delta Welle. Wir sind Staub im Kosmos, das ist der Name ihres Debütalbums und hier ist der Titeltrack Delta Welle mit Wir sind Staub im Kosmos. Da.

Ghost. Is it you? 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Fragt Jan Ney, ein 27 Jahre alter Künstler aus Salzburg. Der Song hier ist eine seiner aktuellen Singles, die eine Vorabboten darstellen auf sein Debütalbum. Surface Level Love heißt das, am 26. Juni erscheint es. Ein Debütalbum, also eigentlich perfektes Material hier für den Anstoß auf BYTE.FM, die Sendung, die ihr gerade hört. Eine Sendung, in der ich euch alle zwei Wochen immer ganz, ganz viele brandneue Musik vorstellen darf. Das klingt ja immer nach wahnsinnig viel Rechercheaufwand, aber so anstrengend ist das für mich gar nicht, denn ich bekomme diese ganze neue Musik immer Tag um Tag zugespielt. Wir haben nämlich ein Postfach und das bedeutet für euch, wenn ihr auch Musik macht, dann könnt ihr uns ganz einfach eure Musik selber zuschicken. An das E-Mail-Postfach anstoß@byte.fm, Anstoß hinten geschrieben mit Doppel-S und nicht mit SZ. Dahin schreibt ihr eure E-Mails mit euren Streaming-Links und dann kann es sehr, sehr gut passieren, dass eure Musik auch mal hier im Anstoß laufen wird. So wie besagte Tracks von Jan Ney aus Salzburg. Hier ein weiterer Track, der auf sein Debütalbum hinweist. Jan Ney mit Everything is Free.

Asteroids heißt dieser Track von einer Band namens Hell. Könnte erstmal klingen, als wäre sie benannt nach dem gut gestimmten Supercomputer aus 2001 Space Odyssey. Es ist aber ein Akronym. HAL, H-A-L, steht für Highly Addictive Light. Und es ist auch der Name der Debüt-EP dieser Wiener Progressive Jazz Rock Band. Diese EP, Highly Addictive Light, die ist schon im Jahr 2024 erschienen. Ich spiele sie aber trotzdem, denn sie wurde mir gerade eben erst zugespielt, und zwar von Laura. Das ist die Schwester vom Schlagzeuger dieser Band, und die sagt, das ist so, so tolle Musik, und ihr Bruder hat damals vor 2 Jahren da so viel Energie reingesteckt und die muss jetzt hier auch mal im Anstoß laufen. Deswegen danke an Laura für die Einsendung und dass ich hier diese ziemlich komplex spannende Musik aus Wien euch spielen darf von der Band Hell. Und ich habe es ja gerade so ein bisschen umrissen, es gibt hier ein Postfach, ihr könnt hier E-Mails schreiben. Das heißt für euch da draußen, wenn ihr auch Musik macht, schickt uns immer gerne eure Tracks an anstoß@byte.fm. Anstoß, hinten geschrieben, mit Doppel-S. Denn das war es jetzt hier auch schon mit dem Anstoß heute auf Byte.fm. Mein Name ist Marius Magor, ich bedanke mich fürs Zuhören und verabschiede mich mit einem weiteren Track von der Gruppe Hell. Aus Wien. Dieser Track von ihrer EP Highly Addictive Light, der heißt Star Drifter, und so driften wir nun hier in den Abend rein. Ich sage tschüss und bis bald.

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4: Ich bin Dirk Zeitler. Ist der Staat beim Bürgergeld zu großzügig? Die Koalition hat lange darüber gestritten. Innenminister Dobrindt sieht nun die Chance auf Milliardeneinsparungen und fordert Kürzungen beim Bürgergeld. Scharfer Widerspruch dagegen kommt vom Koalitionspartner SPD und aus der Opposition.
5: Kürzungen bei der Grundsicherung würden weder erhebliche Einsparungen bringen, noch die Wirtschaft wieder in Schwung. Davon ist Bernd Rützel von der SPD überzeugt. Er ist der Vorsitzende des Sozialausschusses im Bundestag. Den Vorschlag des Innenministers hält er für realitätsfern. Genauso wie die Grünen im Bundestag. Dobrindts Politik sei unseriös. Auch der Sozialverband Deutschland blickt kritisch auf die Einsparpläne. Kürzungen bei der Grundsicherung würden das Existenzminimum angreifen, das verfassungsmäßig garantiert ist. Außerdem würde das Betroffene noch ärmer machen und die Gesellschaft weiter spalten. Fiona Reinhardt, Nachrichtenredaktion.
4: Bundeskanzler Merz äußert sich besorgt über eine mögliche weitere Eskalation des Konflikts zwischen Israel und dem Libanon und ruft zur Mäßigung auf. Wir haben Verständnis für das Sicherheitsinteresse Israels, aber das darf nicht so weit gehen, dass ein ganzer Staat in der Nachbarschaft destabilisiert wird, sagte er zum Abschluss des G7-Gipfels im französischen Evian der ARD. Optimistisch äußerte sich Merz über die Erfolgsaussichten der Ankündigungen von US-Präsident Trump, die für die weltweite Energieversorgung wichtige Straße von Hormuz werde demnächst wieder frei befahrbar sein. Die schwerkranke norwegische Kronprinzessin Mette Marit hat eine neue Lunge bekommen. Das teilte das norwegische Königshaus mit. Die Lungentransplantation sei soweit erfolgreich verlaufen, zitierte das norwegische Königshaus das Universitätskrankenhaus in Oslo.
6: Der Eingriff wurde seit Monaten vorbereitet, aber dass es jetzt auf einmal so schnell ging, damit hatte doch niemand gerechnet. Erst Anfang Juni kam Mette Marit auf die Warteliste für eine neue Lunge. Jetzt hat sie sie schon bekommen und die OP scheint geglückt zu sein. Ohne das Spenderorgan hätte die Norwegerin noch rund ein Jahr zu leben gehabt. Nun stehen ihre Chancen deutlich besser. Aus Skandinavien, Julia Weschenbach.
4: Zum Sport. RB Leipzig hat sich von Trainer Ole Werner getrennt. Das gab der Fußball-Bundesligist bekannt. Auch die Co-Trainer Torm Zichon und Patrick Kohlmann sind laut Mitteilung freigestellt. Zum Wetter, die aktuelle Vorhersage des Deutschen Wetterdienstes. Im Norden und Nordwesten sind heute noch viele Schauer unterwegs und es wird in den meisten Gegenden nicht wärmer als 23 Grad. Aber im Südwesten geht es schon los. Hier scheint den ganzen Tag die Sonne bei bis zu 33 Grad. Morgen ziehen im Norden die letzten Schauer ab und es wird dann überall schön und oft sehr heiß. Am Oberrhein werden morgen voraussichtlich bis zu 36 Grad erreicht. Und am Freitag soll es nochmal heißer werden.
3: Das waren die Nachrichten.
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8: Heute im Studio Christa Herdering. Ich grüße euch.

Mit ganz entspannten Klängern starten wir hier in dieses Stadtmagazin. Das hier ist Musik vom Tara Clerkin Trio aus Bristol. Lazy Daisy heißt der Song. Heute bei mir zu Gast im Stadtmagazin ist Tulga Bayerle, Designerin und Kuratorin und vor allem Direktorin des Museums für Kunst und Gewerbe in Hamburg. Das Museum für Kunst und Gewerbe ist eines der bedeutendsten Museen für Gestaltung in Europa und zeigt Gegenstände, aktuelle und historische, an der Schnittstelle von Kunst, Design und Handwerk. Gegenstände, die gleichzeitig künstlerisch gestaltet und auch einen praktischen Nutzen haben. Tulga Bayerle kennt sich in allen drei Bereichen aus. Nach einer Tischlerlehre studierte sie Design und war lange als selbstständige Kuratorin tätig. Seit 2018 ist sie in Hamburg Direktorin des Museums für Kunst und Gewerbe. Und ich freue mich sehr auf ihren Besuch gleich hier in der Sendung um 7:30. Und die nächste Band, die erzeugt auch in gewisser Weise eine Assoziation zu Design und Handwerk, und zwar aufgrund ihres Namens. Neuzeitliche Bodenbeläge nennt sich dieses nächste Bandprojekt und der Track Gelb's Groove.

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kryptisch und auch ein bisschen nostalgisch hier, dieser Song Mann am Telefon von Der Assistent. Dahinter verbirgt sich der Musiker und Produzent Tom Hessler aus Berlin. Früher war er in der Band oder in der Band Fotos, daher kennt man ihn vielleicht als Sänger und Gitarrist aktiv. Und Der Assistent ist demnächst live zu sehen in Berlin im West Germany am 19.06., also übermorgen, dann am 30.06. Hamburg, Hafenbahnhof. Und auch im Juli und August kommt Der Assistent noch zum Beispiel nach Hannover oder Darmstadt. Alle Termine findet ihr auf unserer Byte FM Website nochmal zum Nachlesen. Das hier sind Tennis, 12 Blown Tires im Stadtmagazin um gleich 20 nach 7.

Blow My Mind von Robin aus ihrem aktuellen Album Sexistential. Vor einigen Wochen auch Album der Woche gewesen hier bei Byte FM. Auch in dieser Woche haben wir natürlich ein solches, ein Album der Woche. Das kommt diesmal aus Kanada, aus Montreal, von der Band La Sécurité. Bingo heißt deren zweites Album. Sehr energiegeladen, sehr unterhaltsam. Hier ist ein Song daraus. Détour, La Sécurité.

warum den direkten Weg gehen, wenn der Umweg doch so viel unterhaltsamer ist? Die Band La Sécurité aus Montreal hat auf jeden Fall jede Menge Spaß dabei, auch mal vom Weg abzukommen. Und musikalisch schlagen sie auch so einige überraschende und humorvolle Haken mit Referenzen an die B-52s, Le Tigre oder Wet Leg. Bingo heißt das zweite Album von La Sécurité mit Ausrufezeichen. Nicht zu vergessen, es ist unser Album der Woche und mehr

Lesen und mehr hören könnt ihr auf unserer, zum einen auf unserer ByteFM-Website und natürlich auch in dieser Woche im ByteFM-Programm. Unser Album der Woche ist auch immer Ideengeber für das Mixtape der HörerInnen. Angelehnt an ein bestimmtes Thema fragen wir euch jede Woche nach passenden Songs dazu. Und in dieser Woche lautet das Thema Spiel, passend zum Albumtitel Bingo von La Sécurité. Noch bis heute Nacht um 0 Uhr nehmen wir eure Songwünsche entgegen und das Mixtape hört ihr dann morgen am Donnerstag um 19 Uhr. Und ich würde sagen, wir begeben uns jetzt auch in gewisser Weise auf einen Spielplatz, nämlich mit Steve Lacy und seinem Song Playground.

0: Steve Lacy mit Playground hier im Stadtmagazin auf Bald FM. Und aktuell dürfte es im Museum für Kunst und Gewerbe auch ein wenig zugehen wie auf einem Spielplatz. Zumindest in der Ausstellung Mini-Möbel, Stühle für Kinder, die am Sonntag eröffnet hat. Die Ausstellung zeigt Kindermöbel, vor allen Dingen Stühle, sowohl im aktuellen als auch im historischen Kontext und soll nach Aussage des Hauses gerne spielerisch und durch Ausprobieren vor allem von den kleinen Gästen erkundet werden. Und ich freue mich sehr, heute ist die Direktorin des Museums für Kunst und Gewerbe hier im Stadtmagazin bei mir zu Gast, Tulga Bayerle. Schön, dass du da bist, Tulga.
1: Hallo, freue mich auch.
0: Liege ich richtig in der Annahme, dass es ein bisschen trubelig und laut wird?
1: Also am Sonntag war es sehr trubelig und laut und viele Kinder sind rumgesaust und haben eben entweder gemalt oder gebaut oder ausprobiert. Also das war schon sehr lustig, muss ich wirklich sagen.
0: Was ist der Hintergrund dieser Ausstellung? Frühkindliches Heranführen an den Museumsbesuch?
1: Eigentlich ursprünglich gar nicht so sehr, sondern eher, also da anders war, dass ein Sammler, ein Hereinkehrer auf uns zugekommen ist und seine Kindermöbelsammlung vorgestellt hat und der sehr viel mehr hat als wir. Wir haben nur einen kleinen Teil zu der Ausstellung beisteuern können. Und dann haben wir uns aber überlegt, naja, aber jetzt Kindermöbel einfach zu zeigen, das ist ja wie Kindermöbel, das kleinere Möbel vom großen, berühmten Designmöbel, was soll das jetzt sein? Ja, das finde ich jetzt nicht so wahnsinnig interessant. Und dann hat Simon Kling, der Dekorator, sich auch weiter damit auseinandergesetzt und wir waren dann einfach schnell bei dem Punkt, wenn die Kinder nicht sozusagen ein bisschen sich damit auseinandersetzen, was heißt sitzen, hoch, tief, wackeln, kippeln, liegen, flezen, also wenn das nicht irgendwie zum Thema gemacht werden könnte, zum Teil, es ist nicht überall, also eine Station macht das zum Beispiel sehr speziell, aber wir haben auch Sachen, die sie ausprobieren können, dann macht es Spaß, ja, oder dann wird es interessanter, dann haben Kinder eine Auseinandersetzung mit Möbeln und diesem Stuhl als Objekt und nebenbei kann man sich halt wirklich wahnsinnig viele sehr lustige und sehr schöne und sehr spannende Modelle anschauen.
0: Wir sprechen heute in der folgenden Stunde noch über weitere aktuelle Ausstellungen im Museum für Kunst und Gewerbe und auch über deinen persönlichen Weg zur Museumsdirektorin. Aber wollen jetzt erstmal weitermachen mit Musik, die du mitgebracht hast. Und der erste Song, der kommt von Prince.

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1: Prince im Stadtmagazin auf Byte FM, mitgebracht von meiner heutigen Studiogästin Tulga Bayerle, Direktorin des Museums für Kunst und Gewerbe. Ein Künstler, den du zwischen 20 und 30 sehr geliebt hast,
2: oder? Ja, absolut. Und getanzt habe.
1: Und ein Konzert auch mal gesehen hast.
2: Ja, genau, in Wien in der Stadthalle.
1: Welche Erinnerungen hast du daran?
2: Naja, aber die wahnwitzige Show. Es war einfach eine sensationelle Bühnenshow. Es war so großartig. Ja. Und ich habe die Musik geliebt und das dann mal live zu sehen mit der wahnsinnigen Live-Show, das war schon super. Ja.
1: Wir haben gerade schon kurz über eine aktuelle Ausstellung gesprochen im Museum für Kunst und Gewerbe. Mini-Möbelstühle für Kinder. Du hast ja deine berufliche Laufbahn als Tischlerin begonnen. Könntest du noch einen Stuhl zusammenbauen?
2: Ich könnte keinen bauen. Das wäre völlig abstrus anzunehmen. Ich kann einen Stuhl bauen, weil ich habe natürlich in meinem Leben dann nie als Tischlerin gearbeitet. Ich kann einen Stuhl zusammenbauen, reparieren. Das kann ich sehr wohl. Ich weiß, wie ich mit einer Zwinge umgehe. Ich weiß, wie ich mit Leim umgehe. Das kann ich, ja.
1: Du hast mal gesagt, Design ist immer politisch. Inwiefern können denn Kinderstühle politisch sein?
2: Das sind sie, weil sie Ausdruck einer gesellschaftlichen Norm zum Beispiel sind. Erwartungen, Zwänge, gesellschaftliche Bedingtheiten, wie ist eine Familie organisiert, wie werden Kinder erzogen, was für Freiheiten, Nichtfreiheiten werden ihnen gegeben, wo werden sie reingepresst quasi bis ins Wörtliche, sozusagen, also wirklich so umgesetzt. Und das, glaube ich, tun Gegenstände oder tut Gestaltung in vielerlei Hinsicht ständig. Und das ist bei Kindermöbeln eben auch schön abzulesen.
1: Ihr habt ja in der aktuellen Ausstellung moderne oder aktuelle Exponate, aber auch historische. Mhm. Die können aber dann, denke ich mal, nicht ausprobiert werden, oder?
2: Nein. Sozusagen, der Sammler hat Duplikate manchmal, also sozusagen zweite, die haben wir dann auf den Boden gestellt, da können die Kinder das ausprobieren, aber keine Ahnung, da steht ein tolles Exponat aus unserer eigenen Sammlung, ein Hochstuhl aus den vier Landen, also Umfeld Hamburg, aber super schön verziert. Nein, kann man natürlich nicht ausprobieren.
1: Ja, okay. Die Ausstellung hat natürlich auch den schönen Effekt, dass viele junge Kinder ins Museum kommen und das ganze Umfeld auch vielleicht schon so spielerisch kennenlernen. Warst du denn als junges Mädchen auch viel in Museen? Kannst du das so sagen?
2: Nein. War ich gar nicht. Meine Familie, also mein Vater war Musiker und wir waren immer im Konzert.
1: Okay. Also schon im kulturellen Umfeld groß geworden.
2: Absolut. Ja.
1: Auch ein Instrument gespielt wahrscheinlich.
2: Ja, klar.
1: Und welches?
2: Sehr lange die Geige und dann noch einmal klassische Gitarre, bis ich 18 war und weggegangen bin und eine Tischlerlehre gemacht habe. Dann war das vorbei.
1: Der nächste Song, der ist von deiner ersten Lieblingsband, muss ich, glaube ich, nicht viel zu sagen. Hier kommen die Beatles.

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1: Da hört man es zwitschern im Hintergrund. Blackbird von den Beatles, mitgebracht von Tolga Bayerle, Direktorin des Museums für Kunst und Gewerbe. Die Beatles, die erste Lieblingsband, aber du hast diesen Song auch mitgebracht, hast du geschrieben, weil in den letzten Jahren das Birding ein neues Hobby von dir geworden ist. Also Vögel beobachten.
2: Ja, beziehungsweise überhaupt einmal lernen, Vogelstimmen zu identifizieren. Also man sieht sie ja nicht so schnell. Ich habe auch leider immer noch keinen Fernrohr. Und man kann sie, wenn, dann tatsächlich erst im frühen Frühjahr gut sehen, weil da sind die Blätter noch nicht da. Und Jetzt ist es, wenn ich aus von meinem Balkon rausschaue, ich habe so eine Hinterhof-Gartensituation, eine große, wo alle Gärten zusammenkommen, das ist einfach nur eine grüne Hölle, da sehe ich keinen einzigen Vogel, aber man hört sie. Und das zu lernen, wie sie, welches Zwitschern, welcher Vogel ist, finde ich super interessant.
1: Und ich habe das mal mit einer anderen Musikerin auch besprochen, die das auch als Hobby hatte. Ich glaube, sie hat mir dann erzählt, dass es so spezielle Apps auch gibt, die Vogelstimmen quasi.
2: Genau, es gibt eine, ich habe jetzt eine wirklich gute gefunden, die quasi die ganze Zeit mit, also wenn ich die anschaue, hört die mit und sagt immer mit einer minimalen Verzögerung, wer jetzt gerade gesungen hat. Und dann ist man wahnsinnig stolz, wenn man schon weiß, ja, dass der Zilpzalp zum Beispiel tatsächlich Zilpzalp ruft.
1: Ja.
2: Wahnsinnig einfach.
1: Kommt man dann in dem Sinne gar nicht drauf.
2: Ja.
1: Wir haben gerade schon kurz über deinen Vater gesprochen, Hattu Bayerle, ein Musiker, der viel Musik euch auch zugänglich gemacht hat in der Familie. Aber wie hat er reagiert, als er gehört hat, dass du in die Kunst gehst oder als Kuratorin arbeiten wirst?
2: Naja, erst einmal habe ich diese Schreinerlehre gemacht, das fand er super, das fand er einfach eine wichtig, gute Grundlage. Das Designstudium, also meine Schwester zum Beispiel hat im ersten Ausbildung Gesang studiert, also die hat Musik gemacht, dann später gar nicht mehr. Und ich habe mich von Anfang an bewusst dagegen entschieden, in dieses Feld zu gehen, weil ich wusste, ich habe da dann doch einen zu starken Vater, der sich überall einmischen wird. Und das hat er nie in Frage gestellt, dass ich sozusagen einen anderen Weg gehe. Das war nie das Thema. Und das hat sich auch tatsächlich, also erstens einmal ist das dann offensichtlich auch mehr meine Leidenschaft gewesen, ja, weil sonst wäre ich ja Musikerin geworden, dass ich eben gestaltend tätig sein will. Und diese Lust zu gestalten, konnte ich in meinem bisherigen Berufsleben unterschiedlich ausleben. Und das hat er immer respektiert.
1: Das Museum für Kunst und Gewerbe, ich behaupte mal, das kennt eigentlich jeder, auch wenn er oder sie noch nie drin gewesen ist. Denn es befindet sich an einem sehr zentralen Ort in Hamburg, genau im Bereich zwischen dem Hauptbahnhof und St. Georg. Ein sehr großes, prächtiges Gebäude, was mir gar nicht so klar war. Als das Museum erbaut wurde, das war 1877, da gab es den Hauptbahnhof noch gar nicht.
2: Ja, ist das nicht irre? Es gab keinen Hauptbahnhof, es gab keine tiefgelegten Gleise, es gab einen Park. Das Museum ist sehr interessanterweise nach Osten, also der Eingang ist nach Osten ausgerichtet, in eine große Grünanlage, die jetzt nicht mehr vorhanden ist, nur noch so fragmentarisch sind ein paar Bäumchen über. Ja, es ist wie ein Riesendinosaurier, der übrig geblieben ist. Alles andere hat sich verändert, nur das Gebäude steht noch immer da.
1: Der Hauptbahnhof, das ist ja nicht nur einer der größten Europas. Jeden Tag hunderttausende Menschen frequentieren ihn. Auch das Viertel drumherum, das ist ja dann heute eher das Gegenteil von idyllisch mit Drogenmissbrauch, Obdachlosigkeit, sind allgegenwärtig. Aber du sagst trotzdem, du möchtest an keinem anderen Ort sein mit diesem Museum. Warum?
2: Wir sind, glaube ich, also erst einmal ist sozusagen, weil Gestaltung unser Thema ist, ist die so eine Frage, wie arbeitet man mit und in so einem Stadtviertel von uns gut zu beantworten. Und das tun wir in vielerlei Hinsicht. Natürlich sind wir keine Sozialarbeiter und wir sind auch mit Drogensucht völlig überfordert. Das ist nicht unser Job und Aufgabe, aber wenn wir, je lebendiger wir sind, je mehr Leute zu uns kommen, und der Freiraum ist zum Beispiel einer dieser Orte, die intensiv genutzt werden, die ja auch frei zur Verfügung stehen, umso besser für dieses Viertel. Und je mehr wir uns, also wir würden gerne auch mehr ins Außen gehen, also dieses Umfeld in der Gestaltung mit betrachten, nicht so einfach, aber theoretisch, sage ich jetzt mal. Das heißt, es wäre fatal, würden wir weggehen. Ja? Also wir sind schon auch jemand, der in diesen Raum hineinwirken kann und das auch sozusagen sukzessive verstärken würde wollen und auch tun. Und insofern finden wir als Gestalter das schon den richtigen Platz zu sein. Also da, wo es brisant ist, wo es mühsam ist, wo es eng ist oder zu dicht oder was weiß ich. Im Gegensatz zu in irgendeinem grünen Park sitzen und dann interessiert sich keiner mehr für uns. Ja, ich habe vorher 5 Jahre in Dresden im Schloss Pillnitz gearbeitet. Das ist ein wahnsinnig schönes Barockschloss an der Ostseite von Dresden in einem herrlichen Park und an der Elbe gelegen.
1: Aber zu viel Idylle kann vielleicht auch dann zu gemütlich werden.
2: Genau. Und ich habe dieses sozusagen das Urbane, dieses wirklich harte Urbane an dem Stadt, also an diesem Teil, auch mit diesem Blick auf das riesige Loch beim Hauptbahnhof, das ich aber spannend finde. Das alles ist auch für uns in unserer Auseinandersetzung mit der Welt total interessant.
1: Jetzt wird der Hauptbahnhof ja in den nächsten Jahren sukzessive umgebaut, vergrößert und da kommt auch auf das Museum einiges zu.
2: Ja, also die Furcht, dass es einen Tunnel geben könnte, ist jetzt einstweilen mal insofern in eine weite Ferne gerückt, weil in dem Koalitionsvertrag steht, dass der Verbindungsbahnentlastungstunnel erst 2050 kommen könnte. Gleichzeitig macht die Bundesregierung eine neue Knotenstudie, also ich bin jetzt mal entspannt. Den Hauptbahnhof zu erweitern ist dringend notwendig, das verstehe ich. Wie sie das machen werden, in welcher Größe und Dimension, wird man sehen. Da bin ich aber jetzt auch entspannt.
1: Hier ist Musik, die du mitgebracht hast. Nochmal Vögel im Hintergrund. mit Hamburg-Bezug. Fettes Brot, Nordisch by Nature.

0: Wir haben soeben die 3 Minuten 30 Schallgrenze erreicht. An dieser Stelle blenden wir den Titel für Sie aus.
1: Vielen Dank. Fettes Brot, Nordisch by Nature hier im Stadtmagazin. Um 8:05. Tulga Bayerle ist hier Direktorin des Museums für Kunst und Gewerbe. Seit 2018 in Hamburg, davor in Dresden am Kunstgewerbemuseum Pillnitz, hast du gerade schon erzählt. Und davor hast du die Vienna Design Week ins Leben gerufen. Ist denn der Beruf der Museumsdirektorin eher immer ein Traumberuf gewesen?
2: Ja. Ja, tatsächlich. Also ich habe ja Design studiert und dann nach dem Studium sozusagen ein Jahr lang so herumgesucht und dann bin ich gefragt worden, ob ich Theorie und Geschichte des Design unterrichten möchte an der Universität, wo ich studiert habe, bei einem Professor, den ich damals noch nicht kannte, der aber ein ganz wichtiger Mentor geworden ist und ich habe viele Ausstellungen gemacht und so weiter und immer bin ich an Museum für angewandte Kunst vorbeigegangen und gesagt, das will ich eines Tages machen. Inzwischen leitet das meine Freundin und Kollegin Dili Hollein, die mit der ich die Vienna Design Week mitgegründet habe. Thomas Geisler, unser Dritter, macht Dresden nach mir. Aber das war wirklich ein Traum, Museumsdirektorin
1: und
2: werden.
1: Kannst du beschreiben, was dich daran so fasziniert hat oder begeistert hat? Oder heute immer noch begeistert?
2: Ja, doch. Also ich glaube, damals, wie ich das so mir vorgestellt habe, hätte ich es so nicht beschreiben können, warum ich das werden will. Ich bin... Also tatsächlich liebe ich, obwohl ich selber kein Sammler bin, ich liebe Objekte, also diese Objektkultur und was Objekt mit uns macht und was es kann und wie es gestaltet wird, finde ich einfach faszinierend, historisch wie zeitgenössisch. Aber vor allem, weil es ein Ort ist, an den du Menschen einladen kannst, zusammenzukommen und sich mit etwas auseinanderzusetzen, auf unterschiedlichste Art und Weise, da gibt es für mich nicht nur das eine, sondern eben viele Formen, wie man diese Einladung aussprechen kann oder wie der Dialog geführt werden kann. Und das als einen Ort anzubieten für viele Menschen, finde ich einfach wahnsinnig spannend. Und das ist auch der Unterschied zum Festival, weil das Festival war, und das war auch das, was mich dann irgendwann einmal frustriert hat, jedes Jahr baust du ein Team auf, du hast dann 10 Tage ein Festival, dann baust du das Team wieder ab und das ist immer nur kurz und jederzeit kannst du kannst es canceln, dann ist es weg, ja. Da bleibt nichts übrig.
1: Kein Bestand.
2: Oder das Museum kannst nicht canceln, ja. Mhm. Das ist da und es hat, sicherlich müssen wir uns fragen, wie wir in Zukunft unsere Aufgabe sehen, was für Herausforderungen, wie wir dem begegnen. Unsere Gesellschaft ändert sich, demografisch ändert sie sich. Es passiert so viel, dass wir nicht uns zurücklehnen können und sagen, weil wir ein Museum sind, sind wir relevant. Nein, nicht. Da haben wir echt zu tun. Aber man kann es nicht so einfach, es hat eine Sammlung, die Sammlung ist gewachsen, wir werden nächstes Jahr 150 Jahre alt. Also das ist alles schon so etwas, womit man so eine Beständigkeit und eine Wirkung idealerweise erzielen kann, wie man sie mit vielen anderen Sachen nicht kann.
1: Du bist in Wien geboren und aufgewachsen. Vermisst du die Stadt?
2: Ja.
1: Was hat Wien, was Hamburg nicht hat?
2: Na, das ist jetzt, finde ich, eine schwierige Frage. Weil ich würde mal umgekehrt sagen, was hat Hamburg, was Wien nicht hat?
1: Ja,
2: das finde ich leichter zu beantworten, weil ich finde, Hamburg hatten, was sie beide haben, ist die hohe Lebensqualität. Was Hamburg dann aber hat, ist, das ist sozusagen für mich ein sehr angenehmes, transparentes, konstruktives, pragmatisches Arbeitsklima bietet, das ich sehr zu schätzen gelernt habe. Ich liebe Wien, weil es in seiner Schönheit, in seiner Opulenz, in seiner Lässigkeit, in seiner Lebenslust auch einfach den Tag vorbeiziehen zu lassen und einen Spritzer zu trinken und sich's gut gehen zu lassen. Aber es ist halt auch bösartig und hinterrücks und echt schwierig. Und insofern arbeiten tue ich lieber hier, leben tue ich lieber dort.
1: Aber das hört sich an, als hätte Hamburg da ein Defizit, einfach in den Tag zu leben. Und
2: das haben die nicht, das sind protestantische Kaufleute. Tut mir leid, also das ist nicht vorgesehen.
1: Diese Effizienz in Sachen Arbeit spürst du hier schon eher als...
2: Im täglichen Zusammenarbeiten finde ich das schon großartig, ja, zu sagen. Und ich fand das extrem beeindruckend, weil das Dresden nicht hat. Du bist hergekommen und... Die ersten Begegnungen mit Menschen außerhalb auch des Museums, die mit mir was besprochen haben, war, okay, das ist das Thema, das müssen wir diskutieren, aha, diese Meinung, jene Meinung, okay, wie ein Tag. Und dann macht man's, ja. Und In Dresden wurde auch endlos geredet und nie entschieden oder dann wieder anders entschieden, aber erst, wie man es nicht mitgekriegt hat. Und in Wien ist das noch einmal ärger, aber humorvoller als in Dresden.
1: Was Wien auf jeden Fall hat, was Hamburg nicht hat, ist das Wiener Lied. Und du hast einen deiner liebsten Interpreten mitgebracht, Willi Resitaritz. Ich traue mich nicht, den Titel auszusprechen.
2: Allein nicht für die.
1: Dankeschön.

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1: Applaus für Willi Resitaritz, Alana Fiadir. Jetzt habe ich. Fiadir. Allein für dich.
2: Ja, klar.
1: Zumindest. Von Tulga Bayerle mitgebracht, Direktorin des Museums für Kunst und Gewerbe. Ein Wiener Lied, ein Wiener Komponist, der aus dem Burgenland kommt, der hast du gesagt.
2: Der Willi Resitaritz kommt aus dem Burgenland. Es gibt in Österreich im Südburgenland eine kroatische Minderheit seit über Hunderten von Jahren sind die dort. Und das ist ganz interessant, dass es eben zum Beispiel seine Familie, die Resitaritz, sind alle, es gibt einen berühmten Kabarettisten in Österreich, der Lukas Resitaritz, das ist sein Bruder. Willi lebt leider nicht mehr. Es gibt aber auch andere Familien, die heißen dann Grandic und Stoschic und so. Und die sind alle durchaus aktiv in Österreich, Politik, Kultur, überall.
1: Ja.
2: Das ist interessant.
1: Dein Vertrag als Direktorin für das Museum Kunst und Gewerbe wurde vor einigen Jahren ja bis 2028 verlängert. Welches deiner gesteckten Ziele konntest du denn in den letzten 8 Jahren schon verwirklichen und welche würdest du gerne noch umsetzen?
2: Also die Öffnung des Museums und die Positionierung des Museums als ein Haus für Gestaltung im weitesten Sinne, ich würde das nicht nur mit Design bezeichnen wollen, finde ich, ist uns gut gelungen. Der Freiraum, das sehr, sehr schöne Foyer, das wir jetzt schon längere Zeit haben. Das Programm hat uns sehr klar positioniert. Wir haben einen sozusagen unserem Anspruch für Gestaltung adäquaten Auftritt, CI. Also es sind alles Dinge, dass das sozusagen das Profil des Hauses rund ist. Das, finde ich, ist gut gelungen und haben wir immer noch Ansprüche an weiter Verbesserungsmöglichkeiten. Also das will ich jetzt nicht sagen, dass man sich da zurücklehnen kann, aber da ist wirklich viel gelungen. Ich finde auch, dass ich habe ein großes Glück und bin sehr dankbar, ein spannendes, vielfältiges, junges Team zu haben. Was uns, glaube ich, noch nicht, wo es noch vor uns liegt, ist die ganz große Herausforderung. Dieses Haus ist einfach historisch ja nie als Museum gebaut worden. Es war das Museum für Kunst und Gewerbe nur im Erdgeschoss zu Hause zur Gründungszeit. Wir sind jetzt da reingewachsen und das hat 1000 Schwierigkeiten. Also das Haus braucht dringend eine Generalsanierung und die Sammlung des Museums braucht dringend eine bessere Aufbewahrung.
1: Es war ursprünglich eine Schule auch drin, oder?
2: Genau, es war im ersten Stock die Gewerbeschule, die dann später Kunstgewerbeschule und dann jetzt die HFBK ist. Die sind dann eben 1913 ausgezogen und das war auch eine Oberstufen-Realgymnasium ganz zu Beginn und dann später andere Schulen, also eine Bauzeichenschule, alles Mögliche war da drinnen. Ja.
1: Magst du noch mal beschreiben, was der Freiraum ist?
2: Der Freiraum ist unser Ort, also wir nennen ihn sozusagen Aufenthalt, Diskurs, Arbeitsraum, der frei zugänglich ist. Das heißt, man nennt sowas einen dritten Ort, weder Arbeit noch zu Hause. Er kostet nichts, man kann dort lesen, arbeiten, sich treffen, manchmal schlafen Leute, man kann auch im Raum selber also ein Brot essen oder was weiß ich, also etwas, was man sonst im Museum immer nie darf oder sein Wasser mitbringen, alles, all das. Es treffen sich dort unterschiedlichste Menschen, es gibt unter der Woche oft natürlich Studierende, die da sind, die dort arbeiten oder in der Gruppe arbeiten, es gibt aber auch Gruppen, Schülerinnen und Schüler, die sich einfach dort zum Arbeiten treffen unter der Woche. Es gibt am Wochenende die verschiedensten Communities, die sich dort treffen. Und das sind ganz unterschiedliche Bedarfe, die dann dort sich einfinden, weil sie einen Freiraum haben, sich dort aufzuhalten, zu sein, zu treffen und unterschiedlichste Dinge auch machen zu können. Ob das jetzt Menschen sind, die auch mit Beeinträchtigungen wie schlechter Hören oder schlechter Sehen dort gemeinsam Dinge machen oder andere, die Schwierigkeiten haben, in der Öffentlichkeit laut zu reden und das quasi in einer Öffentlichkeit üben oder die Puzzlegruppe oder die Strickgruppe oder die was weiß ich. Also es gibt sozusagen, das ist super interessant, wie Menschen hinfinden und das als einen Ort sehen, wo sie sichtlich denn die Sicherheit und Geborgenheit, aber gleichzeitig sozusagen die Öffentlichkeit haben, es ist ja nicht privat, sie sind ja nicht im Privaten dort, ihre Dinge zu machen.
1: Ja. Man muss nichts konsumieren, man kann einfach hinkommen und sein, sozusagen. Genau.
2: Und das Konsumfreie war auch der Hauptantrieb für mich, weil es kaum Angebote in einer Stadt gibt, die konsumfrei sind.
1: Das ist ein Aspekt, wie man das Museum öffnen kann für Menschen, die vielleicht sonst nicht so viele Berührungspunkte haben. Gibt es noch weitere Ideen oder Ansätze, wie man halt das Museum attraktiver oder überhaupt zugänglich machen kann für Menschen, die vielleicht sonst gar nichts damit zu tun haben?
2: Naja, ich glaube, das eine ist schon, das, was wir ja machen, ist das Programm. Das kannst du ja, und da sieht man sehr deutlich, letztes Jahr mit der Glitzerausstellung haben wir unterschiedlichste Publika erreicht. Wir dachten lustigerweise, es würde sich stärker an junge Menschen richten. Wir haben einen sozusagen viel, viel höheren Altersdurchschnitt gehabt, als wir erwartet haben und damit auch zum Beispiel mehr Vollpreiseintritte. Ganz interessant, also täuscht man sich manchmal. Wir wissen aufgrund unserer Besucherbefragungen, dass wir im generell jedes Jahr ungefähr ein Drittel Erstbesucher erreichen. Das heißt, das sind Menschen, die das erste Mal zu uns kommen und das ist, der Anlass ist immer eine Ausstellung. Und das ist sozusagen, und diese Angebote, die mal klassische sind, also Fotodoppelpunkt Hans Hansen, ist eine wahnsinnig schöne, sehr, sehr auch ästhetisch und in der Klarheit und in der Präzision wirklich tolle Fotoausstellung, die, wo die Bild, man kennt die Bilder, weil man die Werbung, er war Werbefotograf. Aber es ist wahrscheinlich klassischer als letztes Jahr Glitzer. Nächstes Jahr wollen wir eine Ausstellung zum Thema Falten machen. Unsere Ausstellungen, wo Menschen eingeladen werden, was zu tun, erreichen auch ganz andere Menschen. Wir haben mal eine Ausstellung gehabt, die hieß Alles kneten. Da saßen Menschen wirklich ewig lang an einem langen Knettisch und haben unglaublichste Dinge geformt. Das heißt, da dazwischen das Programm zieht da sehr verschiedene Menschen ein.
1: Eine aktuelle Ausstellung widmet sich ja auch dem schwierigen Thema des kolonialen Erbes. Hamburg war da ja auch eine bedeutende, als Handelsstadt eine bedeutende Stadt. Da kommen wir vielleicht gleich drüber sprechen. Hier ist nochmal Musik, die du mitgebracht hast, von einem Herrn namens Fela Kuti, Vagabonds in Power.

0: VIP, Vagabonds in Power. Der Song dauert 14 Minuten, deswegen können wir ihn nicht ganz hören, aber die Power ist schon auf jeden Fall gut rübergekommen. Fela Kuti, Tolga Bayerle, du hast ihn mal live gesehen 1980.
1: Genau, ich habe die Chance gehabt, weil der Onkel meines besten Freundes in Wien eben eine Konzertagentur hatte und auch ein Jazzfest in Wien aufgebaut hat. Und da ist Fela Kuti aufgetreten, damals in den Sophienseen. Die gibt es nicht mehr in der Form, weil die dann irgendwann mal abgebrannt sind. Und ich habe sowas einfach vorher noch nie, ich habe glaube ich vorher noch nie einen Musiker von Schwarzafrika gesehen. Ich habe viel Jazzmusik gehört in der Zeit, viel auch live auf den Bühnen gesehen, bin auch zu Konzertfestivals gefahren und so, Jazzfestivals. Aber das habe ich einfach nicht vorher noch nie gesehen gehabt. Diese Kraft, ich meine, er ist Begründer von Afrobeat und ist sozusagen, und ist eine hochpolitische Stimme auch, das habe ich dann alles erst später erfahren. Ich meine, ich war da 16, ja. Ich habe mich jetzt nicht mit, und er ist auch eine hochproblematische Persönlichkeit, also ich glaube nicht, dass man nur Gutes über Fela Kuti sagen kann, aber als Musiker, als politische Stimme, als jemand, der klar für das selbstbewusste Afrika eingetreten ist, war er schon irrsinnig wichtig, und die Musik ist halt einfach genau diese Kraft und Energie und auch die Texte. Mhm. Ja.
0: Ich habe gerade schon kurz auf die aktuelle Ausstellung angespielt, auf eine aktuelle Ausstellung, die sich mit dem Thema des schwierigen kolonialen Erbes beschäftigt. Hamburg war als bedeutende Handelsstadt auch eine Kolonialhochburg, und viele Exponate sind auch im Museum für Kunst und Gewerbe zu sehen. Und die Ausstellung der ägyptischen Künstlerin Sarah Salam, Fürsorge, Fotografie neu ordnen, die beschäftigt sich mit diesem Thema. Kannst du ein bisschen was dazu erzählen?
1: Ja, was so wirklich wahnsinnig schön ist an dieser Ausstellung, ist, dass Sarah Salam als junge Frau aus Ägypten, die jetzt in den Niederlanden lebt, sich in den, sozusagen davon spricht, dass sie in den Museen dieser Welt immer wieder auf Objekte trifft, die aus ihrer Heimat sind und die ja komplett dem Kontext entrissen sind. Sie sind aus Gräbern geraubt worden, sie sind sozusagen vielleicht auch getrennt, zerstümmelt worden und dann halt als Objekte der Macht, der Begierde, der Faszination etc. da ausgestellt. Und sie geht in einen Dialog mit diesen Dingen, also mit diesen Vorfahren, wenn du so willst, oder die Darstellung der Vorfahren. Und dieser Dialog ist ganz, ganz vorsichtig, zärtlich fast und intim. Und an dem lässt sie uns teilhaben. Und sie arbeitet dann mit Fotografie und Collagen, Texten. Und das hat was sehr Berührendes und auf eine sehr schöne Art und Weise. Sie ist so gesehen jetzt nicht die zornige junge Frau, die uns sozusagen den Kolonialismus um die Ohren haut, sondern jemand, deswegen ja auch der Begriff Heilen oder Heilung und sich damit auseinanderzusetzen. Und das ist wirklich eine wunderschöne Ausstellung, eine ganz stille Ausstellung.
0: Was auffällt, wenn man sich die Ausstellungen im Museum für Kunst und Gewerbe anschaut, beziehungsweise auch die Auseinandersetzung. Es wird immer geschaut, was ist in der Sammlung und wie setzt sich das mit dem aktuellen Kontext auseinander. Ist das eigentlich üblich in Museen, dass sie sich so ihre Ausstellungen aufbauen?
1: Naja, das muss ein Museum für Kunstgewerbe, oder wir heißen als einziges Museum für Kunst und Gewerbe. Ich würde aber immer sagen, künstlerisch gestaltet, gewerblich hergestellt war die Grundidee davon. Ist ein Haus, das Objekte gesammelt hat, um als Inspiration für Gestaltung zu dienen. Das war der Grund, warum man diese Sammlungen aufgebaut hat. Man hat nicht gesammelt, wie zum Beispiel Kunstmuseen, die sagen, okay, ich brauche die wichtigsten niederländischen Meister und die wichtigsten Meister aus Frankreich, ne, und die Italiener und so. Zeitgenössische Kunst, ich habe die beste zeitgenössische Kunstausstellung. Halte ich für nicht so wichtig. Das heißt, wenn ich über Gestaltung rede oder über Wirkung von Objekten, daher auch Design ist politisch, immer politisch, muss ich sie auch befragen und immer wieder neu anschauen. Und Das kann man, finde ich, das machen wir anders als zum Beispiel das MARC als ethnologisches Museum, die sozusagen auch in ihrer Ausbildung von ihren Hintergründen ganz anders sind als wir, die wir eben aus der mehr aus der Gestaltungssicht kommen, befragen diese Objekte immer wieder neu oder laden Leute ein, sich damit auseinanderzusetzen. Wir haben auch gerade eine schöne kleine Ausstellung von einem jungen Residenten, der jetzt gerade bei uns war, Damien Ajavon, der auch mit der Sammlung arbeitet, aber wieder anders, ne? Und sich mit dem Gefäß als dem Wessel, dem Korb, dem Geflecht, als Träger von Information und Kultur auseinandersetzt. Also so gesehen ist diese Beschäftigung mit unserer Sammlung einfach insofern so spannend, weil auch je nachdem, wer drauf schaut und wie wir uns damit auseinandersetzen, was Neues darüber erzählt
0: immer
1: werden kann.
0: Immer wieder anders auch.
1: Und eben nicht nur kunsthistorisch, ja, nicht nur zu sagen, das ist wichtig, weil das ist ein Hoch... Ich glaube, das
0: immer wieder
1: kann.
0: Anders auch.
1: Und eben nicht nur kunsthistorisch, ja, nicht nur zu sagen, das ist wichtig, weil das ist ein Hoch... Ich glaube, das für mich ist

0: The Return of the Knödler-Show. Ich habe gerade überlegt, ob Hans Reichel auch Österreicher war.
1: Nein, Wuppertal.
0: Aber aus Wuppertal. Dieser Künstler, der eigentlich Schriften entwickelt hat, Typograf war. Aber ich finde, die Musik hat auch irgendwie was. Ja, irgendwie passt, also jetzt, wo man das weiß, passt die Musik auch dazu.
1: Ja, ich finde aber auch wirklich interessant, dass es eben so eine Szene, also Musiker gibt, die auch, die ich selber für mich gerade erst kennenlerne, die so experimentelle Free-Jazz-Musik machen oder überhaupt experimentelle, auch elektronische Musik machen, die immer auch noch so eine gestaltende Seite haben im Sinn von Coverentwurf, Grafiker sein, Fontdesigner sein. Also das finde ich total interessant, ja, dass das... Ich weiß gar nicht, ob es dazu schon mal eine Ausstellung gegeben hat.
0: Wäre doch auch noch mal vielleicht eine Idee. Ein großes Thema, was in eigentlich allen Bereichen wichtig ist, ist ja diese Digitalisierung. Auch, denke ich mal, in Museen. Ich habe von dir ein Zitat gefunden, wo du gesagt hast, du hattest nie Angst, dass das Analoge an Attraktivität verlieren wird. Was macht dich da so sicher?
1: Weil wir, also diese, auch wenn wir uns verändern müssen als Museum, und davon bin ich überzeugt, dass wir da noch viel dazulernen müssen und uns sehr anders auch aufstellen werden müssen, aber die Menschen sehnen sich nach Begegnung und Treffen, das können wir anbieten, und zwar auf eine sehr angenehme, informelle Art und Weise. Du kannst es sozusagen, genau wie im Freiraum, die Nähe und Distanz dir immer aussuchen, und sie haben kaum noch Gelegenheit, wirklich haptisch mit den Objekten in Interaktion zu kommen. Ich finde, da müssen wir eben weiterkommen, dass wir da irgendwann mal das auch genau untersagen, okay, das können wir auch dann wirklich zur Verfügung stellen zum näheren Untersuchen und anderes eben nicht, weil es so wertvoll ist, dass man es ganz klar bewahren möchte. Und da diese Sehnsucht, auch etwas zu tun, das erleben wir ja auch gerade, ne? Wenn sozusagen die Menschen sich wahnsinnig gerne im Freiraum treffen, um gemeinsam zu stricken. Das heißt, diese Sehnsucht zu tun, zu sein, miteinander zu sein, sich zu begegnen, ist da. Die künstliche Intelligenz, von der alle sprechen, ist sicher eine, wird

0: kann nicht sagen, was sie verändern wird. Sie wird sicher unsere Arbeitswelt verändern, unsere Art und Weise. Vielleicht hilft sie uns sehr in unserer eigenen Digitalisierung der Sammlung. Vielleicht sind dann gewisse Dinge einfacher, die jetzt noch schwierig sind. Aber sie kann nicht diesen Bedarf ersetzen. Und ich glaube, das ist vielleicht auch ein zutiefst in mir verankerter Glaube an die Menschheit an sich. Auch wenn man verzweifeln möchte, wenn man sieht, was sie alles zerstört und kaputt macht. Aber ich glaube an dieses Grundmenschliche, als Gruppe miteinander sein zu wollen und sich auch gegenseitig helfen zu wollen. Mhm.
1: Tolga Bayerle, vielen Dank für den Besuch hier im Stadtmagazin auf Byte FM. Ich wollte eigentlich noch fragen, was für den 150-jährigen Geburtstag geplant ist im nächsten Jahr, aber wahrscheinlich darfst du auch noch gar nicht so viel verraten, oder?
0: Nein, das ist auch ein bisschen kompliziert, aber wir wollen mit den Leuten, für die Leute, aber mit unserem Publikum, für unser Publikum ein Festwochen, ein dichtes, intensives Programm haben, wo wir einfach möglichst viel Begegnung und niederschwelliges Willkommen miteinander sein, ausprobieren, entdecken, Seiten des Museums entdecken, die man sonst nie sieht. Das würden wir. Wir wollen feiern und Spaß haben mit unserem Publikum und nicht irgendeine Asche anbieten. So, was sind die 150 Jahre der Zukunft? Das ist das Thema.
1: Klingt spannend, klingt super. Vielen Dank für deinen
0: Besuch. Sehr gerne. Ich danke für die Einladung.
1: Alles Gute. So, und wir hier machen weiter mit Musik von Something Soweto.

Das Lonesome Lake Festival findet dieses Jahr wieder im sächsischen Zittau statt. Und zwar vom 3. bis zum 5. Juli, umgeben von wunderschöner Natur. In unmittelbarer Nähe zur polnischen und tschechischen Grenze kann man hier an 3 Tagen Kultur erleben. Neben Konzerten sind auch Lesungen und Theaterperformances geplant. Und auch die Band, die hier gerade gelaufen ist, Hasewot aus Israel, eine rein weibliche Punkband, auch die wird dort auftreten beim Lonesome Lake Festival. Und auch die nächste Musikerin aus München, hier ist Lena, allerdings mit ER am Ende geschrieben. Ihr Song heißt Gehaltsvorstellung.

Die Musikerin Lena heißt eigentlich Magdalena Haselsberger, kommt aus München und ist live mit dabei beim Lonesome Lake Festival im Zittau vom 3. bis zum 5. Juli. Und das hier ist Musik von Widowspeak, If You Change.

Muramasa gemeinsam mit der Sängerin Tirsa, der Song Today. Jeden Tag stellen wir euch hier bei Byte FM einen besonders hörenswerten Song vor, einen Track des Tages, und der kommt diesmal vom britischen Singer-Songwriter Hollow Hand. Dahinter verbirgt sich bisher immer der Musiker Max Kinghorn Mills aus Brighton, und sein neuer Song Here Are the Tulips, der stellt in gewisser Weise einen Neuanfang dar, denn in den vergangenen Jahren hat Max Kinghorn Mills unter dem Namen Hollow Hand immer Musik für sich alleine im stillen Kämmerlein, wie er selber sagt, aufgenommen. Für das neue Album aber hat er sein Projekt geöffnet und eine ganze Band eingeladen. Here Are the Tulips ist ein Vorbote zum neuen Album von Hollow Hand, unser Track des Tages.

Ein Blumengruß aus Brighton. Here are the Tulips von Hollow Hand, unser Track des Tages. Mehr lesen dazu könnt ihr auf unserer BYTE-FM-Website. Und das war das Stadtmagazin an diesem Mittwoch. Hier folgt gleich 60 Minutes mit Markus Schaper. Wenn ihr die Wiederholung am Abend hört, dann übernimmt Norman Müller mit Sounds Out of Range. Mein Name ist Christa Herdering. Danke fürs Zuhören. Ich wünsche euch noch einen schönen Tag. Hier ein paar letzte Klänge von Active Child. Tschüss.

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3: Und damit ist es Zeit für Sounds Outer Range mit Norman Müller. Heute eine Wiederholung der Ausgabe vom 26.04.2023 mit dem Titel Japanese Late 80s Funk. Mein Name ist Quirin Felix Ebnet und jetzt übergebe ich an Norman Müller mit Sounds Outer Range.
4: Hallo und willkommen zu einer neuen Ausgabe von Sounds Outer Range. Ich bin Norman Müller und heute geht's mal wieder auf eine musikalische Reise ins Japan der späten 80er Jahre. Eine Stunde japanischer Late 80s Funk erwartet euch. Und den Anfang macht eine Sängerin namens Nadja mit dem Stück Whack Whack aus dem Jahr 1989.

ein fantastisches Stück von Nadja zum Einstieg in diese Sendung. Das Album Tsukihi Hoshi von Nadja ist 1989 erstmals erschienen. Damals offenbar nur als Promo-CD, mittlerweile etwas einfacher zu bekommen, dank einer Wiederveröffentlichung auf Vinyl vor 3 Jahren auf dem Label Studio Mule. Es ist auf jeden Fall ein sehr tolles Album, das zum Teil von Yasuaki Shimizu produziert wurde. Beim eben gehörten Stück Wack Wack hat er auch mitgewirkt. Der nächste Track ist ebenfalls aus dem Jahr 1989 und dass ich das jetzt spiele, hat leider einen traurigen Anlass. Vor etwa einem Monat ist der japanische Musiker, Komponist und Produzent Ryuichi Sakamoto gestorben, einer der einflussreichsten und wichtigsten Musiker, die das Land jemals hervorgebracht hat, würde ich sagen. Gründungsmitglied vom Yellow Magic Orchestra, Elektropionier, Avantgarde-Musiker, Komponist von weltberühmten Soundtracks. Die Liste seiner Errungenschaften ist sehr lang und würde diese Sendung sprengen. Ich verrate euch gleich, wo ihr im Byte FM Archiv weiter recherchieren könnt. Erst einmal gibt's jetzt das Eröffnungsstück von Sakamotos 1989er Album Beauty. Der Titel lautet Calling from Tokyo.

Ryuichi Sakamoto ist das mit Calling from Tokyo. Wer tiefer einsteigen möchte in das Werk des kürzlich verstorbenen Musikers, kann das im Byte FM Archiv tun. Es gibt zum Beispiel eine Ausgabe von Sounds Out of Range mit Musik von ihm und aus dem Umfeld seiner Band Yellow Magic Orchestra. Die lief am 16. Mai 2018. Auch Christa Helbling hat sich in ihrer Sendung Wellenlänge mit dem Yellow Magic Orchestra beschäftigt am 14. September 2020. Und am 17.01.2012 gab es eine Sonderausgabe von Christian Tjabens School of Rock zu Ryuichi Sakamotos Solowerken. Archivzugriff gibt's für Mitglieder des Fördervereins Freunde von Byte FM. Wenn ihr da noch nicht dazu gehört, denkt doch mal drüber nach, unabhängigen Musikjournalismus zu unterstützen. Jetzt wird's etwas beschwingter mit einem instrumentalen Stück namens Magnetic Vibration von der japanischen Jazz-Fusion-Band Cassiopeia.

1987 ist dieses Stück erschienen auf dem Album Platinum von Cassiopeia. Magnetic Vibration heißt es. Weiter geht's mit der Band Komi Komi Club, die wie Cassiopeia übrigens immer noch aktiv ist. Eine Band, bei der die Bühnenshow mindestens so wichtig ist wie die Musik. Die lehnt sich oft an Soul und Funk an, verweist aber auch immer mal wieder auf ältere japanische Musiktraditionen. Wir hören ein Stück, das mich ein bisschen an den P-Funk von Parliament Funkadelic erinnert. Funk Fujiyama lautet der Titel. Und direkt danach gibt's ein Stück von der Band Rebecca namens Boss is Always Bossing. Zunächst aber Komi Komi Club.

Ihr hört Sounds of the Range auf Byte FM. Heute mit japanischem Funk, zum allergrößten Teil aus der zweiten Hälfte der 80er Jahre. Das eben gehörte Stück von der Band Rebecca ist 1986 erschienen, auf dem Höhepunkt des Erfolges der Band. Das Vorgängeralbum hatte sich über 1 Million Mal verkauft und war damals das erfolgreichste Album einer japanischen Rockband überhaupt. Und Rebecca war in verkauft und war damals das erfolgreichste Album einer japanischen Rockband überhaupt. Und Rebecca

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1: Mr. Juggler, das war die einzige musikalische Hinterlassenschaft von Maiko Konishi, mal abgesehen von der eher nicht so spannenden Ballade auf der B-Seite dieser Single. Die nächste Künstlerin hat immerhin zwei Alben gemacht, beide noch als Teenagerin. Natsuki Ozawa war in erster Linie Schauspielerin, hat in den 80ern und 90ern in ein paar TV-Serien und Filmen mitgewirkt und dann im Jahr 2004 nochmal für Aufsehen gesorgt, weil sie da anfing, für ein paar Jahre als Pornodarstellerin zu arbeiten. Was sie heute macht, weiß ich nicht. Für diese Sendung ist auch nur wichtig, dass sie einen echten City-Pop-Boogie-Funk-Knaller abgeliefert hat.

Musik aus dem Jahr 1988 von Natsuki Ozawa. Wer diese Sendung schon etwas länger kennt, der weiß, dass dies nicht die erste Japan-Funk-Sonderausgabe ist. Es dürften mittlerweile über 10 Ausgaben sein, würde ich sagen. Die letzte lief im Dezember letzten Jahres und da habe ich einen Song von Toshinobu Kubotas 89er Album Such a Funky Thing gespielt. Heute mache ich das nochmal, weil das Album für mich eine der besten Japan-Funk-Langspielplatten aus den späten 80ern ist und daher halt sehr gut in die heutige Sendung passt. Wir hören aber nicht nochmal denselben Song wie damals, den könnt ihr später im Byte-FM-Archiv nachhören, wenn ihr Lust habt. Heute hören wir den Titelsong des Albums. Hier ist Toshinobu Kubota mit Such a Funky Thing.

Such a Funky Thing, ein Track mit New Jack Swing-Einschlag vom gleichnamigen Album von Toshinobu Kubota. Der nächste Künstler heißt Minoru Fushimi. Der war ebenfalls schon mal hier zu hören bei einer Japan-Funk-Sonderausgabe. Das ist aber schon ein paar Jahre her. Mittlerweile wurde sein fast komplett im Alleingang produziertes und damals in Eigenregie veröffentlichtes Werk nach und nach wiederveröffentlicht. Einerseits auf Vinyl, auf kleineren Speziallabels. Andererseits kann man die Musik auch bei Minoru Fushimi selber via Bandcamp kaufen und ihn so direkt unterstützen. Das Stück Maseku Bushi ist 1987 auf dem zweiten Soloalbum Kenka Oyaji erschienen, für das er sich erstmals in Hudu Fushimi umbenannt hat.

Ihr hört Sounds Out of Range auf Byte FM, heute mit einer Sonderausgabe zu japanischem Funk, größtenteils aus den späten 80er Jahren. Das eben gehörte Stück war eine von zwei Ausnahmen. Das Album Bassquake von Yoshihiro Naruse ist schon 1983 erschienen, aber ich finde, es klingt sogar heute noch so futuristisch, dass die paar Jahre nichts weiter ausmachen. Und wir hören jetzt direkt die zweite Ausnahme, die ist sogar schon 1982 erschienen, aber auch das Stück Giant Steps der Band Interior ist so aus der Zeit gefallen, dass es im Rahmen dieser Playlist nicht weiter auffällt. Das Album wurde auch produziert von einem Spezialisten für futuristische Sounds, von Haruomi Hosono, ebenfalls Gründungsmitglied beim vorhin schon erwähnten Yellow Magic Orchestra, der Band, die auch Ryuichi Sakamoto berühmt gemacht hat.

Das war's schon fast wieder für heute mit Sounds Out of Range. Der letzte Track für heute kommt von dem japanischen Fusion-Musiker, Keyboarder und Synthesizer-Pionier Jun Fukamachi. Der hat in seinem Stück Urban Square keine große Bedeutung beigemessen. Es war eine Auftragsarbeit für eine Modenschau Mitte der 80er Jahre. Mittlerweile gehört das dazugehörige Album Nicole, das der Musiker in nur 3 Studiotagen im Alleingang aufgenommen hat, als eines der Meisterwerke von Jun Fukamachi. Wir hören davon den Song Urban Square und danach geht's im Byte FM Programm weiter mit den Hidden Tracks. In 14 Tagen bin ich wieder mit Sounds Out of Range auf Sendung. Bis dahin sage ich Tschüss, mein Name ist Norman Müller. Bis dann.

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Letzte Woche gab es hier eine Buchvorstellung zum Buch Death of the Soccer God von Dimitri Elias Leger. Das ist bisher leider noch nicht in Europa erschienen, passt aber sehr gut zu dieser WM der Herren, die nun schon seit gut einer Woche läuft. Auch diese Unverständlichkeit, dass ein Fußballgott in den USA, obwohl er gar kein US-Bürger war, sondern nur in New York City studierte, trotzdem aber bei der WM 1950 in Brasilien das Siegtor der USA gegen England schoss. Die ganzen FIFA-Regularien wurden irgendwie überbrückt und so durfte er spielen für die USA. In seiner Heimat Haiti wurde er 1964 dann von der Staatspolizei des Diktators de Villiers festgenommen und hingerichtet. Das Buch basiert auf dieser Geschichte von dem Fußballer Joseph Gattiens, gebürtig in Haiti, oder auch Joe Gattiens, ist aktuell auch bei Spiegel Online nachzulesen, diese ganze verrückte Geschichte um diese WM 1950. Diese Geschichte wird in diesem Buch als Grundlage genutzt und der Autor denkt sich in diese Welt dieses Joseph Gattiens. Sehr interessant, das Buch. Ich habe schon letzte Woche einige Songs der Playlist zu diesem Buch gespielt. Der Autor hat das zusammengestellt. Zu Beginn hier gab es keinen Song von dieser Playlist, aber was wäre eine WM-Playlist ohne Brasilien? Deswegen hole ich das gleich nach. Hier eben aus Brasilien, Novos Baianos. Die haben sich 1969 in Salvador in Bahia gegründet, machten 10 Jahre zusammen tolle Alben, muss man sagen. Eins davon hatte eine Fußballanspielung, das hieß dann auch so Novos Baianos FC aus dem Jahr 1973. Das entstand quasi zwischen den Polen, Fußball und Musik. Und in dieser angespannten Militärdiktatur damals in Brasilien in den 70er Jahren, waren das noch die einzigste Pole, wo man einigermaßen frei und freier Meinung sich äußern konnte. Das machten sie sich zunutze, bildeten eine Kommune in der Ecke Bahia und nahmen dieses Meisterwerk auf. Wir hörten hier zu Beginn den Song Os Pingo da Chuva. Ich hoffe, ich habe es richtig ausgesprochen. Und wir bleiben noch ein bisschen in Brasilien, kommen aber wieder zur Playlist des Buches Death of the Soccer God. Letzte Woche passte der Song nicht mehr rein. Er entstand 1975 von der brasilianischen Aretha Franklin. Das war Clara Nunes. Und die hat in dem Song Canto das Tres Racas zum Thema gemacht, dass es egal ist, welcher Hautfarbe, welcher Rasse oder was weiß ich auch immer man angehört. Man ist einfach Mensch. Und das sollte man ja auch im Fußball immer wieder betonen.

Wir legen Wert auf die Gemeinschaft zwischen den Menschen auf aller Welt. Eben in Brasilien mit dem Song Canto des Tres Racas. Jetzt eine Zusammenarbeit vom Mexican Institute of Sound. Das ist, hört sich wild an, ist aber nur einer, nämlich Camilo Lara, eben aus Mexico City. Und den Meridian Brothers aus Kolumbien, das meistens auch nur einer ist, nämlich Eblis Alvarez. Wenn sie live auftreten, sind es natürlich mehr. Die beiden haben gerade zusammen ein schönes Album aufgenommen, Ruido Tovar. Und das ist angelehnt vom Albumtitel an den mexikanischen Musiker Rigo Tovar. Der war in den späten 60er Jahren bekannt für seine Cumbia, die er mit E-Gitarre und Rockinstrumentarium aufnahm und später in den 80er Jahren auch mit Synthies. Er ist 2005 mit nur 58 Jahren verstorben. Wir hörten den Albumopener Cumbia del Lobo. Und bei diesen Aufnahmen zu diesem Album, da schaut er sogar auch ein gewisser Beck vorbei. Gibt sogar so eine Art Loser-Adaption. Das kam, weil Camilo Lara, also Mexican Institute of Sound, ein Foto in seinem Studio hingen hat mit Beck. Und dann hatte sich dann Eblis Alvarez von den Meridian Brothers erkundigt, wie dieses Foto zustande kam. Und schwupps kam raus, dass die beiden wohl irgendwie befreundet waren. Und so entstanden zwei Songs für dieses Album eben mit Beck. Wir hören aber einen Song ohne Beck hier, nämlich El Campeón.

Wir sind in der Provinz Phetchabun angekommen. Das ist in Thailand, hier mit dem Kollektiv Khun Narin. Die haben gerade ihr drittes Album herausgebracht. Das heißt dann auch, ja, drei, also römisch drei geschrieben. Das wurde in einem professionellen Studio mit Hilfe von Tommy Brinneck aufgenommen. Wem das nicht sagt, mir hat's nicht drei, also römisch drei geschrieben. Das wurde in einem professionellen Studio mit Hilfe von Tommy Brinneck aufgenommen. Wem das nicht sagt, mir hat's nichts gesagt.

Musik geht es jetzt auf den Balkan. Bestimmt habt ihr schon mal von dem Balkan Beatbox gehört. Da versammeln sich ja mal so einige Musiker, Musikerinnen aus dem Balkan, beziehungsweise die Musik machen, die Einflüsse des Folk aus dem Balkan haben. Und zwei davon, die da immer dabei oder öfters dabei sind, waren Ori Kaplan und Lihu Melamed aus Israel. Die haben sich wohl bei einer Session der Balkan Beatbox so gut verstanden, dass sie jetzt ein Album zusammen aufgenommen haben. Kaplan ist Saxophonist, Melamed ist Multi-Instrumentalist sowie Produzent, wie man auf Neudeutsch sagt, Beatmaker. Reverie heißt das Album, nicht Reverie wie der Fußballer. Das erschien letzte Woche auf dem wunderbaren Label Bartov Records und davon hören wir hier den Song Tuntel.

Wir bleiben für den Rest dieser Sendung zumindest kulturell im anatolischen, türkischen Bereich. Hier mit Anthony Hüseyin, der hat gerade das Album O Gelyor, in Klammern Making O, aufgenommen oder auch herausgebracht. Und das auf dem Stuttgarter Label Seismographic Records. Wir hörten gerade den Song Bazi Sailor. Ich hoffe, ich habe es richtig ausgesprochen. Das ist die 6. Veröffentlichung auf diesem tollen Label. Immer wieder gibt es dort spannende und auch interessante popkulturelle Werke, wo man meistens ein bisschen mehr erklären muss. Und das muss ich auch bei Anthony Hüseyin. Personell ist es ein nicht-binärer Musiker und Performance-Künstler kurdisch-türkischer und arabischer Herkunft, der mit Stimme, Text, Film, Tanz und Installation arbeitet. So steht es sozusagen in der Ankündigung zu diesem Album. Aufgewachsen ist er in Urfa im Südosten der Türkei, wo er traditionelle lokale Musik kennenlernte, studierte anschließend klassischen Gesang und Jazzgesang in Istanbul und Rotterdam. Das steht soweit zur Ankündigung. Mittlerweile, glaube ich, pendelt er zwischen Rotterdam und Berlin. Dieses Album ist eine Ode an den türkischen Musiker Seki Müren. Das ist eine sehr bedeutende Figur in der türkischen Kunst und queeren Musik, muss man sagen. Ein früher nicht-binärer Künstler. Er lebte von 1931 bis 1996. Zog sich auch gerne mal Frauenkleider an und Stöckelschuh und spielte so dann vor der türkischen Armee im Einsatz. Glaubt man nicht, ist aber so, gibt da Fotos. In der Türkei würde er oft als Sonne der Kunst genannt, sowie liebevoll General. Habe ich alles gelesen über diesen Mann. Sehr interessanter Mann. Der Albumtitel O Gelyor und Making O bezieht sich auf das dritte geschlechtsneutrale Personalpronomen, das als O bezeichnet wird. Im Englischen vielleicht eher als They zu bezeichnen. Aber weil er unter anderem seine Kunst sehr frei in Berlin umsetzen kann, hatte er auch einen schönen Song über diesen Ort auf seinem Album. Hier also nochmal Anthony Hüseyin mit dem Song Berlin oder Berlin.

Noch ein Release auf Seismographic Records. Schon vor 3 Jahren kam das Album Noyofu Tyson heraus, also hieß der Interpret. Der ist in L.A. geboren, war durch seine Eltern musikalisch dänisch, libanesisch sowie nordafrikanisch geprägt, war dann aber zum Jazz übergegangen, war Bassist geworden, aber wie eben gehört, machte er auch türkisch-anatolische Popmusik. Im Original erschien dieses Album Türk Lukumu als Kassette 1991 und zu dieser Zeit existierte ja eine umtriebige Kassettenszene von solcher anatolischen Musikerinnen. Und in Deutschland, glaube ich, war der größte Markt für diese Tape-Szene schon in den 80er Jahren. Und weil dieses Tape vergriffen war, hat Seismographic Records dieses Tape 2023 nochmal als Vinyl-Album veröffentlicht. Und wie hier gehört, war der Song Fiancé da drauf und wie ich finde, war der sehr seelenverwandt zu Anthony Hussein. Der veröffentlicht ja nun gerade auf dem gleichen Label sein 4. Album, Ogel Your Making O. Seit 2012 macht er schon interessante Musik, die sich oft mit seiner ja nicht binären Identität auseinandersetzt. Also auch stilistisch so im Stil von Disco oder 80er Sound. Bin mir nicht ganz sicher, ob er wirklich mittlerweile in Berlin lebt, aber auf jeden Fall hat er 2023 für das Maxim Gorki Theater hier in Berlin an 2 Aufführungen gearbeitet. Und da hieß das Stück auch schon Project O. Hören wir noch ein weiteres Stück von seinem neuen Album. Hier ist nochmal Anthony Hussein und bei dem Song empfehle ich euch, auf die Playlist zu schauen.

In gewisser Weise ist der Kampf um die Akzeptanz seiner non-binären Identität Teil der Arbeit von Anthony Hussein. Und so fügt sich ganz gut auch der letzte Song in dieses Thema von Alexis Taylor von Hot Chip und Mike Simonetti von ja, dem Label Italians Do It Better. Die haben zusammen eine Single aufgenommen und auf der einen Seite ist da eine Coverversion von Bonnie Prince Billys Song I See a Darkness. Wir hören die andere Seite und das ist kein Cover, obwohl es eigentlich ein toller Song war von New Order, nämlich Perfect Kiss, der hieß genauso. Im Blog von ByteFM stand kürzlich Folgendes über diesen Song. Es ist ein Song über Entfremdung, Außenseitertum und den Wunsch nach Akzeptanz, wie man wirklich ist, erklärt Alexis Taylor. Da ist dein wahres Ich, aber vielleicht sehen andere dich nicht so. Also sehnst du dich danach, aus dir heraus in eine Welt zu treten, die diese andere Version von dir akzeptiert. In diesem Sinne, bis nächste Woche, selbe Welle, selbe Stelle. Am Mikrofon verabschiedet sich Kai Bempreis.

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0: 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Es ist 23 Uhr.
2: Und damit herzlich willkommen zu Ein Topf aus Gold auf Byte FM. Am Mikrofon ist für euch die Viam Hoffmann.

Eigenbedarf, Therapiebedarf, Heimwerkerbedarf, Nachholbedarf, Bürobedarf, Gesprächsbedarf, Bedarf, Bedarf. Bedarf, Bedarf, davon singt die Band Die Leute, eine Band aus München. Da spielen Gitarre und singen gemeinsam Laszlo Ungut und Auri Sattelmeier. Schöne Scheiße heißt ihr erstes Album. Darauf, man hat es gerade schon gehört, reihen sie auch einfach mal Floskeln oder so Begriffe aneinander. Die Songs heißen Nagellack-Feminist, Schönes Wochenende, Kauf dich glücklich oder Eigenbedarf, ist also sehr nah dran am Alltag und mehr braucht es auch gar nicht, um zu zeigen, wie absurd eigentlich so der ein oder andere Auswuchs aus unserem modernen Leben hier im Spätkapitalismus ist. Eigenbedarf haben wir gehört, ein Song übers Wohnen oder auch übers Nichtwohnen, wenn man keine Mittel für eine Eigentumswohnung hat.

0: Christiane Rösinger mit Eigentumswohnung von ihrem Album Lieder ohne Leiden. Auf diesem Album ist auch ein Song zu finden, der heißt Joy of Aging, also die Freude des Alters. Und genau so heißt auch das aktuelle Buch von Christiane Rösinger, Joy of Aging, ein Lob auf die zweite Lebenshälfte, auf die Zeit, in der einem viel mehr egal ist. Vor einigen Jahren hat Christiane Rösinger mir dazu schon im Byte FM Magazin Folgendes gesagt.
1: Das Älterwerden hat auch die Vorteile der Jugend. Man hat mehr Zeit, kann mehr so rumhängen, ja, ist nicht mehr so eingebunden in Beruf finden müssen, Partnerschaft finden müssen, Familie finden müssen. Es ist einem auch alles so ein bisschen egal. Ja. Es geht ist nicht mehr so abhängig davon, was andere Leute denken oder was man jetzt machen müsste. Kann viel rumhängen mit Gleichaltrigen. Und es ist ziemlich verwandt miteinander.
0: Ziemlich verwandt ist das also mit der Jugend. Das 50-Sein, meint Christiane Rösinger, meinte sie schon vor knapp 10 Jahren im Byte FM Magazin. Wir hören noch einmal Musik von Christiane Rösinger aus ihrer ersten Lebenshälfte von ihrer Band Britta Büro

0: Die Verlierer aus Berlin. Zersplittertes Glas heißt der Song. Hier gehört in ein Topf aus Gold mit Diviam Hoffmann. Heute mit Musik, die die Gesamtscheiße ganz gut auf den Punkt bringt. Und dazu gehört auch die Band Die Leute aus München.
1: Ich bin Anfang 30 in 2026.

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1: Das waren die Leute aus München. Schöne Scheiße heißt ihr Album Irre, der Song. 3 Regenwälder abgeholzt für meine Chat-GPT-Therapie online, allein. Ein schönes Wortspiel mit dem Wort Irre gibt's ja auch noch in diesem Song. Und ein paar Plakatsprüche wie auf dem Weg zur Singularität gibt's keine Solidarität. Schlagwörter, Schlagsätze aus dem Leben zwischen Instagram und Feierabendbier. Viel mehr braucht man auch gar nicht. Diese Musik funktioniert sehr gut und macht dabei auch noch viel Spaß. Und ich persönlich fühle mich auch ganz schön oft erwischt, wie mir der eigene Lebensstil auch vor die Nase gehalten wird. Die Leute, wir hören sie noch einmal mit Kauf dich glücklich von ihrem neuen Album Schöne Scheiße.

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1: Noch einmal Musik von Die Leute, diesmal die Kapitalismuskritik Kauf dich glücklich, so heißt ja auch eine Ladenkette, ich kenne sie aus Berlin, glaube sie gibt es aber auch in anderen Städten, zum Beispiel in München, wo die Band Die Leute herkommt. Schöne Scheiße, ihr Debütalbum erscheint bei Problembär Records in Wien. Wir hören noch einmal Musik aus München, diesmal von Florian Kreyer alias Angela Augs. Und auch er überlegt, was die Leute wohl so wollen. Rauskommt aber was total anderes, der Song »Die Leute wollen gute Musik hören«.

Odd Beholder hier in Ein Topf aus Gold auf Byte FM. Das erste und ich glaube einzige Stück auf Englisch heute hier von einer Schweizer Musikerin, die auf ihrem neuen Album ganz doll die Synthesizer einbringt. Ganz elektronisch umspielt sie auf ihrem neuen Album Honest Work ganz viele Themen aus dem Bereich der Arbeit, vor allem im digitalen Bereich. Auch das eher Auswüchse aus unserem modernen Leben im Spätkapitalismus.

Odd Beholder mit ihrem neuen Album Honest Work, ehrliche Arbeit über ganz viele Aspekte des Arbeitens im digitalen Zeitalter. Um Arbeit, die ganz und gar nicht im Digitalen stattfindet, darum geht es auf der aktuellen Single von Ebbo, Arbeit.

Harte Arbeit, Tag ein, Tag aus. Ebo war das mit ihrer Single Arbeit, geschrieben A-R-B-A-Y-T, veröffentlicht am 1. Mai, dem Tag der Arbeit, wo sie ganz viele verschiedene Realitäten der Working Class einbindet. Und um das noch abwechslungsreicher und inhaltsvoller zu gestalten, hat Ebo in Videos dazu auch noch einige arbeitende Leute gefragt, was sie mit ihrer Arbeit verbinden. Und da sagt zum Beispiel ein Späti-Besitzer in diesen Interviews, es geht im Leben nicht nur ums Geld. Vor dem Geld kommt Zufriedenheit, Liebe und Respekt. Du solltest deinen Job lieben. Wenn du deinen Job nicht magst, hat weder das Geld einen Wert noch die Arbeit. Er sagt es auf Türkisch und das spielt eine große Rolle in Ebos Werk, ebenso wie die Arbeit, denn sie ist die Enkeltochter derjenigen, die mittlerweile vor über 50 Jahren nach Deutschland gekommen sind, im Rahmen des sogenannten Gastarbeiterabkommens. Mittlerweile kommen da die lauten Stimmen eben von den Enkeln und Enkelinnen dieser Menschen, unter anderem von Ebo. Aber auch Apsilon gehört dazu und auch er reflektiert in seiner aktuellen Single die Erfahrung, die er mit seinen Eltern in Deutschland gemacht hat. Sommermärchen heißt der neue Song, nicht mehr ganz so neu, aber der aktuelle Song, benannt nach dem Begriff, den man der WM im Jahr 2006 gegeben hat, passt auch ziemlich gut wieder diesen Frühsommer und eigentlich immer, wenn Fußball in Trikots von Nationalmannschaften gespielt wird.

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1: Apsilon, einer der wichtigsten Tracks dieses Jahres, wie ich finde, Sommermärchen heißt er, über die NSU-Morde und das sogenannte Sommermärchen 2006, eine ganz, ganz intensive Gleichzeitigkeit, die hier stattfindet. Apsilon, alias Arda, wie er mit richtigen Namen heißt, hat hier gerade auch von seinem Baba gesprochen und auch Ebbo widmet sich auf einer zweiten neuen Single ihrem Baba, ihrem Vater und setzt sich mal wieder mit ihrer eigenen Biografie auseinander. Novoline heißt der Track sowie die Spielcasino-Reihe.

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Shirin David, eine Premiere hier bei Ein Topf aus Gold, würde ich sagen. Aber auch sie kann sehr verletzlich sein, haben wir gehört hier im Song Gut genug, zusammen mit Kitschkrieg und Blumengarten. Zum Schluss dieser Sendung bleibt es elektronisch mit neuer Musik von DJ Kotze, Spiralen. Und damit geht es auch schon raus aus dieser Sendung. Ein Topf aus Gold. Vielen Dank fürs Zuhören, sagt Diviam Hoffmann.

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0: 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Es ist 0 Uhr. 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
3: Ich bin Ursula Winkler. Einen Tag nach dem G7-Gipfel kommt Kanzler Merz am Abend mit Staats- und Regierungschefs der anderen EU-Staaten zusammen. Bei dem EU-Gipfel geht es unter anderem um das Abkommen zum Ende des Iran-Kriegs. Ein weiteres Thema in Brüssel, die Lage in der Ukraine und die Beziehungen zu China.
4: Es gibt verschiedene große Themen bei dem EU-Gipfel. Ganz sicher werden die Teilnehmer des gerade beendeten G7-Gipfels über die US-Sicht auf den Krieg mit dem Iran berichten. Und natürlich ist das zunehmende wirtschaftliche Gewicht Chinas ein Thema. Keine Konfrontation, heißt es in Brüssel, aber beispielsweise weniger Abhängigkeit von chinesischen Rohstoffen. Und ganz sicher wird man auch jetzt wieder über die EU-Haushaltsplanung bis 2034 sprechen. Knapp 1,8 Billionen Euro will die Kommission ausgeben. Darüber gibt es jede Menge Streit. Dieter Ebeling, Brüssel.
3: Die SPD weist Forderungen von Bundesinnenminister Dobrindt nach Kürzungen bei der neuen Grundsicherung strikt zurück. Dobrindt hatte gefordert, bei den Regelsätzen zu kürzen. Zum Inkrafttreten der schwarz-roten Bürgergeldreform am 1. Juli sagte er dem Fokus, das Bürgergeld mit knapp 50 Milliarden Euro pro Jahr kann einen entscheidenden Beitrag zur Konsolidierung leisten. Unterstützung im Grundsatz kam von der CSU im Bundestag, scharfer Widerspruch dagegen vom Koalitionspartner SPD und aus der Opposition. Kampf gegen das Liegestuhlchaos. Griechenland will bei der Kontrolle von Stränden künftig verstärkt auf Drohnen- und Satellitenbilder setzen. Dem Parlament in Athen liegt ein entsprechender Gesetzentwurf vor.
5: Für Strandbarbesitzer in Griechenland heißt es künftig, nicht nur die Gäste im Blick behalten, sondern auch den Luftraum. Drohnen sollen kontrollieren, ob zu viele Liegestühle und Sonnenschirme aufgestellt werden, wer seinen Strandabschnitt etwas zu großzügig möbliert. Könnte statt voller Kasse bald eine saftige Rechnung vom Staat bekommen. Und während die Urlauber irgendwann unter dem Sonnenschirm einschlafen, macht die Drohne keine Siesta. Takis Athen.
3: Zum Fußball. Superstar Cristiano Ronaldo ist mit Portugal nur sehr verhalten in die WM gestartet. Der Mitfavorit kam gegen den Außenseiter Demokratische Republik Kongo nur zu einem 1:1 Unentschieden. Zum Wetter, die aktuelle Vorhersage des Deutschen Wetterdienstes. Im Norden und Osten gibt es noch viele Wolken und vereinzelt Schauer. Nach Süden hin bleibt es meist trocken. Die Temperaturen sinken auf 18 bis 12 Grad. Tagsüber bleibt es dann im Nordosten wolkig und teils nass. Ansonsten wird es heiter. Am Abend kann es im äußersten Westen kräftige Gewitter geben. Die Höchstwerte liegen zwischen 26 und 36 Grad. Am Freitag wird es dann verbreitet heiter und im Süden und Osten sonnig. Es kann aber stark gewittern und mit bis zu 38 Grad bleibt es heiß.
0: Das waren die Nachrichten.

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1: Moin und herzlich willkommen zur 18. Ausgabe der vierten Wand. Unsere Überschrift dieses Mal und täglich grüßt der Presslufthammer. Eine Stunde Musik, die sich so wie mein Kopf anfühlt, nachdem er wie die Brücke vor meinem Fenster wochenlang mit einem Presslufthammer bearbeitet wurde. Wahrscheinlich fühlen sich die Bauarbeiter ähnlich. Kleine Kostprobe hier aus meinem Alltag. Zugegebenerweise ist das mittlerweile kein Presslufthammer mehr, sondern jetzt sind wir, glaube ich, bei Rüttelplatte angelangt. Los geht's mit einem kleinen Stück aus The Wizard of Oz, an Electronic Odyssey von Mort Garson, die den Wizard of Oz parodiert. Also hier kommt They're Off to Find the Wizard von Mort Garson.

Das war Pyrolator mit Gold und Silber, bürgerlich Kurt Dahlke aus Düsseldorf. Und es kommt aus seinem Auslandalbum im Original von 1981 und re-released auf dem Hamburger Label Büro B. Der war, das wusste ich bisher nicht, sogar Gründungsmitglied der deutsch-amerikanischen Freundschaft. Er war auch dabei bei Der Plan, Vielfarben und bei Bombay 1. Und er war auch der Mitbegründer des berühmten neuen Deutsche Welle-Labels Atatak. Davor hörten wir Maud Garson, They're Off to Find the Wazzard, aus seiner Parodieplatte The Wazzard of Is. Ich habe schon viel von ihm gespielt. Er ist ein legendärer kanadischer Komponist und ziemlicher Pionier im Feld der elektronischen Musik. Diese Platte ist von 1968. Weiter geht's mit dem Gold Calf Dance von Jan Träger. Ihr hört die vierte Wand mit Konstantin Unwohl auf Byte FM.

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Das war Spontaneous Overthrow mit All About Money von 1984. Ein ziemlich wildes Album, das ungefähr so schön schief ist, wie es sonst eigentlich nur Helge Schneider kann. Es will viel mehr und macht eigentlich alles ein bisschen falsch, aber genau deshalb ist es irgendwie etwas sehr Besonderes und berührt auch. Vorher hörten wir Jan Tregger mit dem Gold Calf Dance. Der wurde geboren in den 40ern von italienischen Eltern in Algerien und ist dann nach Frankreich ausgewandert, wo er seine vielschichtige Kompositionskarriere begann. Das Stück kommt aus den Space Oddities, eine von vielen Compilations mit Stücken aus seinem Oeuvre. Weiter geht's mit Winchester Cathedral in der Version von Jean-Jacques Perret und Gershon Kingsley. Ihr hört die vierte Wand auf Beide FM. Täglich grüßt der Presslufthammer mit Konstantin Unwohl.

Das war Missy Kakadu von Dieter Möbius und Conny Plank aus ihrem ersten gemeinsamen Album Rasterkraut Pasta, veröffentlicht im Jahre 1980. Dieter Möbius war Teil von Harmonia und Cluster und Conny Plank war die Recording-Legende des Krautrocks. Und unter anderem hat auch Holger Tschukai von Can auf dem Album Bass gespielt. Genug Name-Droppe, davor hörten wir ein wildes Cover von Winchester Cathedral. Ich kenn's von Frank Sinatra, das Original ist aber von der New Vaudeville Band. Das Cover war von Jean-Jacques Perrier und Gershon Kingsley, zwei weitere Pioniere unter der elektronischen Musik. Letzterer unter anderem der Schöpfer des Stückes Popcorn. Kennt ihr bestimmt alle, ich spiel's mal kurz vor. Man kennt's. Weiter geht's mit Rüdiger Lorenz und Competition Bach Sequenz.

Das waren Danny und Dena Guglielmi mit ihrer Version von Jealous aus ihrem 1956 erschienenen Album Adventures in Sound. Das Album wurde komplett vom Pärchen alleine eingespielt, zu einer Zeit, in der es noch keine Multitrack-Tape-Machines gab. Das heißt, Danny hat Stück für Stück jedes einzelne Instrument auf einem einzelnen Monomaster drauf getoppt. Sehr imposant. Davor hörten wir Bachs Präludium in C-Dur aus dem wohltemperierten Klavier, allerdings in der Version von Rüdiger Lorenz. Bei ihm hieß es dann Competition Bach Sequenz. Es kam raus im Original 1982 auf Lorenzes eigenem Label Syntape. So, jetzt hören wir aus Taiwan Gao Shen Chi Chuen von Oscar Young. Dies ist die vierte Wand. Auf beide Firmen täglich grüßt der Presslufthammer mit Konstantin Unwohl.

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1: Das war Lala G mit All of a Sudden aus seinem Album Vision Songs Volume 1 von 1984. Der hat sich einen Ruf als New Age und Ambient Komponist gemacht, aber auf diesem Album zeigt er sich nochmal von einer ganz anderen Seite mit Songs, Versen, Chorus und einem Feel-Good Gospel-spirituellen Vibe. Davor hörten wir Oscar Young aus Taiwan, ein sehr vielschichtiger Musiker. Das Stück hieß Gaoshen Chi Chuan und kam aus seinem Music of Taiwanese Tribesmen Album von 1976. Weiter geht's hier mit einem Stück von William Wanyabo aus Nigeria. Hier kommt Anything You Sow.

Das war Love Me Tender. Ihr kennt es von Elvis Presley wahrscheinlich. Hier gespielt vom japanischen Großmeister Isao Tomita unter dem Namen Electric Samurai. Es kam raus 1972, 2 Jahre bevor Tomita Debussys Klavierstücke mit Synthesizern unter dem Titel Snowflakes Are Dancing rausbrachte und plötzlich auf den amerikanischen Billboards damit landete, aber ganze 4 Jahre nachdem Wendy Carlos mit ihrem Synthesizer-Bach-Variationsalbum Switched on Bach die Neuinterpretationsepidemie überhaupt erst ausgelöst hatte. Davor hörten wir William Wanyabor mit Anything You Sow. Es kommt aus dem gleichnamigen Album von 1985. Wanyabor ist eine Legende in der nigerianischen Musikszene. Bestimmt kennt der ein oder die andere ein paar Songs von ihm. Die berühmtesten sind wahrscheinlich Fantastic Man oder Atomic Bomb. Anything You Sow ist das letzte Album von Wanyabor gewesen und auch wir kommen jetzt ans Ende unserer Sendung. Vielen Dank fürs Zuhören erstmal. Ich hoffe, euer Kopf ist eher lustig gut gelaunt und nicht so breiig wie der Presslufthammer. Wir schließen ab mit Lolita Yaya von Su Leon aus dem Soundtrack von Stanley Kubricks Lolita-Film von 1962 und danach hören wir noch einen Rebajada, also einen runtergepitchten Cumbia aus der Sammlung vom mexikanischen Sonido Gabriel Duenes. Das Original ist von Alfredo Gutierrez und heißt Musica Tequila y Mujeres. Das war die 4. Wand mit Konstantin Unwohl. Täglich grüßt der Presslufthammer. Gleich im Anschluss hört ihr die Duftorgel mit Lars Sieling. Es sei denn, ihr hört mich am frühen Freitagmorgen, dann folgt Rockola mit Heinz-Jürgen Maaßen. Ciao.

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2: Und damit ist es Zeit für das Zimmer 436 mit Ruben Jonas Schnell. Ihr hört gleich eine Ausgabe vom 16.04.2026 mit dem Titel Blaue Disco. Unter anderem mit Musik von Arlo Parks oder Viktor Marek. Mein Name ist Quirin Felix Ebnet und jetzt übergebe ich an Ruben Jonas Schnell mit dem Zimmer 436.

Ein Lied voller Hass, jedenfalls heißt das Stück so, A Hateful Song vom Australier Brody Milner. Im Zimmer 436 hier bei BYTE FM, Ambiguous Desire von Arlo Parks hier bei uns, daraus das Stück Blue Disco.

Die britische Musikerin Laura Mish ist das Kairos, dieses neue Stück von ihr. Laura Mish schreibt die Songs, singt und spielt Saxophon und erinnert mich stimmlich total an Laura Marling. Beide kommen aus London, beide sind Mitte 30 und beide haben so eine erwachsene Ernsthaftigkeit, wenn auch musikalisch ein bisschen was anderes. Hier ist Laura Marling, Don't Let Me Bring You Down.

Musik aus Argentinien, aus Buenos Aires kommt Juana Molina, wird in diesem Jahr 65 Jahre alt und hat vor ein paar Wochen ihr Album Doga veröffentlicht. Das Stück daraus, La Paradoja, heißt bestimmt das Paradox auf Deutsch. Die nächste kommt aus den USA, Los Angeles, glaube ich. Samara Sin heißt sie, Detour, das aktuelle Album und der Track Over Influence.

Bald 45 Jahre alt, diese Musik von der deutschen Gruppe Kran. Vom Album Nachtfahrt 1982, das Stück Elfenbein. Ewig nicht gehört. Und bei so alten Sachen ist ja manchmal so, dann denkt man dran und denkt, ah, das war toll bestimmt. Und wenn man es dann wieder hört, stellt man fest, hat sich total überlebt und ist gar nicht mehr gut. Aber hier, ich finde, das hat sich echt gut gehalten. Bedeutet mir irgendwas. Kran, Elfenbein und nochmal, die gibt's immer noch, die Band und das aktuelle Album. Großes Thema bei Volker Rebell in seiner Sendung Kramladen hier bei uns bei Byte FM. Schöne Grüße nach Frankfurt. Das hier war vom Album Nacht.

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1: Musik von den Talking Heads in neuer Version. Das war Roisin Murphy zusammen mit Kenny Dope mit dem Stück Born Under Punches, The Heat Goes On. Und das ist auf einer aktuellen Kompilation mit lauter Coverversionen alter Talking Heads Stücke, die heißt Naive Melodies. Und die Vorlage hier vom Stück Born Under Punches auf dem Album Remain in Light von den Talking Heads und von dem Album auch das nächste, aber hier das Original Once in a Lifetime.

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Noch ein Song von Talking Heads, der im Original auf dem Album Remain in Light ist. Hier eine Coverversion von Florence Adoni, eine Musikerin aus Ghana. Und das Stück Cross-Eyed and Painless auch auf der Kompilation Naive Melodies mit neuen Versionen der Musik von den Talking Heads. Florence Adoni aus Ghana, nebenan ist Burkina Faso, daher kommen die Schwestern Doga, Les Sœurs Doga, zusammen mit Victor Marek Bairi.

Le Sœur Doga zusammen mit Viktor Marek aus Hamburg. Bahiri heißt das Stück und diese Sendung heißt Zimmer 436. Ich bin Ruben Jonas Schnell und sage jetzt so langsam Ciao, Ciao. Ich gehe raus mit dem britischen Musiker Clark. Das Stück heißt Houdini Modal. Macht's gut, bis bald. Ciao, Ciao.

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1: Einen wunderschönen guten Abend. Herzlich willkommen zur Duftorgel Nummer 192. Heute am Internationalen Badetag haben sich auffällig viele der KünstlerInnen der heutigen Ausgabe das Untertauchen zu eigen gemacht. Da heißt einer einfach EDC und verrät sonst nichts. Ein anderer nennt sich Helmut, kleingeschrieben ohne Namen, dafür mit H. Und Burial, dessen Debüt gerade 20 geworden ist, hat das Abtauchen ja sowieso über Jahre zur Kunstform erhoben. Zwischen all dem Bass tauchen wir heute von Belfast nach London, über München, Glasgow und Berlin, machen einen Abstecher nach Leipzig und kommen in Japan wieder hoch auf einem Pfad im Mondlicht. Eine Stunde mit viel Tiefe, wenig Sauerstoff und mindestens einem totgeglaubten Wels. Am Mikrofon begrüßt euch Lars Sieling.